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Und ich grüße der Klasse Lütschk.

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Und ich grüße der Klasse Lütschke.

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1: Einen schönen guten Morgen am Dienstag. Schön, dass ihr uns eingeschaltet habt. Und ich verspreche euch, mit uns wird's einfach der allerbeste Start in den Tag. Und an alle, die André, Andreas oder Aurelia heißen, ein ganz besonderes Hallo. Ihr habt nämlich heute Namenstag. Also, happy Namenstag.

keine Ahnung, ob euch das auch schon mal passiert ist, aber ich werde manchmal schon vorm Weckerklingeln wach. Ja, und das kann man natürlich doof finden, weil man ja eigentlich noch ein bisschen hätte schlafen können. Muss man aber nicht. Man kann es auch nutzen. Zum Beispiel zum ausgiebigen Strecken und Recken und wach werden. Und genau das wollen wir hier gleich zusammen machen. Hier ist die Maus am Morgen, euer allerbester Start in den Tag um 6:05 Uhr. Guten Morgen. Yeah.

Ich habe es gerade schon angekündigt. Jetzt ist Zeit fürs gemeinsame Recken und Strecken und wach werden. Hoffentlich ist euer Morgen nicht zu voll gestopft und ihr habt noch ein bisschen Zeit dafür. Weil, ey, ohne Strecken und Gähnen morgens in die Schule starten, das sollte doch echt niemand müssen. Also, wenn ihr noch liegt, dann streckt einfach mal die Arme und Beine ganz weit aus. Und wenn ihr schon am Frühstückstisch sitzt, dann macht das auch. Und falls ihr gerade im Moment die Zahnbürste im Mund habt, dann putzt mal ruhig noch schnell zu Ende. Aber dann, wenn ihr alle in Reck- und Streck- und Gähn-Position seid, starte ich unseren heutigen Gähn- und Streck-Song. Von Ariana Grande, Hate That I Made You Love Me heißt der. Der ist schön langsam und perfekt für euch zum Wachstrecken.

Herrlich, oder? Habt ihr auch die kompletten 3 Minuten 15 durchgezogen? Tut mal richtig gut, oder? Sich auch dafür Zeit zu nehmen, fürs Recken und Strecken und Gähnen, finde ich. 6.11 Uhr ist es. Hier ist die Maus am Morgen und gleich lernt ihr Jante kennen. Und der hat ein Hobby, oder man kann fast sagen eine Liebe, die er wahrscheinlich mit vielen von euch teilt. Gleich nach diesem Song erzählt er euch mehr. 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

0: Hier ist die Maus am Morgen und gerade eben habe ich euch schon von Jante erzählt, der ein Hobby hat, das wahrscheinlich viele von euch auch haben. Hier ist er. Hallo Jante.
1: Hallo, ich bin Jante, ich bin 6 und mein Hobby ist Pokémon.
0: Ja, Jante liebt die Welt der Pokémon und weiß darüber auch echt gut Bescheid.
1: Ich kenne mich mit den Schwächen der Pokémon aus. Pflanzen-Pokémon sind für Gift und Feuer-Pokémon nicht sehr gut. Aber Wasser-Pokémon und Eis-Pokémon sind halt nicht für Feuer-Pokémon gut.
0: Okay, wusste ich jetzt alles noch nicht. Aber dass Jante sich so gut auskennt, das hat auch einen Grund. Das liegt nämlich an den Pokémon-Serien, die er gerne guckt. Und vor allem aber auch an den Pokémon-Spielen, die er total mag.
1: Pokémon Go ist so ein Spiel, wo man Pokémon einfangen muss und so ganz viele Dinge machen muss. Kämpfen in Arenen. Und die Arenen sind überall halt. Pokémon Go kann man draußen und drinnen spielen.
0: Ja, und Jante geht auch super gerne mit Papa oder Mama raus, Pokémons jagen. Und natürlich hat er auch ein Lieblings-Pokémon.
1: Glumanda, Glutex und Glurak. Glumanda ist die kleinste, weil die erschlüpft als erste. Dann entwickelt er sich zu Glutex und dann zu Glurak. Der hat so Flügel und ist so ein Drache.
0: Viel Spaß mit deinen Pokémon wünsche ich dir weiterhin, Jante. Und danke, dass du uns mal von deinem Hobby erzählt hast.

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1: Ich bin Kasper, bin 8 Jahre alt und wünsche mir das Lied Frag noch mal die Maus und grüße damit die ganze

0: Mark Forster war das. Ich frag die Maus. Und das ist natürlich sowieso immer eine gute Idee, die Maus zu fragen. Weil wenn eine Antwort auf fast alles weiß, dann doch wohl die Maus. Hier ist die Maus am Morgen. Es ist 6.22 Uhr und seit gestern, hurra, hurra, haben wir eine neue Mausklasse.
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0: Jawohl. Und unsere Mausklasse in dieser Woche kommt aus Grevenbruch. Und es ist die 4a der GGS Erftauer. Und ihr hört jetzt, was die Kinder in der Schule da alles mitbestimmen dürfen. Und vor allem auch, warum ihnen das so total gut gefällt.
2: Ich finde den Klassenrat wichtig, weil sie da so viel besprechen, was für alle einzelnen Schüler wichtig ist.
3: Der Kinderrat bespricht das Motto des Monats.
4: Das Motto des Monats ist eine Regel, die wir halten müssen in unserer Schule. Unser Motto ist nämlich, wir hängen die Jacken auf, dass der Flur sauber bleibt. Wenn wir das dann geschafft haben, geben wir eine Murmel ab. Wenn wir alle Murmeln zusammen haben und das Glas voll ist, gibt es eine verlängerte Pause.
5: Ich finde es wichtig, dass es einen Kinderrat gibt, weil dann kann man den Schulsprecher und die Schulsprecherin wählen.
6: Der Schulsprecher und die Schülersprecherin machen jeden Monat einen Podcast.
7: Im Podcast gibt es Nachrichten von der Schule.
8: Und das hört sich so an.
0: Voll gut. Die ganze Woche über werden wir jetzt noch ganz viel von der Mausklasse aus Grevenbruch hören. Und am Freitag, da gibt's dann das große Finale hier live im Mausstudio. Da treten die Kinder nämlich hier zum Mausklasse-Ratespiel an. Also die Kinder, drei Kinder der Klasse 4a. Das ist das letzte vor den Herbstferien. Und das Allerbeste ist, ihr könnt da auch mitspielen. Freitag um 5 geht's los, also um 17 Uhr. Und zu gewinnen gibt's natürlich auch was, nämlich zwei richtig coole Maus-Mikroskope. Am besten, ihr tragt euch das jetzt alles schon mal in euren Kalender ein. Freitagnachmittag, 5 Uhr, Maus-Klasse-Ratespiel.

0: Hier ist die Maus am Morgen um 6.27 Uhr und gleich hat Lisa für uns eine erste Runde Mausnachrichten. Lisa, und du hast mir gerade schon verraten, da geht's um ein cooles Projekt von Schülern.
1: Ja genau, die haben ein kleines Rennauto gebaut, so ein Mini-Flitzer.
0: Wow, und das haben die in ihrer Schulzeit gemacht, oder was?
1: Ja.
0: Ach guck mal, was habe ich in der Schulzeit gemacht? Ich habe manchmal aus dem Fenster geguckt, ein bisschen nachgedacht und so, aber ein Mini-Rennauto gebaut habe ich da tatsächlich noch nicht. Ich bin gespannt, was das so für ein Flitzer war. 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

0: Es ist 6.30 Uhr und hier sind für euch die
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0: Wenn bei euch Mathe oder Sachkunde auf dem Stundenplan steht, denkt ihr dann auch manchmal an, sagen wir mal, ein kleines selbstgebautes Rennauto? Also so eins, das mit 80 Sachen über eine Mini-Rennbahn flitzt? Nein? Lisa aus dem Mausnachrichtenteam hat uns eine Geschichte mitgebracht, die zeigt, für 7 Schüler und Schülerinnen aus Aachen hat sich das ziemlich gelohnt. Lisa, was war denn da los?
2: Ja, die Schülerinnen und Schüler des Einhardt-Gymnasiums, die haben halt diesen kleinen Mini-Rennwagen gebaut. Das war für so einen Wettbewerb, bei dem ging es um Mathe, Technik und Naturwissenschaften und so. Dieses Auto, das ist ungefähr so groß wie eine Hand und es hat keinen Motor, sondern stattdessen hinten so eine kleine Gaspatrone. Und mit diesem Gas schießt dann dieser Mini-Renner so schnell wie der Blitz über eine kleine Rennbahn. Und dieses Auto ist tatsächlich so super, dass dieses Schülerteam schon ein paar Wettbewerbe damit gewonnen hat. Und dieses Auto hat die Schüler und Schülerinnen sogar bis nach Singapur gebracht. Das ist in Südostasien. Und da durften sie bei so einer Weltmeisterschaft antreten. Eine Art Formel 1 für Mini-Rennautos. Und Achtung, Trommelwirbel, sie haben es am Ende sogar auf Platz 2 geschafft. Silber. Da werden ihre Mitschüler morgen ganz schön Augen machen, wenn die wieder zurück in die Schule kommen.
0: Hammer. Und die haben bestimmt sowieso eine ganze Menge zu erzählen. Alleine schon so eine Reise nach Singapur und dann noch zu einer Weltmeisterschaft. Das ist ja wirklich mal ein super spannender Schultrip. Oh.
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0: Dieser Dienstag beginnt mit Wolken überall in Nordrhein-Westfalen und da, wo es ein bisschen höher ist, kann es auch neblig sein. Dazu regnet oder nieselt es hier und da ein bisschen und genau so geht es heute auch am restlichen Tag weiter. Der Nebel verzieht sich zwar, aber es bleibt größtenteils grau mit immer wieder mal Regen zwischendurch. Ganz vielleicht kommt gegen Abend mal die Sonne an ein paar Stellen durch. Temperaturen sind ja auch so dazwischen irgendwie. Bielefeld schafft bis 15 Grad. Rund um Aachen können es 19 Grad werden. Also eine ganz angenehme Temperatur für die Rückkehrer aus Singapur.

6.37 Uhr. Hier ist die Maus am Morgen. Und jetzt bitte mal alle Hände hoch, die diese lustigen Dackel mit dem Wackelkopf noch kennen. Auch Wackeldackel genannt. Ey, waren die lustig? Für alle, die die nicht mehr kennen, das waren so kleine Spielzeugdackel, die gerne mal hinten im Auto auf der Hutablage von Autos mitgefahren sind.

0: und dabei die ganze Zeit so mit dem Kopf gewackelt haben. Und genau diese Wackel-Dackel-Kopfbewegung hat die Rhythmussportgruppe auf eine Songidee gebracht. Und schon war ihr Wackel-Dackel geboren. Hier im Hintergrund hört ihr schon, wie der klingt. Die Message ist, einfach zur Musik abwackeln und Spaß haben, genau wie der Wackel-Dackel. Und ich wünsche euch jetzt viel Spaß mit unserem Maus-Hit der Woche, dem Wackel-Dackel von der Rhythmussportgruppe.
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1: Klingt, wie er sich bewegt, der Waggeldaggel. Hier ist die Maus am Morgen um 6.41 Uhr, 20 vor 7 ungefähr. Und jetzt hat Kerim mal eine Frage.
2: Hallo, ich bin Kerim, ich bin 8 Jahre alt und ich möchte gerne wissen, wie Rehe klingen.
1: Ja, das möchte ich auch super gerne wissen. Ich freue mich immer total, wenn ich irgendwo in der Ferne auf einer Wiese oder im Wald oder so Rehe stehen sehe. Finde ich so süß. Aber wie die klingen, also was die für Geräusche machen, boah. Weiß ich auch überhaupt gar nicht. Mal schauen, ob Mausreporterin Doro und die Fuchsklasse von der Grundschule Hottenstein in Wuppertal das wissen. Übrigens, keine Angst, die 29 Füchse der Klasse, die sind ganz lieb zu Rehen. Versprochen.
3: Welche Geräusche machen eigentlich
4: Rehe? Ich habe im Wald so mal ein Geräusch gehört. Ich dachte, das ist so eine Rehe. Das klang irgendwie so.
3: Viele Kinder der Fuchsklasse haben schon mal ein Reh im Wald oder auf dem Feld stehen gesehen. Meistens hat es in dem Moment aber nichts gesagt. Welches der drei Geräusche jetzt stammt wohl von einem Reh? Ist es Nummer 1? Ist es Nummer 2? Oder ist es Nummer 3?
4: Für mich klingt keine so richtig danach, aber ich denke, das ist das Letzte.
5: Ich glaube, das Zweite, weil das Erste hat sich ja auch wirklich für mich wie eine Katze angehört und das Letzte wie ein Hund.
6: Für mich war das auch das in der Mitte, weil das Letzte klang für mich ein bisschen sehr stark.
3: Es ist tatsächlich das Dritte.
7: Ich habe noch nie ein Reh gehört, was gebellt hat, deswegen war das für mich ein bisschen komisch.
8: Also ich bin erstaunt, weil ich dachte immer, Rehe wären so ganz ruhig.
3: Rehe sind eigentlich auch scheue Tiere. Sie sind eher ruhig und wollen nicht auffallen. Aber wenn ein Reh einen Fressfeind oder einen Menschen entdeckt, bellt es laut los. Jäger nennen das einen Schrecklaut, denn ein Reh macht dieses Geräusch, wenn es aufgeschreckt wurde. Damit warnt es seine Artgenossen und zeigt dem möglichen Angreifer: Hey, ich hab dich gesehen. Du brauchst dich gar nicht mehr anzuschleichen.
1: Crazy, oder? Rehe bellen, wer hätte das gedacht? Vielen Dank an die Wuppertaler Füchse und an unsere Mausreporterin Doro fürs Rausfinden. 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

0: 5 AM ist es zum Glück nicht mehr, sondern 6.47 Uhr. Schön, dass ihr da seid. Hier ist die Maus am Morgen. Und jetzt darf ich hier einen Musikwunsch erfüllen. Falls ihr das noch nicht wusstet, wir freuen uns total, wenn ihr euch hier bei uns eure Lieblingslieder wünscht. Ganz einfach geht das zum Beispiel übers Maus-Mikro. Das findet ihr auf unseren Maus-Seiten im Internet auf diemaus.de. Da müsst ihr oben auf Hören klicken und dann so ein paar Sachen eintragen und schon könnt ihr euren eigenen Radioauftritt aufnehmen. So, und jetzt ist Julia mit ihrem Auftritt dran.
1: Ich heiße Julia, bin 10 Jahre alt und ich wünsche mir das Lied, was ich süß von Esther Graf. Ich grüße damit die ganze Welt, also

0: 6.50 Uhr, die Maus am Morgen ist hier am Dienstag, den 13. Oktober. Und es gibt ja manchmal so richtig witzige Aktionstage. Letzte Woche zum Beispiel habe ich sehr gefeiert, der Welteitag. Heute ist aber so ein Tag, der ist nicht lustig, sondern richtig sinnvoll. Nämlich der Stell-Dich-Deinen-Ängsten-Tag. Und es gibt sogar ein paar Promis, die da mit gutem Beispiel vorangehen. Isabel aus dem Maus-Radio-Team hat dazu ein paar Geschichten gefunden. Isabel, erzähl mal, welche Promis sind das denn?
1: Ja, zum Beispiel niemand Geringeres als Spider-Man. Naja, also der Schauspieler, der ihn spielt. Tom Holland heißt der und der hat, kein Witz, Nina, Angst vor Spinnen.
0: Nein!
1: Ja, vor allem vor einer bestimmten Riesenspinne, die gibt es nur in Australien und trotzdem ist er dorthin gereist.
0: Ach, wie krass, das ist mega mutig von ihm. Hast du noch so eine Geschichte für uns?
1: Ja, habe ich. Die Sängerin Adele zum Beispiel, die hatte nämlich früher total Angst vor großen Menschenmengen. Sie hat sogar mal in einem Interview erzählt, dass sie deshalb nie auf Festivals auftreten könnte. Aber vor ein paar Jahren hat sie sich dann doch überwunden und vor 65.000 Menschen im Hyde Park in London gespielt.
0: Ach, was muss das für ein gutes Gefühl für sie gewesen sein? Hey, und wenn Adele und Spider-Man mit so gutem Beispiel vorangehen, dann können wir das doch vielleicht auch, oder? Bei nächster Gelegenheit vielleicht einfach nochmal versuchen, sich den eigenen Ängsten zu stellen. Dank dir, Isabel. Und hier ist jetzt noch ein Song von Adele für euch. Vielleicht sogar ihr berühmtester, Rolling in the Deep.

0: Es ist 6.55 Uhr und gleich gibt's eine nächste Runde Mausnachrichten für uns. Lisa aus dem Mausnachrichtenteam ist schon zu mir ins Studio gekommen. Lisa, worum geht's denn da jetzt gleich?
1: Es geht um eine abgefahrene Geschichte. In unserem Nachbarland Frankreich haben Online-Verbrecher Tiefkühlschränke angegriffen. Jede Menge Tiefkühlschränke.
0: Tiefkühlschränke? Also bei mir zu Hause irgendwo oder so, muss ich aufpassen?
1: Im Supermarkt.
0: Im Supermarkt? Warte mal, ich muss das nochmal sortieren. Online-Verbrecher haben Tiefkühlschränke im Supermarkt angegriffen. Das musst du uns gleich mal ein bisschen genauer erklären. Vorher hören wir erstmal nochmal ein bisschen Musik und dann hören wir uns um 6.30 Uhr wieder. 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

0: Eben habe ich euch die Nachrichten für 6.30 Uhr angekündigt. Das war natürlich Quatsch. Es ist doch schon 7 Uhr. Ihr müsst also doch ein bisschen mehr Gas geben als gedacht. Und hier sind sie jetzt, unsere Mausnachrichten.
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0: Fisch, Fleisch und Pizza bewahrt man ja in der Tiefkühltruhe auf, damit die Lebensmittel nicht schlecht werden. So ist das auch im Supermarkt. Und in unserem Nachbarland Frankreich, hat Lisa gerade erzählt, mussten jetzt hunderte Supermärkte die ganzen gekühlten Lebensmittel wegwerfen. Das war ein Riesenschaden. Und warum? Weil sie von Online-Verbrechern angegriffen wurden. Lisa, das musst du uns mal ein bisschen genauer erklären jetzt.
2: Ja, also Hacker, Computerprofis, die haben gleich mehrere Supermarktketten angegriffen. Supermarktketten sind ja so Unternehmen, die viele verschiedene Geschäfte haben. Bei uns wäre das zum Beispiel Rewe oder Lidl. So, und in Frankreich haben es diese kriminellen Hacker geschafft, in die Computer von diesen Supermarktketten reinzukommen. Und da ist es anscheinend so, dass die Tiefkühlschränke der Supermärkte in so einem ganz großen Netzwerk zusammenhängen. Ist natürlich praktisch für die Mitarbeiter von so einer Supermarktkette, denn dann kann man einfach am Computer die Temperatur von den Tiefkühlschränken einstellen und gleich für alle Geschäfte gleich so, ne? Nur genau das haben halt die Hacker jetzt leider ausgenutzt.
0: Okay, also haben die sozusagen online die Temperatur falsch eingestellt.
2: Genau, so war's. Die haben die Temperatur in den Tiefkühlschränken über Nacht auf 50 Grad hochgedreht. Und das ist so warm, da tauen dann Pizza oder Fisch natürlich auf. Und als die Supermarktmitarbeiter das gestern Morgen dann gemerkt haben, mussten sie einfach richtig viele Lebensmittel wegschmeißen. Das sind wahrscheinlich viele Millionen Euro, die da einfach im Müll gelandet sind. Einige Supermärkte haben dazu auch noch gemeldet, dass es bei ihnen gebrannt hat. Wie es dazu gekommen ist, wissen wir jetzt noch nicht. Auf jeden Fall sind in Frankreich jetzt spezielle Internetermittlerinnen und Ermittler dran und versuchen eben rauszukriegen, wer hinter diesem Hackerangriff steckt und auch, warum die das überhaupt gemacht haben.
0: Verrückt, finde ich, dass man aus der Ferne die Tiefkühlschränke von Supermärkten steuern kann, ist irgendwie auch ein bisschen gruselig. Danke, Lisa, für diese Nachrichtenmeldung.
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0: Ja, dieser Dienstag, der beginnt mit Wolken überall in Nordrhein-Westfalen und da, wo es ein bisschen höher ist, kann es sogar auch neblig sein. Dazu regnet oder nieselt es hier und da ein bisschen und genau so geht's auch heute weiter. Der Nebel verzieht sich zwar, aber es bleibt größtenteils grau mit immer wieder mal Regen zwischendurch. Ganz vielleicht kommt gegen Abend mal die Sonne an ein paar Stellen durch. Temperaturen sind, ja, auch so dazwischen irgendwie. Bielefeld schafft 15 Grad und um Aachen können es 19 werden. Deshalb mein Tipp mal wieder, Zwiebellook. Klamotten, die ihr gut und praktisch übereinander an, aber vielleicht zwischendurch auch mal wieder ausziehen könnt.
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0: Jawohl, hallihallo und in der nächsten halben Stunde, da gibt's hier bei uns unter anderem Lifehacks fürs Auswendiglernen. Musstet ihr schon mal was auswendig lernen? Ein Gedicht für einen Unterricht oder einen Text für ein Theaterstück oder so? Gegen 7:15 gibt's hier auf jeden Fall Tipps, wie das gut funktionieren kann. Jetzt ist es 7:15 und ich freue mich, dass ihr alle da seid.

0: Na, wartet ihr schon drauf? Auf die Maus-Anzieh-Challenge? Noch ist es nicht ganz so weit, aber ihr könnt euch schon mal vorbereiten. Gleich nach nur einem Song startet die nämlich. Klamottentipp habe ich euch ja eben im Mauswetter schon gegeben. Ich empfehle Zwiebellook. Was ihr draus macht, das entscheidet natürlich jeder selber.
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1: 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So Leute, es ist 7:10. Hier ist die Maus am Morgen und jetzt startet unsere Anzieh-Challenge. Seid ihr gut vorbereitet? Habt ihr alles da, was ihr braucht? Badeanzug oder Tanktop könnt ihr heute eher im Schrank lassen. T-Shirt und vielleicht noch ein Pulli drüber ist bei dem Wetter eher angemessen. Und wenn ihr soweit seid, dann starte ich jetzt gleich unseren Anzieh-Song für heute. Und mit dem hat Lena vor mittlerweile 16,5 Jahren beim Eurovision Song Contest zum letzten Mal für Deutschland richtig abgeräumt. Platz 1. Hier ist Satellite und für euch heißt das Flotti, Flotti, Flotti, rein in die Klamotti. Da geht's los. So, nicht so ein ganz hektischer Song, finde ich, aber treibt einen ganz gut an fürs Anziehen, oder? Was sagt ihr? Auf geht's!

0: 13 Sekunden habt ihr noch. Jetzt könntet ihr langsam hektisch werden. Aber ihr könnt es auch noch schaffen. 8, 7, 6, 5, 4, 3. Und vorbei. Ich hoffe, ihr seid fertig geworden. Und wenn nicht, ist es natürlich auch überhaupt gar kein Ding. Morgen gibt's ja direkt die nächste Chance. Nach der Anzieh-Challenge bedeutet hier bei uns ja ganz einfach immer vor der Anzieh-Challenge.
1: 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Hier kommt Patrick Heidenreich mit seinem Song Ich mag mich.

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1: 7.16 Uhr, hier ist die Maus am Morgen. Und ich hatte euch ja eben Lifehacks fürs Auswendiglernen versprochen. Und ehrlich gesagt bin ich da jetzt auch total gespannt drauf. Auch in meinem Leben gibt es nämlich immer mal wieder Momente, wo ich Sachen auswendig lernen muss. Und da kann ich jeden Tipp gut gebrauchen. Fritzi, fallen dazu auch noch ein paar ganz praktische Beispiele aus eurem Schulleben ein.
2: Wenn ihr zum Beispiel in der Klasse ein Gedicht auswendig lernen müsst oder wenn man Vokabeln lernen muss, dann fällt das manchen schwer.
1: Ja, genau. Und jetzt bin ich gespannt auf die Tipps, die Mausreporterin Jana mal zusammen mit ein paar Kindern für uns gesammelt hat.
3: Wenn du ein Gedicht auswendig lernen musst, musst du den Text erstmal öfters und länger lesen und dann kannst du ihn irgendwann auswendig.
4: Wenn man ein Gedicht auswendig lernen muss, mache ich es immer so, dass ich zu Hause immer 2 Zeilen lese, dann sage ich die auswendig und dann irgendwann kann ich, wenn das in Strophen ist, eine Strophe auswendig und dann mache ich immer so weiter.
5: Man sagt zu den Eltern oder zu den Freunden, halte den Buch und ich lese dir vor. Wenn man einen Fehler gemacht hat, dann sagt der Eltern oder die Freund, da ist ein Fehler, das musst du noch üben. Also man übt diese Wort, das man nicht richtig geschafft hat.
1: Ja, 3 richtig gute Tipps zum Auswendiglernen. Super gut. Und das Letzte da gerade, das hilft mir auf jeden Fall auch immer total. Wenn ich mein auswendig Gelerntes zum Schluss noch jemandem vortragen darf und der mir dann hilft, wenn ich mal irgendwo hänge. Ich würde sagen, der nächste Text kann kommen. Obwohl, jetzt kommt erstmal Fritzi mit einem Wunsch.
6: Hallo, ich bin Fritzi und ich bin 8 Jahre alt. Und ich wünsche mir das Lied Make It Shine von Victoria. Ich grüße damit meine Familie. Und ich würde mich freuen, wenn ihr mein Lied spielen würdet. Ich höre nämlich ganz oft die Maus. Das ist richtig cool.

0: Make It Shine, das war ein Musikwunsch von Fritzi um 7.21 Uhr erfüllt. Und jetzt habe ich noch eine coole Geschichte vom letzten Wochenende für euch. Da wurden nämlich in Düsseldorf die besten Weckmänner gekürt. Und in der Jury saßen neben einem Brotsommelier, also einem echten Brotspezialisten, auch 6 Kinder. Klar, ich meine, wer isst schließlich die meisten Weckmänner? Na klar, ihr. 18 Weckmänner standen zur Wahl und am Ende haben tatsächlich 2 gewonnen, weil die Jury beide gleich gut bewertet hat. Aber auch die anderen Weckmänner haben allen super gut geschmeckt. Also, Düsseldorf ist vorbereitet auf die Weckmann-Saison.
1: Weckmann.

0: Wir freuen uns riesig, denn seit gestern haben wir ja eine neue
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0: Ganz genau. Und in dieser Woche ist unsere Mausklasse die 4A von der GGS Erftaue in Grevenbroich. Und vorhin haben euch die Kinder schon von ihrem Schülerparlament und so erzählt. Und jetzt wünschen sich ein paar Kinder der Klasse ein Lied, das wir hier in der Maus am Morgen natürlich super gerne für sie spielen. Erzählt doch mal ihr, wer seid ihr und welcher Song darf es denn für euch sein?
2: Hallo, ich heiße Jonas.
3: Ich bin Lennox.
4: Ich heiße auch Jonas.
5: Ich bin Elisa.
6: Ich bin Stella.
2: Wir wünschen uns
5: das Lied
2: Kurz für immer
5: von Vincent Weiss.
2: Ich grüße meine Familie.
3: Ich grüße meine Eltern und meine zwei Brüder.
4: Ich grüße meine Familie und meinen kleinen Bruder.
5: Ich grüße meine Familie und meine tolle Oma.
6: Ich grüße meine Familien, auch meinen tollen Bruder.
5: Und wir grüßen die 4C und die 4B und unsere Patenklasse, die Chamäleons.

0: Es ist 7.30 Uhr und das bedeutet, es gibt eine Runde Nachrichten.
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0: Und da geht's um Hunde. Dalmatiner, das sind ja diese weißen Hunde mit den schwarzen Flecken. Bekannt zum Beispiel aus dem Film 101 Dalmatiner. Total süß, keine Frage. Aber habt ihr schon mal was von einem Dalmatiner-Pferd gehört? Ein Dalmatiner-Fohlen ist nämlich gerade ein richtiger Star auf Social Media. Lisa aus den Mausnachrichten, was ist denn das für ein besonderes Pferd?
2: Also das ist ein 5 Monate altes Fohlen, das auf einem Hof in Brandenburg im Nordosten von Deutschland wohnt. Und ja, es hat halt ein Muster, das ziemlich ähnlich aussieht wie bei diesen Dalmatiner-Hunden. Es ist weiß und hat so über den ganzen Körper verteilt braune Flecken, also wirklich mega süß. Und der Besitzer hat auch gesagt, als das Fohlen geboren wurde und da ganz frisch im Stroh lag, da hat er auch zuerst gedacht, oh, süßer kleiner Hund. Das Fohlen heißt übrigens J-Nimon-K. Und durch dieses besondere Muster, das es hat, sind auch viele Leute im Internet auf es aufmerksam geworden. Da gibt es zum Beispiel Videos von ihm und viele schreiben dann drunter, wow, wunderschön dieses Fohlen und viele Herzchen und so. Und dieses Muster macht J-Nimon-K übrigens auch ganz besonders wertvoll. Dieser kleine Hengst wurde nämlich jetzt bei einer Versteigerung verkauft und zwar für mehr als 75.000 Euro. Also echt viel Geld. Der Käufer soll ein Mann aus Dubai sein, das ist in Asien. Aber noch ist J-Nimon-K bei seiner Mutter auf dem Hof in Brandenburg und da darf er auch noch ein paar Wochen lang bleiben.
0: Ach Mensch, ein Fohlen mit einem ganz besonderen Muster, ein bisschen wie ein Dalmatiner. Danke, Lisa, für diese Geschichte.
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0: Ja, dieser Dienstag beginnt mit Wolken überall in Nordrhein-Westfalen. Es kann auch mal ein bisschen neblig sein hier und da und regnen oder nieseln kann es auch mal. Und jetzt geht's auch den ganzen Tag eigentlich so weiter. Nur der Nebel, der verzieht sich wahrscheinlich meistens. Und vielleicht kommt gegen Abend auch mal an ein paar Stellen die Sonne durch. Temperaturen sind, naja, so ein Mittelding. Wuppertal schafft 16 Grad, Münster 17, aber in Siegen werden es nur 13 Grad. Und deshalb mein Tipp mal wieder, Zwiebellook, Klamotten, die ihr gut übereinander an- und ausziehen könnt. Und damit auf mit uns in unsere letzte halbe Stunde, die Maus am Morgen für heute.
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0: Leute, jetzt habe ich hier mal wieder was für alle Minecraft-Fans. Am Wochenende ist nämlich das bekannteste Minecraft-Projekt in Deutschland gestartet. Craft Attack Staffel 14 hat begonnen. Und wie das klang und was da los war, das hört ihr jetzt.
1: Klaus zockt. 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
2: Willkommen zu Craft Attack 14!
3: So klingt das, wenn über 100 Streamer und YouTuber gleichzeitig Minecraft zocken wollen. Denn das, was ihr gerade gehört habt, war der Start von Craft Attack 14. Seit 12 Jahren kommen jetzt schon die bekanntesten Minecraft-YouTuber und Streamer einmal im Jahr zusammen, um bei dem Projekt gemeinsam in einer Welt zu bauen. Und das könnte in diesem Jahr echt viel werden. Denn mit insgesamt 114 Teilnehmern ist es das größte Craft Attack jemals.

In the Dark, im Dunkeln. Selena Gomez war das. Wobei, hier bei uns, da wird's jetzt gerade hell. Die Sonne geht jetzt gleich auf. 7.52 Uhr ist heute in Köln. Sonnenaufgang hinter Wolken allerdings. Und jetzt ist es 7.39 Uhr. 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Und hier hört ihr jetzt die aktuelle Nummer 1 aus den Maus-Charts. Simon sagt mit Wann ist Schluss?

0: Es ist 7.42 Uhr. Hier ist die Maus am Morgen. Und jetzt lernt ihr hier Jante kennen. Und der hat ein Hobby, das wahrscheinlich viele von euch auch haben. Hier ist er. Hallo Jante.
1: Hallo, ich bin Jante, ich bin 6 und mein Hobby ist Pokémon.
0: Ja, Jante liebt die Welt der Pokémon und weiß darüber auch echt gut Bescheid.
1: Ich kenne mich mit den Schwächen der Pokémon aus. Pflanzen-Pokémon sind für Gift und Feuer-Pokémon nicht sehr gut. Aber Wasser-Pokémon und Eis-Pokémon sind halt nicht für Feuer-Pokémon gut.
0: Okay, wusste ich jetzt alles ehrlich gesagt noch nicht. Aber dass Jante sich so gut auskennt, das hat auch einen Grund. Das liegt nämlich an den Pokémon-Serien, die er gerne guckt. Vor allem aber auch an den Pokémon-Spielen, die er super gerne mag.
1: Pokémon Go ist so ein Spiel, wo man Pokémon einfangen muss und so ganz viele Dinge machen muss. Kämpfen in Arenen. Und die Arenen sind überall halt. Pokémon Go kann man draußen und drinnen spielen.
0: Ja, und Jante geht super gerne mit Papa oder mit Mama raus Pokémons jagen. Und natürlich, klaro, hat er auch ein Lieblings-Pokémon.
1: Glumanda, Glutex und Glurak. Glumanda ist die kleinste, weil die erschlüpft als erste, dann entwickelt er sich zu Glutexo und dann zu Glurak, der hat so Flügel und ist so ein Drache.
0: Vielen Dank, dass du uns mal von deinem Hobby erzählt hast, Jante. Und viel Spaß weiterhin mit deinen Pokémon.

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0: 7.50 Uhr, 10 vor 8. Hier ist die Maus am Morgen und ich bin Nina. Und jetzt habe ich gute Nachrichten für alle Tennis- und Alexander Zverev-Fans. Der Hamburger wird das Tennisjahr 2026, nämlich als Weltranglisten-Erster beenden. Das ist jetzt schon klar, weil der Einzige, der ihm dafür noch hätte gefährlich werden können, sein Konkurrent und Verfolger Carlos Alcaraz bei einem gerade laufenden Tennisturnier in Shanghai früh ausgeschieden ist und da jetzt keine weiteren Punkte mehr holen kann. Und damit ist Alexander Zverev jetzt der zweite deutsche Profi nach Boris Becker, der diesen Tennisthron besteigt. Was für ein Tennisjahr für ihn. Zuerst die French Open gewonnen, dann die US Open und jetzt Platz 1. Oh, da kann er sich ja jetzt vielleicht mal ein bisschen schlafen legen, oder?
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0: Seit gestern haben wir eine neue Mausklasse, die 4A der GGS Erftauer in Grevenbroich. Und jetzt möchten euch die Kinder mal erzählen, was sie an ihrer Schule alles mitbestimmen dürfen und warum ihnen das alles total gut gefällt.
1: Ich finde den Klassenrat wichtig, weil sie da so viel besprechen, was für alle einzelnen Schüler wichtig ist. Der Kinderrat bespricht das Motto des Monats.
2: Das Motto des Monats ist eine Regel, die wir halten müssen in unserer Schule. Unser Motto ist nämlich, wir hängen die Jacken auf, dass der Flur sauber bleibt. Wenn wir das dann geschafft haben, geben wir eine Murmel ab. Wenn wir alle Murmeln zusammen haben und das Glas voll ist, gibt es eine verlängerte Pause.
3: Ich finde es wichtig, dass es einen Kinderrat gibt, weil dann kann man den Schulsprecher und die Schulsprecherin wählen.
4: Der Schulsprecher und die Schülersprecherin machen jeden Monat einen Podcast.
5: Im Podcast gibt es Nachrichten von der Schule.
6: Und das hört sich so an.
0: Voll gut. Und wir werden jetzt die ganze Woche lang noch ganz viel von der 4A aus der GGS Erftauer Grevenbroich hören. 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

0: Es ist 7.59 Uhr und das bedeutet, die Maus am Morgen verabschiedet sich von euch. Das war's von mir und der Maus am Morgen. Ich wünsche euch jetzt noch einen großartigen Dienstag heute, auch wenn er am Himmel ein bisschen grau aussieht. Aber wenn die Sonne im Herzen strahlt, dann kann euch doch nichts mehr passieren. Und ich hoffe, das tut sie. Hier im Mausprogramm geht's jetzt natürlich weiter mit viel Programm für euch. Um Punkt 8 hat Julia noch eine Sprachnachricht für uns. Und da geht's darum, wie der Frankfurter Zoo seine Tiere vor Kälte schützt. Bin ich mal gespannt. Wie gesagt, ich wünsche euch jetzt noch einen schönen Tag. Und nach der Sprachnachricht kommen dann eure Musikwünsche, die wir erfüllen. Macht's ganz gut, bis bald, bis morgen, um genau zu sein. Tschüssi, eure Nina.
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2: Als ich heute am Bahnhof auf den Zug gewartet habe, war es so kalt. Richtig herbstlich. So eine Heizplatte, wie die Erdmännchen im Frankfurter Zoo eine haben, die hätte ich wirklich gut gebrauchen können. Die haben da nämlich jetzt eine warme Platte in ihrem Gehege. Auf der können sie sich aneinander kuscheln und haben es da dann, trotz Kälte, wirklich gemütlich. Hätten die Faultiere bestimmt auch gern. Beheizte Bäume gibt's aber leider nicht. Die Faultiere müssen also ab sofort drin bleiben, genau wie die Ameisenbären. Die Seehunde, finde ich, haben es eigentlich am besten. Die bekommen jetzt extra viele Fische zu fressen. So futtern sie sich eine dicke Fettschicht an und die schützt sie dann gegen die Kälte im Herbst und im Winter.
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3: Ich bin Joel und ich wünsche mir das Lied Alaka Move It Move It. Ich grüße meine Familie und meine Freunde.

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1: Hallo, ich bin Willem, bin 7 Jahre alt und ich wünsche mir das Lied Starten mit K. Und damit grüße ich Maus, Elefant und Ente und meine Familie.

Paula. Ich bin 5 Jahre alt und ich wünsche mir das Lied. Es gibt 194 Länder und damit grüße ich

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1: Hallo, ich bin der Noah und ich wünsche mir, wenn der Klabautermann kommt.

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1: Hallo, hier ist der Frederik und ich wünsche mir das Lied Quatsch mit Würfel von deinen Freunden und ich grüße damit den Elefant, die Maus und die Ente und mein Bruder, mein Papa, meine Schwester und meine Mama. Tschüss.
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1: Hallo, ich heiße Laura und ich wünsche mir, dass die 99 Luftballons und damit grüße ich meine ganze Familie.

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1: Hallo, ich bin Melina, ich bin 12 Jahre alt und ich wünsche mir das Lied Golden von K-Pop Demon Hunters.

Hallo, hier ist Johanna. Bin 5 Jahre alt und ich habe einen Musikwunsch an die Maus. Alles brennt von Bibi und Tina. Tschüss.

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2: Hallo, ich heiße Benedikt, bin 10 Jahre alt und wünsche mir das Lied Alles nur geklaut von den Prinzen. Und damit grüße ich die Sternsinger aus Stubenbrock.

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3: Hallo, ich heiße Johanna, ich bin 12 Jahre alt und ich wünsche mir das Lied Herz an Herz von Blümchen.

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1: Hallo, ich bin Levi, ich bin 9 Jahre alt und ich wünsche mir das Lied Gangnam Style und ich grüße

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1: Hallo, ich bin Mathilda, bin 9 Jahre alt und ich wünsche mir das Lied Fata Morgana von Nia Chuba. Damit grüße ich die Maus, die Ente und den Elefanten. Tschüss!

alt und ich wünsche mir das Lied Alle Gefühle von NCT. Und ich grüße die Maus, den Elefanten und die Ente und den Hasen. Und ich grüße meinen Bruder.

Auch ohne ihre Band Blackpink eine Hitmaschine. Das hier ist Rose mit ihrem neuen Song New Trick. Hier im Mausradio.

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2: Ah, endlich. Die Fotos von der Hochzeit von meiner besten Freundin sind da. Ist das schön. Ah, da war ich sogar Trauzeug mit Anzug und Krawatte. Und das ist ja wirklich, ich sehe ja fantastisch aus und so feierlich. Was ist das denn? Das kann doch nicht. Da hängt ja ein fetter Popel an meiner Nase. Das kann doch nicht was. Auf jedem Bild? Ach nee.
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2: Hallo, liebe Leute. Kennt ihr das? Manchmal würde man sich doch am liebsten in Luft auflösen oder unsichtbar werden, im Erdboden versinken oder einfach Dinge rückgängig machen, weil sie so fürchterlich unangenehm sind. Und dann gibt's auch noch dieses Gefühl, das einen ziemlich plötzlich überkommt, ohne dass es sich vorher anmelden würde. Man kann dabei sogar die Farbe wechseln wie so ein Chamäleon. Aber jetzt erstmal herzlich willkommen zum Checkpot. Es geht heute nicht um seltene Tiere, sondern es wird heute richtig peinlich. Denn peinlich, genau das ist heute unser Thema. Und ich freue mich natürlich, dass ich dann nicht alleine durch muss. Ich habe wie immer Besuch in der Checkerbude.
4: Hallo Tobi.
2: Wer hat sie erkannt? Es ist...
4: Marlene.
2: Schön, dass du dich selbst vorstellst. Weißt du eigentlich, dass du mich in eine der peinlichsten Situationen der jüngeren Vergangenheit gestürzt hast?
4: Mhm. Und zwar musstest du auf die Straße gehen und rufen, Hollaria Dio, mich juckt's am Po.
2: Genau. Ich stand auf der Straße, ich habe was Peinliches in die Welt rausgeschrien, irritierte Passanten haben sich am Kopf gekratzt und sind mit verwirrtem Blick an uns vorbeigelaufen und für mich war es ultra peinlich.
4: Ja, ich habe mich totgelacht.
2: Du bist ja 12 Jahre alt, wie ist denn das bei dir so? Was war dir schon mal so richtig peinlich?
4: Einmal saß ich im Unterricht da und habe in der Nase gepupelt.
2: Mhm.
4: Und dann wurde ich aufgerufen, aber ich habe es nicht gemerkt, habe weitergepuppelt und alle haben mich angestarrt.
2: Oh nein, oh, das ist peinlich.
4: Ja.
2: Offensichtlich bist du also Expertin für Peinlichkeit. Du kannst sowohl mich in die peinliche Situation treiben, als auch hast du sie selbst schon erlebt. Ich würde sagen, wir machen mal mit deinen Fragen weiter, oder?
4: Ja. Yep. Meine erste Frage ist, warum werden wir rot? Meine zweite Frage lautet... Warum ist Kindern noch nicht so viel peinlich wie Erwachsenen? Und drittens, wer entscheidet eigentlich, was peinlich ist?
2: Fantastische Fragen, das
5: checken wir für euch.
2: Sag mal, wenn Peinlichkeit, dieses, oh nein, ist das peinlich Gefühl, wenn es ein Geräusch wäre, wie würde es vielleicht klingen, deiner Meinung nach?
4: Vielleicht so.
2: Ja, das ist gut. Laut pupsen ist eh immer peinlich. Also, es gibt ja für dieses... Also für diese peinlichen Gefühle ganz schön viele andere Bezeichnungen. Fällt dir noch ein anderes Wort ein als peinlich oder?
4: Scham oder im Erdboden versinken wollen.
2: Oh, das ist gut.
4: Rot werden.
2: Ja. Oh, warte mal. Jackie, ja, wir haben es kapiert. Du willst unbedingt was dazu sagen. Dir fällt bestimmt eine Menge ein, oder?
6: Aber klar doch. Wie wär's alphabetisch geordnet mit Befangenheit, Blamage, Erröten, Kränkung, Minderwertigkeitsgefühl, Missgeschick, Panne, Schamgefühl, Schmach, Taktlosigkeit, Verlegenheit.
2: Das reicht für den Moment. Danke, liebe Jackie, dass du immer gleich so übertreiben musst mit deinen vielen Infos. Oh, aber was hat sie denn jetzt? Was ist denn jetzt los mit dir?
6: In mir ist soeben ein Schamgefühl entstanden und ich erröte.
2: Aber bist du nicht als Datenbank eine Maschine und kannst gar nicht so richtig fühlen?
6: Kann ich wohl. Ihr seht doch, wie rot ich leuchten kann, hm? Als ob du mich immer wieder daran erinnern musst. Aber wollt ihr vielleicht wissen, wie das Erröten beim Menschen zustande kommt?
2: Das ist sehr zuvorkommend, dass du uns das anbietest, Jackie, aber erstmal will ich mit Marlene drüber reden. Übers Rotwerden. Hast du ja gerade selbst aufgezählt. Wie ist das, Marlene? Kennst du das, so richtig rot anzulaufen?
4: Also ich kenne es aus Wut und aus Peinlichkeit.
2: Mhm.
4: Einmal bin ich zum Beispiel im Biergarten losgerannt, weil ich eine Freundin gesehen habe.
2: Mhm.
4: Bin auf dem Kies ausgerutscht und vor der Kanne hingekracht.
2: Ah.
4: Und eigentlich ist es voll weh, aber ich bin einfach aufgestanden und weitergerannt. Und als ich bei der Freundin angekommen bin, hat sie mich gefragt, warum ich so rot bin.
2: Und findest du auch, dass man richtig merkt, wie man rot wird?
4: Ja, dann glühe ich so.
2: Ich finde, man spürt richtig, wie das so in einem aufsteigt und es dann, oh Gott, ich bin so ganz unangenehm. Also, warum wird man rot?
4: Genau das ist ja meine erste Frage. Meine erste Frage ist, warum werden wir rot?
2: Hast du eine Vermutung?
4: Also vielleicht, weil mehr Blut in den Kopf kommt und weil wir... Ich habe keine Ahnung.
2: Aber Blut in den Kopf finde ich eine super Idee. Wenn das Blut sich irgendwie komplett in den Kopf verteilt, vielleicht weil das Gehirn versorgen muss oder so ähnlich, keine Ahnung.
4: Weil das Gehirn kurz so Stillstand, Schock.
2: Genau, so, oh Gott, nein, peinlich. Und dann schnell Blut in den Kopf, damit das Gehirn arbeiten kann und dann wird man rot vielleicht.
4: Drum atmet man vielleicht auch schneller dann so.
2: Ich glaube, wir haben da eine Spur. Lass uns doch mal ein paar verlässliche Infos von unserer wie immer zuverlässigen Datenbank
4: Jackie
2: holen.
6: Jackie checkt, stets zu ihren Diensten. Wenn dem Menschen etwas peinlich ist, reagiert der Körper blitzschnell. Das Gehirn schaltet ins Notfallprogramm. Wie fremdgesteuert erhöht sich der Puls. Die Atmung wird schneller, das Herz pocht und die Durchblutung wird angekurbelt. Das sind Zeichen dafür, dass der Körper all seine Kräfte sammelt, um in einer peinlichen Situation ganz schnell reagieren zu können. Zum Beispiel, um zu fliehen oder um zu versuchen, das Missgeschick wieder gut zu machen. Wenn jemand rot wird, ist das also eine Art Warnsignal an alle Menschen rundherum. Achtung, Achtung, im Inneren dieses Menschen ist gerade ganz schön viel los.
2: Okay, also wir lagen gar nicht so weit davon weg, aber ganz ehrlich, warum das Ganze? Es macht ja eigentlich fast noch schlimmer, oder nicht? Jackie?
6: Ein knallroter Kopf zeigt den Mitmenschen deutlich, dass jemandem etwas sehr unangenehm ist, dass sie oder er vielleicht etwas bereut. Und das wiederum führt bei den Mitmenschen zu mehr Mitgefühl und Verständnis.
2: Ah, ja, so rum ist es natürlich ganz gut.
4: Ja.
2: Und außer diesem Beispiel von gerade, hast du das schon mal so richtig gemerkt, wie du rot wurdest und dann das nicht so losgeworden bist?
4: Ja, einmal, das war auch in der Klasse, saß ich halt da und hab gepupst ganz laut.
2: Oh nein.
4: Und dann habe ich einfach angefangen zu lachen und hab so getan, als wäre es jemand anderes gewesen.
2: Oh, das ist oh mies, aber auch gut.
4: Aber irgendwie wussten die anderen dann doch, dass ich's war.
2: Ich hatte mal eine ganz peinliche Situation auf einer Bühne. Da habe ich mit einer Moderatorin zusammen da durchgeführt und ich sollte sie vorstellen. Und ich kenne die seit Jahren, seit 10 Jahren. Und ich wusste, sie heißt Marilyn. Oder? Jetzt habe ich schon wieder ihren Namen vergessen. Auf jeden Fall stand ich auf der Bühne und habe ihren Namen vergessen und wollte den sagen. Und alle im Saal wussten, wer sie ist. Und mir ist der Name nicht eingefallen. Dann stand ich da und habe rumgestammelt und habe wirklich gemerkt, wie ich von dem Kinn aus über die Wangen, über die Ohren und die Augen bis zur Stirn richtig schnell richtig rot wurde und stand da, das war so unangenehm. Naja, ist denn deine erste Frage geklärt, die zum Thema rot werden?
4: Yep, ich drücke den, der ist ja gar nicht mehr grün. Den zum Thema Peinlichkeit passenden roten Knopf.
2: Wir werden rot, weil bei Stress unsere Haut stärker durchblutet wird. Außerdem ist es so, dass Menschen mehr mit Menschen mitfühlen, denen sichtbar etwas unangenehm ist.
5: Gecheckt!
2: Also ich finde ja, Scham und Peinlichkeit können richtig viele Gefühle im Körper auch gleichzeitig verursachen. Auch wenn man Leute dabei beobachtet, wie sie sich daneben benehmen oder wie ihnen halt was Peinliches, Doofes passiert.
4: Ja, oder wenn man zum Beispiel einen Tobi auf der Straße stehen sieht, der jodelt.
2: Hollari, mich juckt's am Po. Ja, was hat das mit dir gemacht? Du standst neben mir, du hast mich ausgelacht, glaube ich so ein bisschen. Aber was hattest du für ein Gefühl?
4: Ich habe einfach nur gelacht. Ich habe mich auch nicht fremdgeschämt, ich fand's einfach nur lustig.
2: Aber fremdgeschämt ist ein gutes Stichwort. Sagt dir das Wort cringe was?
4: Ja, aber ich weiß die Bedeutung nicht richtig.
2: Cringe ist eigentlich ein englisches Wort, heißt übersetzt so viel wie zusammenzucken oder erschaudern. Und das ist ja das, was mit dem Körper passiert, wenn man sich für jemanden schämt, wie du gerade gesagt hast, wenn man sich fremd schämt. Alles zieht sich so zusammen und man kriegt so ein leichtes Grummeln im Bauch. Also so ein, ich will gar nicht richtig hingucken, aber ich kann auch nicht weggucken, es ist so unangenehm. Kennst du das?
4: Ja, zum Beispiel meine Mutter sagt manchmal Gurke zu mir und wenn ich sauer bin, Sauergurke.
2: Und das findest du peinlich?
4: Ja, wenn sie es zu meinen Freundinnen sagt.
2: Ah, das verstehe ich. Manchmal sind einem Eltern ja besonders peinlich.
4: Ja, zum Beispiel, wenn sie mich vor anderen abknutschen oder sagen, pass auf, komm nicht zu spät.
2: Mhm. Meinst du, dass du deinen Eltern umgekehrt auch manchmal peinlich bist?
4: Ja, vielleicht. Mein Vater hat manchmal so Meetings zu Hause, also über den Computer. Und einmal bin ich zum Beispiel schreiend reingerannt, weil mein Bruder mich geärgert hat. Und er war richtig sauer danach und er hat gesagt, es war ihm voll peinlich.
2: Ja, genau. Also auch Kinder sind vielleicht ihren Eltern manchmal peinlich.
4: Ja.
2: Aber wahrscheinlich ist es öfter umgekehrt. Also wenn ich an meine Eltern denke, ich glaube, die waren mir öfter peinlich als ich ihnen. Die Armen, das tut mir leid. Sollen wir mal weitermachen mit deiner zweiten Frage?
4: Auf jeden Fall. Meine zweite Frage lautet, warum ist Kindern noch nicht so viel peinlich wie Erwachsenen?
2: Verstehe ich es richtig, dass du damit kleinere Kinder meinst?
4: Ja, ich meine halt, dass kleinen Kindern das oft egal ist, ob sie jetzt ganz nackig sind und so über den Strand laufen oder angezogen oder ob sie vor anderen popeln, pupsen, jemanden anglotzen. Ich weiß noch, so als kleines Kind, das war so eine Situation, da habe ich einfach immer auf andere Menschen gezeigt oder so.
2: Und ich meine, irgendwann wird es sogar schlagartig noch schlimmer, ne? Also Menschen werden dann irgendwie von Kleinkindern zu Kindern und dann irgendwann so im Jugendalter ist einem noch mal mehr peinlich. Und irgendwas verändert sich da ja, da hast du schon recht.
4: Ja.
2: Was hältst du davon, wenn wir diese Frage von einer Expertin beantworten lassen?
4: Sehr gute Idee.
2: Da habe ich nämlich schon eine Idee. Ich rufe mal kurz Linde Leschinski an. Die ist Psychologin und Familienberaterin beim Evangelischen Beratungszentrum in München. Und vielleicht erreichen wir sie ja.
7: Linde Leschinski hier.
2: Hallo, hier sind Tobi und Marlene.
7: Hallo, grüß euch.
4: Hallo.
2: Hast du einen Moment für uns? Wir stecken nämlich mitten im Checkpot zum Thema peinlich und ich glaube, du kannst uns helfen.
7: Super gerne, ich habe Zeit. Schieß los.
2: Also, warum ist es so, dass insbesondere kleinen Kindern noch viel weniger peinlich ist als Jugendlichen und dann irgendwann auf jeden Fall auch als Erwachsenen?
7: Ja, also das hat was damit zu tun, dass kleine Kinder noch gar nicht gelernt haben, sich zu schämen. Mhm. Um sich schämen zu können, muss man überhaupt erstmal verstanden haben, dass andere Menschen andere Gedanken in ihrem Kopf haben können oder auch ganz andere Gefühle haben können. Und diese Form von, das nennt man Perspektivwechsel, ja, das können Kinder erst ab einem bestimmten Alter überhaupt meistern.
2: Okay.
7: Dann schämt man sich. Und das können Kinder so zwischen 2 und 5 Jahren entwickeln, die Fähigkeit dazu.
2: Okay. Irgendwann ändert sich das ja nochmal ein bisschen schlagartig. Bei größeren Kindern, also wenn die so auch in die Pubertät kommen, dass dann zum Beispiel die Eltern wahnsinnig peinlich sind und so.
4: Also ich kenne mich damit gut aus.
2: Hast du das gerade, Marlene?
4: Ja.
2: Genau, also dann erklär uns doch mal, warum sind Marlene ihre Eltern peinlich?
7: Generell ist es so, dass sich Jugendliche sehr, sehr schnell schämen. Mhm. Und das hat unter anderem was damit zu tun, dass sie super doll darauf achten, ob sie in ihre Gruppe reinpassen. Weil in dem Alter, wo ihr jetzt gerade seid, Marlene, ist einfach eine total wichtige Aufgabe, zur Gruppe dazuzugehören. Das heißt, ich wünsche mir, so zu sein wie alle anderen und da reinzupassen. Und gleichzeitig will man ja auch was Besonderes sein. Ich möchte also auch herausstechen aus der Gruppe. Und da merkt man ja schon, das sind 2 völlig unterschiedliche Ziele. Und das kann ganz schön stressig sein, denen gleichzeitig gerecht zu werden. Und das mit den Eltern, das hat nochmal eine besondere Bedeutung, weil da fangen Kinder nochmal anders an, sich abzulösen. Und wenn man da alles so machen würde wie die Eltern, dann würde man sich nicht weiterentwickeln. Das heißt, ihr müsst uns peinlich finden in dem Alter. Ihr müsst uns richtig doof finden, damit ihr die Chance habt, es anders, neu und besser zu machen.
2: Fühlst du dich da erkannt?
4: Ja.
2: Okay.
4: Ja, aber warum finden jetzt manche Menschen mehr peinlich als andere? Zum Beispiel an einem FKK-Strand liegen ja nicht alle Leute nackt, sondern es gibt auch Menschen, die dann sagen, boah, nee, das ist ja voll ekelhaft, ich gehe da nicht hin.
7: Also Scham generell ist etwas, was wir alle Menschen haben, aber worüber wir uns schämen, das hat total viel damit zu tun, was wir selber gelernt haben und was wir von unserer eigenen Familie vorgelebt bekommen. Also wenn die ganze Familie schon seit 100 Jahren zum FKK-Strand geht, dann ist das wahrscheinlich etwas, was dir erstmal nicht peinlich ist. Oder wenn wir in der Familie auch mal voreinander pupsen und dann keiner schimpft und das auch keiner sagt, bäh, du bist eklig, dann wird man wahrscheinlich einfach auch mal pupsen, wenn man pupsen muss. Ne?
2: Klingt sehr gesund.
7: Eine Ausnahme ist, wenn Marlene älter wird und merkt, boah, ich möchte echt gern allein im Bad sein, ich will nicht, dass da einer reingerannt kommt. Und wenn man dann merkt, hey, der Rest meiner Familie, die nimmt mich da gar nicht ernst, dann führt das oft zu sehr viel Schamgefühl. Und dann ist das eigentlich eine total wichtige Botschaft von deinem Körper, die dir sagt, das, was ich erlebt, das will ich so nicht. Das heißt, da hat Scham eine total wichtige Funktion.
2: Und auch das ist eigentlich total logisch, oder Marlene? Vielen Dank, liebe Linde, du hast uns total geholfen.
7: Sehr, sehr gerne.
2: Danke dir, mach's gut, bis zum nächsten Mal. Tschüss.
7: Tschüss.
4: Tschüss.
2: So, was sagst du, ist alles geklärt oder hast du noch Gedanken zu Lindes Infos?
4: Nö.
2: Top.
4: Alles geklärt.
2: Kleine Kinder haben noch nicht gelernt, sich zu schämen. Scham entsteht erst dann, wenn sie gelernt haben, sich mit den Augen anderer zu sehen. Kommt man ins Jugendalter, wird Scham sogar wichtig, um eine eigene Persönlichkeit zu entwickeln.

0: lauter Pups?
1: Also für mich würde ich sagen 3 oder 4.
2: Für mich ist es 5.
1: Echt?
2: Ja.
1: Okay, dann sage ich 4.
2: Riecht sie irgendwie komisch?
1: Kannst du bitte einfach... Jackie, mach bitte weiter.
0: Kotzen. Mitten in den Bus.
2: Oh. Das ist kritisch.
1: Es ist kritisch. Ich würde sagen, eine 4 wieder.
2: Ich glaube, ich würde auch 4 sagen so.
1: Peinlich ist es nicht, oder?
2: Nee, also ja, eher eklig halt.
0: Mhm. Wenn einen die entscheidende Person beim Lästern belauscht hat.
2: Man fühlt sich halt dann so aufgeschmissen und, aber wenn man die Person wirklich nicht mag, dann...
1: Sagen wir gleichzeitig? Mhm. 1, 2, 3. 7.
2: 5.
1: Für mich ist das Allerschlimmste.
2: Echt?
1: Ja. Wenn ich gemein bin gegenüber einer Person, egal ob ich sie mag oder nicht, und die kriegt es auch noch mit. Und warum hast du 5 genommen?
2: Weil ich finde, es gibt schlimmere Sachen.
1: Okay, vielleicht hast du ja noch was Schlimmeres, Jackie.
0: Den Geburtstag vom besten Freund oder der besten Freundin vergessen.
2: Wenn er jetzt in Ferien ist oder so, halt...
1: Dann zählt er nicht.
2: Nicht
1: Geburtstage
2: so
1: in Ferien zählen.
2: Nicht so schlimm, aber wenn man jetzt so in die Schule kommt und einfach so sich so neben den Sitznachbarn setzt und so, ganz normal bis Ende der Schule und auf einmal sagt er so, ich hatte heute Geburtstag.
1: Vor allem ich hatte. Der Tag ist für mich gelaufen. Und ich dachte, wir sind Freunde.
2: Ja.
1: Ich würde trotzdem sagen 5 oder sogar 6, weil bester Freund, beste Freundin, da muss man einfach, finde ich, das auf dem Schirm haben.
2: Ich glaube, ich sag 5.
1: Okay, dann sage ich 6. Hast du noch eins, Jackie?
0: Wenn das Hosentürchen offen steht.
1: 5 oder 6?
2: Also ich habe einen in der Klasse, bei dem stand das Hosentürchen richtig weit offen und man hat seine Dino-Unterhose gesehen.
1: Oh nein. Ich stand neulich auf einer Bühne, das war so eine Show, die ich gemacht habe.
2: Mhm.
1: Und irgendwann kamen Gäste auf die Bühne, die ich eingeladen habe. Da war ich aber schon eine Dreiviertelstunde auf der Bühne. Und da hat der mir so signalisiert, hey, dein Hosen, stell das offen. Und dann stand ich einfach vor über 1000 Leuten eine Dreiviertelstunde mit einem offenen...
2: Oh nein.
1: Ja, deshalb also doch 6.
2: Ich sag auch 6. Also,
1: okay, okay.
2: Ja.
0: Vielen Dank, das war's. Ich werde nun eure Zahlen zusammenrechnen und wer die höhere Zahl erreicht hat, muss zum Schluss die peinlichste Geschichte seines Lebens erzählen.
1: Oh nein.
0: Und das ist Tobi.
1: Nein.
2: Doch.
1: Ich will nicht. Ah. Okay, am Ende heißt es. Komm, wir machen weiter mit der nächsten Frage.
2: Wirst du da gerade rot?
1: Mist. Lass mich in Ruhe. Jetzt mach deine Frage da jetzt.
2: Meine dritte Frage ist, wer entscheidet eigentlich, was peinlich ist?
1: Entscheidet man das nicht einfach selbst?
2: Aber dann kann man es ja auch für andere bestimmen. Also.
1: Aha, du meinst, es gibt Sachen, die sind einfach peinlich?
2: Ja.
1: Ja.
2: Ich meine, es wird jetzt, glaube ich, keiner so einfach nackt durch die ganze Stadt laufen.
1: Gutes Beispiel, stimmt. Sehr gutes Beispiel. Oh, und guck mal, ich glaube, Jackie will wieder was sagen. Es scheint ihr sehr wichtig zu sein.
0: Stellt euch vor, in Zeiten von Ludwig dem 14., also vor circa 400 Jahren, da war es in Königshäusern das Größte, wenn man beim großen Geschäft des Königs dabei sein durfte. Die Menschen haben alles dafür getan, also sich extra gut benommen, damit sie beim Toilettengang des Königs zuschauen durften. Heute ist das völlig undenkbar. Es wäre unhöflich peinlich und man macht sein großes Geschäft üblicherweise hinter gut verschlossenen Türen.
2: Warum? Also, wieso will man zuschauen, wie der König kackt?
1: Weil es der König war, wahrscheinlich. Jackie, was hat denn jetzt dieses große Geschäft von vor 400 Jahren mit Marlenes Frage zu tun? Was willst du uns eigentlich damit sagen?
0: Was jemandem peinlich ist, hängt sehr stark davon ab, wo dieser Mensch herkommt, aus welcher Kultur er stammt, in welcher Zeit er lebt, ob im Mittelalter oder heute. Außerdem beeinflusst die Menschen möglicherweise auch ihre Religion und wie sie erzogen worden sind. Hauptsächlich sind daran die Eltern beteiligt, das heißt, wie sie auf das Verhalten ihrer Kinder reagieren.
1: Ah, das habe ich verstanden. Du auch, Marlene?
2: Ja, also halt... Wir würden Olaf Scholz jetzt nicht so gern beim Toilettengang zu
1: Nein,
2: sehen.
1: Wir könnten darauf verzichten.
2: Ja.
1: Ist deine Frage damit beantwortet?
2: Ja, eigentlich schon.
1: Natürlich entscheiden wir selbst, was uns peinlich ist. Aber wir sind garantiert davon beeinflusst, in welchem Land, in welcher Zeit und von welchen Eltern wir großgezogen worden sind.
0: Gecheckt!
2: Du, Tobi, mich würde noch interessieren, ob du findest, dass Schamgefühl für was gut sein kann. Also, ob das auch vor

0: Vorteile hat.
1: Ich meine, es kann zum Beispiel dafür sorgen, dass man mit anderen Menschen gut klarkommt, weil wenn man dieses Gefühl nicht hätte, dann würde sich ja jeder so benehmen, wie er will. Und deshalb macht vielleicht Scham und Peinlichkeit, dass wir uns in unserer Gesellschaft an Regeln halten und gut zusammenleben.
0: Ja, oder zum Beispiel auch, wenn jeder einfach dann pupsen würde, wann es ihm passt, dann wird ja auch vieles einfach stinken.
1: Ja.
0: Und das wäre auch eklig dann.
1: Absolut. Unsere Gesellschaft ist besser dran und wir alle, weil Pupsen peinlich ist.
0: Ja. Und zum Schluss meine ich, dass du dich jetzt noch an die Spielregeln von vorhin halten solltest. Mhm. Sonst wird's peinlich.
1: Ja, peinlich wird's ja so oder so, weil ich ja eine peinliche Geschichte erzählen muss.
0: Die peinlichste deines Lebens.
1: Das ist so schwer, aber als du gerade von Pupsen gesprochen hast, musste ich an eine peinliche Pupsgeschichte denken, die mir mal passiert ist. Und zwar, als wir so einen Parabelflug gemacht haben. Das war eins der größten Abenteuer, die ich in meinem ganzen Leben erlebt habe. Das ist die einzige Möglichkeit, auf der Erde schwerelos zu sein. Man fliegt mit einem Flugzeug so hoch und dann wird man schwerelos und dann fliegt das Flugzeug wieder runter. Und das haben wir ganz oft gemacht. Und in diesem Flugzeug waren eine ganze Menge Journalisten und Journalistinnen. Und es gab nur einen sehr kleinen Raum, wo man sich aufgehalten hat, wo man diese Schwerelosigkeit getestet hat.
0: Ich ahne Böses.
1: Mhm. Aber es waren halt auch Leute von der Wirtschaftswoche und von Tageszeitungen, sehr ernsthafte Journalisten, die das ausprobiert haben, weil sie sich für ernsthafte Wissenschaft interessieren. Und es könnte durchaus sein, dass ich sehr aufgeregt war. Und manchmal, wenn ich sehr aufgeregt bin, dann kann ich nicht so richtig an mir halten. Und es könnte auch sein, dass ich vielleicht am Abend davor nicht so gut passende Sachen gegessen habe. Auf jeden Fall weiß ich noch, dass ich während dieses Fluges nicht nur einmal pupsen musste. Und zwar doll. Und ich weiß nicht, ob es was damit der Schwerelosigkeit zu tun hat, aber irgendwie hatte ich zumindest selbst das Gefühl, der Geruch geht auch nicht mehr weg.
0: Oh oh.
1: Also es war so wie wir schwerelos waren, so schwebte auch die ganze Zeit, zumindest über einen längeren Zeitraum, dieser Pupsgeruch da in der Luft.
0: Oh oh.
1: Und weil wir ja schwebten, ist auch ungefähr jeder Einzelne da einmal durchgeschwebt durch meine kleine Wolke. Und das war mir dann doch ganz schön peinlich, weil ich glaube, am Ende wussten alle, wer für den Geruch verantwortlich war. 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
0: Holleria Dio, mich juckt's am Po. 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
1: 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Marlene, es hat mir ganz viel Spaß gemacht.
0: Ja.
1: Das war richtig schön peinlich mit dir. Mach's gut, bis zum nächsten Mal. Tschüss.
0: Tschüss.
1: Marlene.
0: Also, Tobi.
1: Das warst du.
0: Du hast so viele Zwiebeln gegessen. Boah, wie es hier riecht.
1: Boah. Ach, das ist unmöglich. Das ist so gemein.
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1: Puh, als ich heute am Bahnhof auf den Zug gewartet habe, war es so kalt. Richtig herbstlich. So eine Heizplatte, wie die Erdmännchen im Frankfurter Zoo eine haben, die hätte ich wirklich gut gebrauchen können. Die haben da nämlich jetzt eine warme Platte in ihrem Gehege. Auf der können sie sich aneinander kuscheln und haben es da dann, trotz Kälte, wirklich gemütlich. Hätten die Faultiere bestimmt auch gern. Beheizte Bäume gibt's aber leider nicht. Die Faultiere müssen also ab sofort drin bleiben, genau wie die Ameisenbären. Die Seehunde, finde ich, haben es eigentlich am besten. Die bekommen jetzt extra viele Fische zu fressen. So futtern sie sich eine dicke Fettschicht an und die schützt sie dann gegen die Kälte im Herbst und im Winter.
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2: Hi. Hey ho, ich bin Max. Leute, habt ihr Lust, beim Stadtlandfluss so richtig Punkte zu machen? Dann habe ich jetzt das perfekte Wort für euch, wenn ihr mit der Kategorie Tier spielt. Und wenn der Buchstabe P drankommt. Die anderen, die machen dann Pinguin oder Pelikan oder Panda. Aber ihr macht richtig Punkte. Weil ihr seid ganz bestimmt die Einzigen, die bei P Pinselohrschwein schreiben werden. Was Pinselohrschweine genau für Schweine sind, das erzählt euch jetzt Mausreporterin Christina. So viel sei schon mal gesagt, Pinselohrschwein, der Name ist Programm.
3: Essen! Die ist aber gerade auch sehr am Joggen. Als sie uns eben gesehen hat, kam sie nach vorne geflitzt.
4: Ja, die ist sehr reaktiv. Das heißt, also ihr fährt ein Auto vorbei oder so, dann kann die das schon mal ein bisschen nervös machen. Zum Beispiel, wenn mal einer von der Stadtreinigung kommt mit einem Pustegerät, findet die überhaupt nicht lustig. Und dann flüchtet die sich in den Stall. Öffis!
5: Wir sind hier im Zoo in Krefeld und warten auf Öffis. Tierpflegerin Sabrina Thiele schlägt mit einigen Futterbehältern gegen das Geländer des Geheges, um sie anzulocken.
3: Öffis!
5: Öffis ist ein Pinselohrschwein. Genauer gesagt eine Wache. So heißen die weiblichen Tiere. Mit reichlich Futter lässt sich Öffis schließlich doch anlocken. Und Laura, unsere Kinderreporterin, kann sie ganz aus der Nähe beobachten.
6: Also das sieht eigentlich aus, von der Größe her auch wie so ein normales Schwein. Aber das ist so beige-braun. Und an den Ohren, die sind auch irgendwie größer. Und da sind so kleine Haarbüschel dran. Und das Gesicht ist so weiß und schwarz.
5: Öffis steht direkt vor uns in ihrem Gehege. Sie ist ungefähr 70 cm groß und geht Laura bis zum Bauch. Die Körperform ist etwas schlanker als bei einem Hausschwein. Aufgrund seiner langen, behaarten Ohren sehen wir sofort, woher die Pinselohrschweine ihren Namen haben.
6: Die Ohren wirken so spitz, also die wirken ganz anders als bei normalen Schweinen. Irgendwie so ein bisschen, halt einfach so ein bisschen länglicher und spitzer.
3: Die sind ja richtig spitz zulaufen und am Ende haben wir noch mal Haare, die fast 20, 25 cm lang sind.
5: Auffällig sind auch die zauseligen Haare an den Seiten und im Gesicht, das schwarz ist und mit seinen großen weißen Augenrändern aussieht wie eine Maske. Petra Schwinn, Diplombiologin und Pressesprecherin im Krefelder Zoo, kann uns auch erklären, warum die Tiere so auffällige Ohren haben.
3: Die gehen eigentlich, wenn die den Kopf normal hoch hat, bis zur Mitte des Rückens. Und diese Ohren, wenn die drohen wollen, dann klappen die nach vorne. Und das ist dann nochmal so eine Drohgebärde. Eigentlich haben die sehr dünne Haare am Rücken, aber seitlich am Körper haben die Haare, die sind so 20 cm lang. Und die haben ja auch so einen richtig netten Backenbart, ne? Das sieht man auch.
5: Sabrina Thiele hat Öffis einen abwechslungsreichen Speiseplan zusammengestellt.
6: Ich glaube, das sind so Leckerchen, also so ein bisschen Trockenfutter, was sie da gerade frisst. Dann gibt es hier noch so Gemüsereste, also so Salat, Banane, Karotte, Apfel und es gibt Fisch.
5: In der Regel werden Pinselohrschweine 15 oder 16 Jahre alt, manche auch älter. Öffis ist schon 11 und wiegt 90 Kilo. Aber warum heißt Öffis eigentlich Öffis? Das ist doch kein richtiger Name. Stimmt, ihr richtiger Name ist Yves. Sie wurde im Zoo Landau in der Nähe der französischen Grenze geboren. Aber
3: die Krefelder halt oder die Niederrhein haben gesagt, das geht nicht so. So fein können wir uns nicht ausdrücken, bei uns ist es Öffis.
4: Öffis!
6: Mir ist aufgefallen, dass sie sich eigentlich relativ ähnlich wie so ein Wildschwein verhält. Ich weiß nicht, sie schnobert so viel auf dem Boden.
4: Also ein Schweinetypisch ist ja mit dem sogenannten Rüssel, also mit der verlängerten Nase, im Bodengrund zu wühlen und nach Essbarem zu suchen. Und das ist so das, womit die sich hauptsächlich beschäftigen. Die können super gut riechen. Hinzu kommt, die haben ja ein sehr großes Maul und sehr scharfe, spitze Zähne. Und deswegen sollte man sie nicht irgendwie am Rüssel und vorne am Mund oder so anfassen. Das machen wir eigentlich auch nicht. Ich schmeiß der was zu fressen hin und gebe ihr nichts aus der Hand. Aber wenn sie am Gitter seitlich steht und stationiert ist, können wir sie auf jeden Fall anfassen und streicheln. Unterm Bauch, an der Seite, hinter den Ohren, das lässt sie sich schon gefallen.
5: Genau wie Hausschweine suhlen sich auch Pinselohrschweine eigentlich gerne im Matsch. Und Öffis?
4: Also mit dem ganzen Körper rein in die Matsche macht die Öffis nicht. Das findet die anscheinend auch nicht nötig.
5: Pinselohrschweine kommen ursprünglich aus Afrika und leben dort in feuchtwarmen Gebieten in Gruppen von 15 bis 20 Tieren zusammen. Dort beobachten sie gerne Affen dabei, wie sie sich im Dschungel von Baum zu Baum schwingen.
3: Weil die Affen dann oben Obst fressen und sie warten dann darauf, dass das runterfällt.
5: Und dann können die Pinselohrschweine wieder ihrer Lieblingsbeschäftigung nachgehen und sich ordentlich den Bauch vollschlagen.
2: Jam, jam, jam. Mir den Bauch vollzuschlagen, das ist auch eine meiner Lieblingsbeschäftigungen. Ich glaube, ich bin Sternzeichen Pinselohrschwein.

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1: Balanciert ja auch so gerne wie ich. Wenn ich an einer Mauer vorbeilaufe, dann muss ich da drauf balancieren. Liegt im Wald irgendwo so ein Baumstamm rum, dann muss ich da drauf balancieren. Aber habt ihr schon mal versucht, auf so einen ganz dünnen, schmalen Balken zu balancieren? Das ist eine ganz andere Nummer. Da plumps ich zum Beispiel immer direkt runter. Marlene? Marlene aber nicht. Sie ist 11 Jahre und kann richtig gut Balance halten. Ihr Hobby ist nämlich Turnen. Mausreporterin Susi nimmt euch mal mit zu Marlene und ihrem Training.
2: Marlene steht am Ende einer langen Reihe von Turnmatten, wippt auf ihren Zehen auf und ab. Dabei schaut sie ganz konzentriert. Sie ist mitten im Training der Turnerinnen und Turner vom TV Eichen im Siegerland. In der Halle riecht es nach Turnmatten, man hört Stimmgewirr. Jetzt rennt Marlene los, schlägt ein Rad und macht anschließend einen Flickflack. Das geht sekundenschnell und kribbelt sich ein bisschen im Bauch.
3: Ja, das macht einfach Spaß, wenn man da rumfliegen kann und man kann jeden Tag daran weiterarbeiten und man kann das einfach üben.
2: Der Flickflack ist ihre liebste Turnübung. Dabei springt Marlene aus dem Stand rückwärts über die Hände wieder in den Stand. Und das kann sie mindestens zweimal direkt hintereinander. Und irgendwie sieht das beim Zuschauen leicht aus. Dahinter steckt aber jede Menge Training, Kraft, Beweglichkeit, Gleichgewicht und Konzentration. All das braucht man. Und wie viel Mut?
3: Sehr viel tatsächlich, vor allem jetzt bei so riskanteren Sachen wie Flickflack oder Rückwärtssalto. Da brauchst du natürlich den Mut, nach hinten abzuspringen. Das ist schon mal eine sehr große Überwindung. Da habe ich selbst manchmal Angst vor.
2: Dass Marlene manchmal Angst hat, sieht man ihr gar nicht an. Sie holt wieder Anlauf. Dieses Mal springt sie fest vom Boden ab und kommt nach einer schnellen Rolle in der Luft wieder zum Stehen, ohne dass sie die Hände zum Aufstehen benutzt. Das heißt Flugrolle. Die will sie noch ein bisschen mehr üben.
3: Weil da lande ich immer sehr stark tatsächlich am Boden. Oder zum Beispiel Feldrolle in den Handstand, da ich oft manchmal nicht gut den Handstand danach halten kann. Aber sonst klappt das eigentlich ganz gut.
2: Marlene turnt nicht nur auf Matten auf dem Boden. Sie turnt beispielsweise auch am Reck. Das ist eine Stange, die etwas unter Marlenes Schultern hängt. Sie stützt sich darauf und beginnt zu schwingen.
3: Ein Aufschwung, ein Umschwung und ein Unterschwung.
2: Sie schwingt also einmal ihre Beine hoch in die Luft. Dann dreht sie sich komplett um die Reckstange und dann schwingt sie noch einmal unter der Stange lang und landet auf der Matte. All das macht sie direkt hintereinander, ganz locker und fließend. Klar ist, Turnen ist also mehr als ein Purzelbaum. Aber was gehört neben dem Reck noch dazu?
3: Dazu gehören natürlich auch noch die Geräte, wie zum Beispiel der Boden, der Schwebebalken und das Reck und der Sprung. Und von Sprung gibt es zum Beispiel auch verschiedene Varianten, wie der Sprungtisch oder das Pferd. Man kennt ja aus dem Turnhallen diesen Kasten und das ist einfach dieses Kastenoberteil mit langen Stelzen. Das ist ein bisschen aus wie ein Pferd, nur ohne Kopf und Schwanz.
2: Über das Pferd werden Sprünge trainiert, auf dem Schwebebalken das Balancieren. Mit dem Gerät Boden ist eine große Matte gemeint, auf der man seine Übungen oder Choreografien turnt. Marlene macht das am liebsten. Vieles davon hat sie sich zu Hause ganz allein beigebracht. Im Verein ist sie erst seit einem halben Jahr.
3: Eine Freundin von mir hat auch geturnt und ich fand es einfach interessant, dabei zuzusehen. Und dann habe ich angefangen, selber immer Handstand und Rad zu üben. Und ich brauche schon mal oft die Zeit, um mich sozusagen auszulasten, weil Schule ist halt schon sehr anstrengend und mir macht es auch einfach Spaß und ich mache das auch viel in meiner Freizeit.
2: Nicht ganz so viel Spaß macht ihr das Krafttraining. Das gehört aber auch zum Training dazu. Das sind zum Beispiel Liegestütz oder Übungen mit kleinen Gewichten. So werden die Muskeln trainiert, denn die braucht man auf jeden Fall. Zum Beispiel für den Flickflack, den Marlene so liebt. Den zeigt sie auch auf Wettkämpfen, bei denen sie teilnimmt. Ihr Ziel ist klar.
3: Möglichst eine hohe Punktzahl bekommen und ich mit meinem Team weit nach vorne, also auf einen hohen Platz kommen. Es gibt für jeden Fehler, den man macht, werden immer Abzüge gemacht. Und je nachdem, was für eine Übung das gerade ist, gibt es bestimmte Punkte, die man dafür vergibt.
2: Wettkämpfe sind natürlich besonders spannend. Marlene hat richtig Lust drauf, auf die Aufregung, die Zuschauer und die Wettkampfrichter, die alles genau beobachten. Aber sie versteht auch, dass das vielleicht nicht jedem gefällt. Trotzdem sagt sie, dass Turnen einfach super toll ist.
3: Man muss ja nicht unbedingt im Verein turnen oder so. Man kann ja auch einfach hobbymäßig ein bisschen turnen oder auf der Wiese. Guckt euch Turnen auf jeden Fall mal an und vielleicht begeistert euch das ja.
1: Boah, Marlene kann Flickflack, Purzelbaum, Salto, abrollen, schwingen, springen. Jetzt muss sie nur noch von der Spinne gebissen werden und dann ist sie einfach Spider-Girl. Piu, piu, piu.

0: Leute, denkt mal an euer Bett. Was fühlt ihr dann? Wenn ich an mein Bett denke, dann fühle ich nur Gutes. Dann fühle ich weich, kuschelig, warm, schlafen. Jetzt denkt aber mal an unter dem Bett. Da sind meine Gefühle dann ganz anders. Da denke ich dann an Staub, Spinne, alte Socken, Krimskrams, Dunkelheit, Gruseligkeiten, Monster. Betten sind oben hui, aber unten voll. Und genau darum geht es in dem Buch Moin und das Monster. Emma ist 9 Jahre alt, hat das Buch gelesen und stellt euch das jetzt mal zusammen mit Gabriela vor.
1: Moin, also das ist ein Junge, der hört in einer Nacht, hört er ein irgendwie Geräusch unter seinem Bett. Der Moin ist halt ganz erschrocken sozusagen und fragt dann so, wer bist du? Und das, was da drunter ist, dann sagt es, ich bin Eibonster.
2: Moin ist etwas ängstlich, als er diese fremde Stimme nachts hört. Was genau soll da unter seinem Bett sein? Mutig leuchtet er mit seiner Taschenlampe überall hin, aber sehen kann er gar nichts.
1: Dann sagte die Stimme, du Dummi, ein Monster. Kannst du mich zeichnen? Und Moin so, muss ich das jetzt tun so? Und das Monster dann so, ja, weil sonst wirst du in einen Koffer verwandelt. Und dann Moin ist aber richtig schlecht in Zeichnen.
2: Moin kann das Monster erst sehen, nachdem er es gezeichnet hat. Das ist eine von vielen Monsterregeln, sagt das Monster. Um genau zu sein, ist es die 42. Monsterregel. Also macht Moin das Licht an, sucht seine Buntstifte, holt sich ein großes Blatt Papier und legt los.
1: Und das Monster gibt ihm halt jetzt Anweisungen, singt so einen Text, wo er sich dann beschreibt. Und dann singt er zum Beispiel, ich habe Chia als Füße, robuste Bambusbeine und so.
2: Als Moin das Bild endlich fertig gezeichnet hat und es hochhält, ist das Monster entsetzt. Es sieht nicht wie ein furchterregendes Monster aus, sondern wie eine lächerliche Witzfigur. Denn Moin kann wirklich nicht gut zeichnen. Das Monster schimpft und meckert und Moin ist ziemlich beleidigt. Er schlägt vor, das Monster könnte ja woanders hingehen und sich einen Künstler suchen. Doch Moin kennt die Monsterregel 54 noch nicht. Die besagt, ein Monster bleibt für immer bei dem Menschen, der es gezeichnet hat.
1: Auf verschiedenen Seiten gibt es halt Monsterregeln und die soll das Monster aber auch befolgen. Aber Moin denkt, dass das Monster ihn halt anflunkert und dass die halt gar nicht stimmen, so.
2: Moin ist überhaupt erstmal gestresst, denn seine Eltern dürfen auf keinen Fall mitbekommen, dass jetzt ein Monster in seinem Zimmer wohnt. Weil das hungrig ist, schmuggelt Moin heimlich ganz viele, ja geradezu Unmengen an Bananen in sein Zimmer. Das ist schon sehr auffällig. Noch schlimmer wird es, als das Monster ständig laut und falsch singt und dazu tanzt.
1: Und die Eltern von Moin, die denken natürlich, weil die wissen ja gar nichts vom Monster, und die denken natürlich, das wäre Moin.
2: Moin ist jetzt richtig genervt, denn seine Eltern schicken ihn zum Gesangsunterricht, weil sie glauben, Singen wäre sein neuestes Hobby. Am liebsten möchte er das Monster so schnell wie möglich loswerden. Aber wie? Vielleicht kann er es seiner besten Freundin Parvati zum Geburtstag schenken. Nein, das geht leider auch nicht. Siehe Monsterregel 114. Ein Monster kann nicht verschenkt werden.
1: Das Monster will halt überall mit hin. Und eines Tages möchte das Monster halt auch mit in die Schule so. Und das findet Moin halt gar nicht cool so.
2: Kann Moin das Monster dort wirklich verheimlichen? Vor allem vor seinen besten Freunden Toni und Parvati. Es wird noch ganz schön turbulent. Und man fragt sich oft, was passiert als nächstes, findet Emma. Ihr hat das Buch sehr viel Spaß gemacht.
1: Ich fand's cool, dass es so auch ein Monster gab so. Und es gab halt auch witzige Sachen so. Hat halt einen witzigen Charakter so. Ich will das Ende noch nicht verraten, das müsst ihr ja lesen, wenn ihr das Buch habt. Aber das Ende ist auf jeden Fall sehr schön.
0: Wenn ihr jetzt gespannt seid, was alles noch in dem Buch passiert. Das Buch heißt Moin und das Monster. Das Buch ist von Anushka Ravishankar. Das ist eine indische Autorin. Und es ist so ab ungefähr 9 Jahren empfohlen und kostet 19 €.

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1: Morgen lernt ihr bei uns unter anderem Molly Mampfzahn kennen. Wenn ihr den Namen hört, was glaubt ihr wohl, wer oder was Molly Mampfzahn ist? Kommt, ich sag's euch. Molly Mampfzahn ist ein grüner Drache und die Hauptfigur in einem Spiel, das wir euch vorstellen werden. Und das allerbeste ist der Untertitel des Spiels. Der heißt nämlich Nur die Kacke zählt. Ich glaube, ich lieb das Spiel jetzt schon.

0: Leute, ich glaub's ja gar nicht. Mausexperimentemeister Joachim ist hier gerade ins Mausstudio gekommen mit lauter Luftballons in der Hand.
1: Ja.
0: Joachim, das wäre ja gar nicht nötig gewesen. Woher wusstest du denn, dass ich in genau 300 Tagen Geburtstag habe?
1: Ich hab's irgendwie geschätzt, du.
0: Und ich hab's tatsächlich ausgerechnet. Es sind heute wirklich genau 300 Tage.
1: Glückwunsch, Mensch.
0: Dankeschön.
1: Toll, klasse.
0: Jetzt aber, warum zum Teufel hast du Luftballons
1: also
0: dabei?
1: Es geht ja um die Stimme heute und wir wollen unsere Stimme mal verändern. Und zwar mit Hilfe von Luftballons und dem, was in den Luftballons oft drin ist, nämlich Luftballongas. Und du darfst dir mal einen Luftballon aussuchen.
0: Deswegen auch diese riesige rote.
1: Genau, da ist Luftballongas drin. Das ist nichts anderes als Helium. So, und jetzt nehmen wir, gib mir mal deinen Luftballon. So.
0: Ja, ich habe mir den rosanen ausgesucht. Der gefällt mir gut.
1: Steck den mal an die Flasche dran und pump mal.
0: Die ist riesengroß wie ein riesiges Zickzack.
1: Etwas Helium rein. So.

0: Können Sie ausatmen, jetzt Helium?
1: Hast du etwas Zeit für mich? Dann singe ich ein Lied für dich. Von 99 Luftballons auf ihren Weg zum Horizont.
0: Oh, so, jetzt haben wir wieder die normale Luft in der Lunge. Und die
2: Stimme. Habe ich sie schon wieder? Ah, sie ist noch ein Tick höher als vorher, glaube ich, oder?
0: Vielleicht hast du ein bisschen Luft noch, ein bisschen Helium noch drin.
2: Oh. Das war aber irgendwie aufregend und schön. Ich liebe es, Helium einzuatmen.
0: Das ist ja, aber ein bisschen schummrig ist mir geworden.
2: Ja, da wollte ich dich fragen, ist das nicht eigentlich giftig oder irgendwie gefährlich, Helium einzuatmen?
0: Also Helium ist Gott sei Dank überhaupt nicht giftig, aber das ist halt keine Luft, da ist kein Sauerstoff drin, den wir zum Leben brauchen.
2: Ja.
0: Und deswegen darf man das nur kurz machen. Kann ein bisschen schummrig werden, das ist in Ordnung, aber eben nur einen Atemzug, dann einen tiefen.
2: Mhm. Was ist denn Helium eigentlich ganz genau?
0: Helium ist ein Edelgas, das heißt, das reagiert gar nicht, deswegen ist es ungiftig für uns, aber es ist eben viel leichter als Luft und deswegen hat es ganz andere Eigenschaften als Luft. Es schwingt viel schneller und deswegen ist unsere Stimme so viel höher geworden.
2: Ja, genau. Was ist da genau passiert? In dem Moment, in dem wir das Helium eingeatmet haben, plötzlich war unsere Stimme hoch. Was ist da passiert?
0: Weil wir keine Luft mehr in der Lunge haben, die etwas langsamer schwingt, sondern Helium, was viel leichter ist, ist all das Gas und deswegen schwingt es schneller und macht unsere Stimme höher.
2: Okay.
0: Das ist der Effekt von Helium.
2: Und wenn ich jetzt so ganz normal meine Stimme hochmache, wenn ich jetzt einfach so, du bist gut genug oder so mache, dann ist meine Stimme ja auch hoch, ohne dass ich Helium eingeatmet habe.
0: Ja, aber das kommt durch die Stimmbänder.
2: Ja.
0: Die Stimmbänder werden dann straffer und deswegen machen sie höhere Töne. Und das eben, was wir mit dem Helium gemacht haben, das funktioniert auch ohne unsere Stimmbänder. Das ist das Tolle.
2: Weil das Helium das dann einfach übernimmt für uns, oder wie?
0: Genau, Und das funktioniert vor allen Dingen, also wenn ihr das zu Hause mal nachmachen möchtet, mit den Papas funktioniert das besonders gut, weil die Papas haben ja von Natur aus eine tiefere Stimme. Das heißt, da ist der Effekt größer, der ist viel besser zu hören. Und wenn der Papa dann so eine Mickey-Maus-Stimme hat, das ist, also das finde ich großartig.
2: Ja, Helium macht ja, dass Luftballons fliegen, ne?
0: Genau, ja, weil es eben leichter ist als Luft, deswegen schweben die Luftballons nach oben.
2: Wenn ich jetzt ganz, ganz viel Helium einatme, Joachim, dann auch irgendwann?
0: Nee, dafür bist du immer noch zu schwer. Ja, also auch bei den Luftballons funktioniert das nur, weil die ganz dünn sind und aus ganz dünnem Gummi bestehen. Deswegen klappt das bei denen. Wir Menschen müssten, glaube ich, so viel Helium einatmen wie im Kölner Dom ist. Aber da würden wir vorher platzen. Ja.
2: Okay, schade. Aber könnte ich mich an ganz, ganz vielen Luftballons dranhängen, die alle voller Helium sind? Wir sagen mal 100 Stück und dann kann ich damit hoch in die Luft
0: gehen? Ja, das müsste klappen.
2: Das müsste klappen?
0: Also es gibt ja diese Zeppeline, da ist ja auch zum Beispiel, kann man Helium reintun und deswegen schweben die in der Luft. Also man macht das tatsächlich auch in großem Maßstab.
2: Toll. Danke, Joachim.
0: Das ist ein tolles Gas, das ist klasse.
2: Wirklich, was das alles mit unserer Stimme macht, ist wirklich spannend.
0: Ja.
2: Aber das war es noch lange nicht
0: mehr. Nein, es geht noch weiter.
2: Du hast gleich noch ganz viele andere interessante
0: das verspreche
2: Sachen
0: ich dir.
2: Stimme zu sagen. Hier geht es also gleich stimmevoll weiter.
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0: Lass die anderen so verändern und bleib so, wie du bist. 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Ey, und ich bin Celium, Max, oder was?
1: Du bist eine Maus gerade, du.
2: Passt ja super in die Sendung auch.
1: Ah, genau.
2: Ja. So langsam werde ich immer wieder ein bisschen mehr zu Max. Mhm. Und die Stimme, die ich hier gerade spreche, Leute, die klingt in meinem Kopf ganz anders, als wie ihr sie gerade hört. Auch unabhängig vom Helium hat es damit gar nichts unbedingt zu tun. Das kennt ihr vielleicht auch, ne? Wenn ihr eine Sprachnachricht von euch selbst abhört, dann merkt ihr, hä? Ich habe eine ganz andere Stimme als die, die ich eigentlich sonst habe. Experimentemeister Joachim kennt sich sehr gut mit Stimmung aus. Das haben wir gerade gemerkt, ne? Wegen den ganzen Luftballons. Aber du hast nicht nur gute Stimmung mitgebracht, sondern auch noch ganz viele Stimme-Fakten. Warum ist das denn so? Warum hört sich meine Stimme in meinem Kopf anders an, als dann später auf einer Aufnahme?
1: Weil das Handy zum Beispiel bei der Sprachnachricht nur die halbe Stimme aufnimmt, nämlich das, was aus dem Mund rauskommt. Aber wir selber, Max, du, ich und auch alle Hörerkinder zu Hause, wir hören auch viel mehr. Wir hören nämlich auch den Teil unserer Stimme, der durch den Kopf geleitet wird. Und das werden wir jetzt mal hörbar machen. Wir werden jetzt hier im Studio live Menschen in den Kopf hineinhören. Und das geht ja einfach mit dem Stethoskop. Das kennen wir vom Kinderarzt.
2: Ja, genau. Das hat man schon öfters beim Arzt gesehen. Dieses metallene Dings, an dem ist ein langes Kabel dran.
1: So ein Schläuchlein,
2: genau. Und normalerweise steckt der Arzt oder die Ärztin, die stecken sich das dann ins Ohr auf der anderen Seite. Ne?
1: Und das andere Teil kommt dann auf das Herz oder auf die Lunge, wenn der Arzt dann abhört, oder auf den Rücken. Ja, aber heute tue ich das andere Teil mal auf den Kopf und wir hören mal zu.
2: Hör, Joachim hat das jetzt einfach auf seinen Kopf gelegt.
1: Ja, und jetzt könnt ihr den Teil meiner Stimme hören, den normalerweise nur ich selber hören kann.
2: Hä? Und jetzt sprich mal ohne das Teil, das Mikrofon?
1: Ja, und jetzt, das ist der andere Teil meiner Stimme. Und jetzt machen wir beides mal zusammen.
2: Ja.
1: Also das, was durch den Kopf geht und das, was aus dem Mund rauskommt. Und so ungefähr hört sich meine Stimme für mich selber an. Aber normalerweise hören andere nur den Teil hier. Alles andere kann ich nur selber hören.
2: Wow. Was ist da gerade passiert? Also erstmal mit dem Stethoskop. Was hast du da genau gemacht?
1: Also das habe ich auf den Kopf gelegt und dann kann man das hören, was von der Stimme durch den Kopf geleitet wird. Und da konnte man ziemlich deutlich hören, das klingt viel dunkler, viel dumpfer.
2: Ganz viel mehr tiefere Töne, ne?
1: Genau, das sind die tiefen Töne unserer Stimme, die durch den Kopf geleitet werden. Das wird nicht aufgenommen, das können wir nur selber hören. Und deswegen klingt die Stimme aufgenommen als Sprachnachricht zum Beispiel viel höher.
2: Ja, wenn du jetzt sagst,
1: Babystimme.
2: Es fühlt sich wirklich immer ein bisschen babyhaft an. Wenn du jetzt sagst, die Stimme wird geleitet, wo wird die denn lang geleitet?
1: Durch den Knochen.
2: Ja?
1: Durch den Schädelknochen wird die geleitet. Das klappt super gut. Das kann man zum Beispiel merken, wenn man sich die Ohren zuhält und mit den Zähnen klappert. Das geht durch den ganzen Kopf, ja. Oder, pass auf, ich lege nochmal das Stethoskop auf den Kopf. Ja, und jetzt...
2: Oh, er haut sich total auf den Kopf. Er hat sich eigentlich nur ganz leise und sachte an die Stirn geklopft. Und es klang super laut.
1: Ja, genau. Oder wenn ich jetzt mit den Zähnen klappere.
2: Das ist so laut.
1: Ja.
2: Wow.
1: Also das alles geht durch den Kopf, das ist ziemlich laut. Aber pass auf, wir machen nochmal weiter.
2: Ja.
1: Und jetzt gebe ich dir mal ein paar Chips, die ich mitgebracht habe.
2: Danke, es fühlt sich wirklich heute an wie mein Geburtstag. Luftballons, Helium, Chips, ist so toll.
1: Pass auf, und jetzt lege ich dir, wenn du den Chips in den Mund steckst, dabei das Stethoskop auf den Kopf. Ach,
2: Chip ist im Mund. Ich nehme mal drei Chips auf einmal, wie Joachim mir das gesagt hat. Und hört man was? Und Joachim, also
1: ich man hört was, das ist total laut. Pass mal auf, jetzt mache ich mal mit. Ich habe hier nämlich Zwieback.
2: Auch gut.
1: Ja, Zwieback.
2: Du weißt, wie meine Party ist.
1: Jetzt lege ich mir das mal auf den Kopf hier und esse Zwieback dabei.
2: Und ihr müsst wissen, Joachim kaut gerade überhaupt nicht laut. Er beißt da gar nicht laut drauf oder sowas. Er hat den Mund sogar zu. Man hört das hier im Studio gar nicht. Aber weil er es durch das Stethoskop hört, ist es voll laut.
1: Es geht durch den ganzen Kopf. Ja. Mhm. Es ist wirklich auch für mich selber total laut, das Knabbern und Knuspern vom Zwieback. Und das ist übrigens der Grund, warum wir so Knusper- und Knabbersachen so gerne mögen. Wegen der Geräusche, die das dabei macht.
2: Mhm.
1: Die können nämlich sehr gut hören, was durch den ganzen Kopf geht. Ja.
2: Das ist wirklich auch ein toller, toller Bonus, dass auch noch
1: und es schmeckt nicht nur sogar,
2: gut schmeckt, sondern sich auch noch toll anhört. Also Chips, wirklich auf jeden Fall. jeden Fall eine richtig tolle Sache. Du sagst, man hört dich durch die Knochen. Das heißt, man hat jetzt nicht irgendwie Ohren innen drin, in sich oder sowas.
1: Nee, das sind die normalen Ohren, die das hören. Also wir, die sind ja auch im Kopf angebracht und deswegen könnt ihr auch sehr gut hören, was durch den Schädel geleitet wird.
2: Vielen Dank, lieber
1: ja,
2: Joachim.
1: Sehr, sehr
2: Vielen
1: gerne. Dank, komm, wir hören dir noch ein bisschen Chips essen
2: ja,
1: zu.
2: Ja, ich würde sagen, ich esse noch ein paar Chips. Ihr könnt mal hören, wie das klingt. Es klingt so lecker, wie es meint. Guten Appetit auch dir, Joachim. Guten Appetit euch, Leute.

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1: Hallo, ich bin die Jana, ich bin 8 Jahre alt und ich wünsche mir das Lied K-Pop Hunters, Demon Hunters, egal welches. Und ich grüße damit meine Familie und alle, die gerade zuhören. Tschüss!

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1: Hallo, ich bin die Emilia aus Niederkassel, bin 10 Jahre alt und ich wünsche mir Good Again von Lena und grüße meine beste Freundin. Tschüss!

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1: Hallo, liebes Maus-Team. Wir wünschen uns, mein Bruder und ich, das Lied

Spieler bin 7 Jahre alt und ich gehe gleich auf in deine Freunde-Konzert. Deswegen wünsche ich mir der Spielverderber von deinen Freunden.

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1: Hi, wir sind Pia und Lisa. Wir wünschen uns das Lied Wie von Iliver. Wir liebe Grüße an unsere Familie, an unsere Katzen und Kater und an die Maus, den Elefant und die Ente.

0: Ruhe.
1: Ich bin Johanna und bin 7 Jahre alt.
2: Ich bin Luisa und bin 5 Jahre alt.
1: Und wir wünschen uns das Lied von Bibi und Tina, Nobody's Perfect. Und wir grüßen unseren Bruder Max. Tschüss.

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1: Hallo, ich bin Luana, ich bin 7 Jahre alt und ich wünsche mir das Lied Soda Pop von K-Pop Demon Hunters. Damit grüße ich meine Mama, meinen Papa, meine Freunde und meine ganze Klasse. Tschüss!

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1: Hallo, ich bin Charlotte, ich bin 6 Jahre alt und ich wünsche mir das Lied Nein heißt Nein. Und ich grüße meine Familie und meine Schwester Mathilda.
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Hallo, ich bin Clara und ich bin 5,5 Jahre und ich grüße die Maus und den Elefanten mit Mausrucksack und Elefantrucksack. Und mein Liedwunsch ist Kasala, Piraten, wir sind frei. Tschüss.

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1: Hallo, hier ist Greta, 10 Jahre aus Berlin. Ich wünsche mir ein Lied, nämlich Bumbaya von Blackpink. Und ich grüße Maus, Ente und Elefant und meine beste Freundin Lina und meine Eltern.
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1: Hallo, hier ist der Mats. Ich wünsche mir gerne das Lied Kings and Queens und ich grüße alle, die zuhören.

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1: Hallo, ich bin die Finja, bin 9 Jahre alt und ich wünsche mir das Lied Ich frag die Maus von Mark Forster. Damit grüße ich die Maus, die Ente, der Elefant, das komplette Mausteam und meine Familie.

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1: Hallo, ich bin Hannes, ich bin 10 Jahre alt und ich wünsche mir das Lied Achterbahn von den Wise Guys. Und ich grüße damit die Ente, die Maus und das gesamte Maustier. Tschüss!

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2: Ah, endlich. Die Fotos von der Hochzeit von meiner besten Freundin sind da. Ist das schön. Ah, da war ich sogar Trauzeug mit Anzug und Krawatte. Und das ist ja wirklich, ich sehe ja fantastisch aus und so feierlich. Was ist das denn? Das kann doch nicht. Da hängt ja ein fetter Popel an meiner Nase. Das kann doch nicht was. Auf jedem Bild? Ach nee.
3: Zugang Checkerbude genehmigt.
2: Hallo, liebe Leute. Kennt ihr das? Manchmal würde man sich doch am liebsten in Luft auflösen oder unsichtbar werden, im Erdboden versinken oder einfach Dinge rückgängig machen, weil sie so fürchterlich unangenehm sind. Und dann gibt's auch noch dieses Gefühl, das einen ziemlich plötzlich überkommt, ohne dass es sich vorher anmelden würde. Man kann dabei sogar die Farbe wechseln wie so ein Chamäleon. Aber jetzt erstmal herzlich willkommen zum Checkpot. Es geht heute nicht um seltene Tiere, sondern es wird heute richtig peinlich. Denn peinlich, genau das ist heute unser Thema. Und ich freue mich natürlich, dass ich dann nicht alleine durch muss. Ich habe wie immer Besuch in der Checkerbude.
4: Hallo Tobi.
2: Wer hat sie erkannt? Es ist...
4: Marlene.
2: Schön, dass du dich selbst vorstellst. Weißt du eigentlich, dass du mich in eine der peinlichsten Situationen der jüngeren Vergangenheit gestürzt hast?
4: Mhm. Und zwar musstest du auf die Straße gehen und rufen, Hollaria Dio, mich juckt's am Po.
2: Genau. Ich stand auf der Straße, ich habe was Peinliches in die Welt rausgeschrien. Irritierte Passanten haben sich am Kopf gekratzt und sind mit verwirrtem Blick an uns vorbeigelaufen. Und für mich war es ultra peinlich.
4: Ja, ich habe mich totgelacht.
2: Du bist ja 12 Jahre alt. Wie ist denn das bei dir so? Was war dir schon mal so richtig peinlich?
4: Einmal saß ich im Unterricht da und habe in der Nase gepuppelt.
2: Mhm.
4: Und dann wurde ich aufgerufen, aber ich habe es nicht gemerkt, habe weiter gepuppelt und alle haben mich angestarrt.
2: Oh nein, oh, das ist peinlich.
4: Ja.
2: Offensichtlich bist du also Expertin für Peinlichkeit. Du kannst sowohl mich in die peinliche Situation treiben, als auch hast du sie selbst schon erlebt. Ich würde sagen, wir machen mal mit deinen Fragen weiter, oder?
4: Ja. Yep. Meine erste Frage ist, warum werden wir rot? Meine zweite Frage lautet, warum ist Kindern noch nicht so viel peinlich wie Erwachsenen? Und drittens, wer entscheidet eigentlich, was peinlich ist?
2: Fantastische Fragen, das
4: checken wir für euch.
2: Sag mal, wenn Peinlichkeit dieses, oh nein, ist das peinlich Gefühl, wenn es ein Geräusch wäre, wie würde es vielleicht klingen, deiner Meinung nach?
4: Vielleicht so.
2: Ja, das ist gut. Laut pupsen ist eh immer peinlich. Also, es gibt ja für dieses, also für diese peinlichen Gefühle, ganz schön viele andere Bezeichnungen. Fällt dir noch ein anderes Wort ein als peinlich oder?
4: Scham oder im Erdboden versinken wollen.
2: Oh, das ist gut.
4: Rot werden.
2: Ja. Oh, warte mal. Jackie, wir haben es kapiert. Du willst unbedingt was dazu sagen. Dir fällt bestimmt eine Menge ein, oder?
5: Aber klar doch. Wie wär's alphabetisch geordnet mit Befangenheit, Blamage, Erröten, Kränkung, Minderwertigkeitsgefühl, Missgeschick, Panne, Schamgefühl, Schmach, Taktlosigkeit,
2: Verlegenheit. Das reicht für den Moment. Danke, liebe Jackie, dass du immer gleich so übertreiben musst mit deinen vielen Infos. Oh, was hat sie denn jetzt? Was ist denn jetzt los mit dir?
5: In mir ist soeben ein Schamgefühl entstanden und ich erröte.
2: Aber bist du nicht als Datenbank eine Maschine und kannst gar nicht so richtig fühlen?
5: Kann ich wohl. Ihr seht doch, wie rot ich leuchten kann. Hm? Als ob du mich immer wieder daran erinnern musst. Aber wollt ihr vielleicht wissen, wie das Erröten beim Menschen zustande kommt?
2: Das ist sehr zuvorkommend, dass du uns das anbietest, Jackie, aber erstmal will ich mit Marlene drüber reden. Übers Rotwerden. Hast du ja gerade selbst aufgezählt. Wie ist das, Marlene? Kennst du das, so richtig rot anzulaufen?
4: Also ich kenne es aus Wut und aus Peinlichkeit.
2: Mhm.
4: Einmal bin ich zum Beispiel im Biergarten losgerannt, weil ich eine Freundin gesehen habe.
2: Mhm.
4: Bin auf dem Kies ausgerutscht und vor der Kanne hingekracht.
2: Ah.
4: Und eigentlich, es hat voll weh, aber ich bin einfach aufgestanden und weitergerannt. Und als ich bei der Freundin angekommen bin, hat sie mich gefragt, warum ich so rot bin.
2: Und findest du auch, dass man richtig merkt, wie man rot wird?
4: Ja, dann glühe ich so.
2: Ich finde, man spürt richtig, wie das so in einem aufsteigt und es dann, oh Gott, ich bin so ganz unangenehm. Also, warum wird man rot?
4: Genau das ist ja meine erste Frage. Meine erste Frage ist, warum werden wir rot?
2: Hast du eine Vermutung?
4: Also vielleicht, weil mehr Blut in den Kopf kommt und ich habe keine Ahnung.
2: Aber Blut in den Kopf finde ich eine super Idee. Wenn das Blut sich irgendwie komplett in den Kopf verteilt, vielleicht weil das Gehirn versorgen muss oder so ähnlich, keine Ahnung.
4: Weil das Gehirn kurz so Stillstand,
2: genau.
4: Schock.
2: Genau, so, oh Gott, nein, peinlich. Und dann schnell Blut in den Kopf, damit das Gehirn arbeiten kann und dann wird man rot vielleicht.
4: Darum atmet man vielleicht auch schneller dann so.
2: Ich glaube, wir haben da eine Spur. Lass uns doch mal ein paar verlässliche Infos von unserer wie immer zuverlässigen Datenbank
4: Checky
2: holen.
5: Checky checkt, stets zu ihren Diensten. Wenn dem Menschen etwas peinlich ist, reagiert der Körper blitzschnell. Das Gehirn schaltet ins Notfallprogramm. Wie fremdgesteuert erhöht sich der Puls. Die Atmung wird schneller, das Herz pocht und die Durchblutung wird angekurbelt. Das sind Zeichen dafür, dass der Körper all seine Kräfte sammelt, um in einer peinlichen Situation ganz schnell reagieren zu können. Zum Beispiel, um zu fliehen oder um zu versuchen, das Missgeschick wieder gut zu machen. Wenn jemand rot wird, ist das also eine Art Warnsignal an alle Menschen rundherum. Achtung, Achtung, im Inneren dieses Menschen ist gerade ganz schön viel los.
2: Okay, also wir lagen gar nicht so weit davon weg, aber ganz ehrlich, warum das Ganze? Es macht ja eigentlich fast noch schlimmer, oder nicht? Jackie?
5: Ein knallroter Kopf zeigt den Mitmenschen deutlich, dass jemandem etwas sehr unangenehm ist, dass sie oder er vielleicht etwas bereut. Und das wiederum führt bei den Mitmenschen zu mehr Mitgefühl und Verständnis.
2: Ah, ja, so rum ist es natürlich ganz gut.
4: Ja.
2: Und außer diesem Beispiel von gerade, hast du das schon mal so richtig gemerkt, wie du rot wurdest und dann das nicht so losgeworden bist?
4: Ja, einmal, das war auch in der Klasse, saß ich halt da und hab gepupst ganz laut.
2: Oh nein.
4: Und dann habe ich einfach angefangen zu lachen und habe so getan, als wäre es jemand anderes gewesen.
2: Oh, das ist mies, aber auch gut.
4: Aber irgendwie wussten die anderen dann doch, dass ich es war.
2: Ich hatte mal eine ganz peinliche Situation auf einer Bühne. Da habe ich mit einer Moderatorin zusammen da durchgeführt und ich sollte sie vorstellen. Und ich kenne die seit Jahren, seit 10 Jahren. Und ich wusste, sie heißt Marilyn. Oder? Jetzt habe ich schon wieder ihren Namen vergessen. Auf jeden Fall stand ich auf der Bühne und habe ihren Namen vergessen und wollte den sagen. Und alle im Saal wussten, wer sie ist. Und mir ist der Name nicht eingefallen. Dann stand ich da und habe rumgestammelt und habe wirklich gemerkt, wie ich von dem Kinn aus über die Wangen, über die Ohren und die Augen bis zur Stirn richtig schnell richtig rot wurde. Und stand da, das war so unangenehm. Naja, ist denn deine erste Frage geklärt, die zum Thema rot werden?
4: Yep, ich drücke den, der ist ja gar nicht mehr grün. Den zum Thema Peinlichkeit passenden roten Knopf.
2: Wir werden rot, weil bei Stress unsere Haut stärker durchblutet wird. Außerdem ist es so, dass Menschen mehr mit Menschen mitfühlen, denen sichtbar etwas unangenehm ist.
4: Gecheckt!
2: Also ich finde ja, Scham und Peinlichkeit können richtig viele Gefühle im Körper auch gleichzeitig verursachen. Auch wenn man Leute dabei beobachtet, wie sie sich daneben benehmen oder wie ihnen halt was Peinliches, Doofes passiert.
4: Ja, oder wenn man zum Beispiel einen Tobi auf der Straße stehen sieht, der jodelt.
2: Hollari, mich juckt's am Po. Ja, was hat das mit dir gemacht? Du standst neben mir, du hast mich ausgelacht, glaube ich so ein bisschen. Aber was hattest du für ein Gefühl?
4: Ich habe einfach nur gelacht. Ich habe mich auch nicht fremdgeschämt, ich fand's einfach nur lustig.
2: Aber fremdgeschämt ist ein gutes Stichwort. Sagt dir das Wort cringe, was?
4: Ja, aber ich weiß die Bedeutung nicht richtig.
2: Cringe ist eigentlich ein englisches Wort, heißt übersetzt so viel wie zusammenzucken oder erschaudern. Und das ist ja das, was mit dem Körper passiert, wenn man sich für jemanden schämt, wie du gerade gesagt hast, wenn man sich fremd schämt. Alles zieht sich so zusammen und man kriegt so ein leichtes Grummeln im Bauch. Also so ein, ich will gar nicht richtig hingucken, aber ich kann auch nicht weggucken, es ist so unangenehm. Kennst du das?
4: Ja, zum Beispiel meine Mutter sagt manchmal Gurke zu mir und wenn ich sauer bin, Sauergurke.
2: Und das findest du peinlich?
4: Ja, wenn sie es zu meinen Freundinnen sagt.
2: Ah, das verstehe ich. Manchmal sind einem Eltern ja besonders peinlich.
4: Ja, zum Beispiel, wenn sie mich vor anderen abknutschen oder sagen, passt auf, komm nicht zu spät.
2: Mhm. Meinst du, dass du deinen Eltern umgekehrt auch manchmal peinlich bist?
4: Ja, vielleicht. Mein Vater hat manchmal so Meetings zu Hause, also über den Computer. Und einmal bin ich zum Beispiel schreiend reingerannt, weil mein Bruder mich geärgert hat. Und er war richtig sauer danach und er hat gesagt, es war ihm voll peinlich.
2: Ja, genau. Also auch Kinder sind vielleicht ihren Eltern manchmal peinlich.
4: Ja.
2: Aber wahrscheinlich ist es öfter umgekehrt. Also wenn ich an meine Eltern denke, ich glaube, die waren mir öfter peinlich als ich ihnen. Die Armen, das tut mir leid. Sollen wir mal weitermachen mit deiner zweiten Frage?
4: Auf jeden Fall. Meine zweite Frage lautet, warum ist Kindern noch nicht so viel peinlich wie Erwachsenen?
2: Verstehe ich es richtig, dass du damit kleinere Kinder meinst?
4: Ja, ich meine halt, dass kleinen Kindern das oft egal ist, ob sie jetzt ganz nackig sind und so über den Strand laufen oder angezogen oder ob sie vor anderen popeln, pupsen, jemanden anglotzen.
2: Ja, also stimmt.
4: Ich weiß noch so als kleines Kind, das war eine Situation, da habe ich einfach immer auf andere Menschen gezeigt oder so.
2: Mhm. Und ich meine, irgendwann wird es sogar schlagartig noch schlimmer, ne? Also Menschen werden dann irgendwie von Kleinkindern zu Kindern und dann irgendwann so im Jugendalter ist einem nochmal mehr peinlich. Und irgendwas verändert sich da ja, da hast du schon recht.
4: Ja.
2: Was hältst du davon, wenn wir diese Frage von einer Expertin beantworten lassen?
4: Sehr gute Idee.
2: Da habe ich nämlich schon eine Idee. Ich rufe mal kurz Linde Leschinski an. Die ist Psychologin und Familienberaterin beim Evangelischen Beratungszentrum in München. Und vielleicht erreichen wir sie ja.
6: Linde Leschinski hier.
2: Hallo, hier sind Tobi und Marlene.
6: Hallo, grüß euch.
4: Hallo.
2: Hast du einen Moment für uns? Wir stecken nämlich mitten im Checkpot zum Thema peinlich und ich glaube, du kannst uns helfen.
6: Super gerne, ich habe Zeit, schieß los.
2: Also, warum ist es so, dass insbesondere kleinen Kindern noch viel weniger peinlich ist als Jugendlichen und dann irgendwann auf jeden Fall auch als Erwachsenen?
6: Ja, also das hat was damit zu tun, dass kleine Kinder noch gar nicht gelernt haben, sich zu schämen.
2: Mhm.
6: Um sich schämen zu können, muss man überhaupt erstmal verstanden haben, dass andere Menschen andere Gedanken in ihrem Kopf haben können oder auch ganz andere Gefühle haben können. Und diese Form von, das nennt man Perspektivwechsel, das können Kinder erst ab einem bestimmten Alter überhaupt meistern.
2: Okay.
6: Dann schämt man sich. Und das können Kinder so zwischen 2 und 5 Jahren entwickeln die Fähigkeit dazu.
2: Okay. Irgendwann ändert sich das ja nochmal ein bisschen schlagartig. Bei größeren Kindern, also wenn die so auch in die Pubertät kommen, dass dann zum Beispiel die Eltern wahnsinnig peinlich sind und so.
4: Also ich kenne mich damit gut aus.
2: Hast du das gerade, Marlene?
4: Ja.
2: Genau. Also dann erklär uns doch mal, warum sind Marlene ihre Eltern peinlich?
6: Generell ist es so, dass sich Jugendliche sehr, sehr schnell schämen.
2: Mhm.
6: Und das hat unter anderem was damit zu tun, dass sie super doll darauf achten, ob sie in ihre Gruppe reinpassen. Weil in dem Alter, wo ihr jetzt gerade seid, Marlene, ist einfach eine total wichtige Aufgabe, zur Gruppe dazuzugehören. Das heißt, ich wünsche mir, so zu sein wie alle anderen und da reinzupassen. Und gleichzeitig will man ja auch was Besonderes sein. Ich möchte also auch herausstechen aus der Gruppe. Und da merkt man ja schon, das sind 2 völlig unterschiedliche Ziele. Und das kann ganz schön stressig sein, denen gleichzeitig gerecht zu werden. Und das mit den Eltern, das hat nochmal eine besondere Bedeutung, weil da fangen Kinder nochmal anders an, sich abzulösen. Und wenn man da alles so machen würde wie die Eltern, dann würde man sich nicht weiterentwickeln. Das heißt, ihr müsst uns peinlich finden in dem Alter. Ihr müsst uns richtig doof finden, damit ihr die Chance habt, es anders, neu und besser zu machen.
2: Fühlst du dich da erkannt?
4: Ja.
2: Okay.
4: Ja, aber warum finden jetzt manche Menschen mehr peinlich als andere? Zum Beispiel an einem FKK-Strand liegen ja nicht alle Leute nackt.
2: Richtig.
4: Sondern es gibt auch Menschen, die dann sagen, boah, nee, das ist ja voll ekelhaft, ich gehe da nicht hin.
6: Also Scham generell ist etwas, was wir alle Menschen haben. Aber worüber wir uns schämen, das hat total viel damit zu tun, was wir selber gelernt haben und was wir von unserer eigenen Familie vorgelebt bekommen. Also wenn die ganze Familie schon seit 100 Jahren zum FKK-Strand geht, dann ist das wahrscheinlich etwas, was dir erstmal nicht peinlich ist. Oder wenn wir in der Familie auch mal voreinander pupsen und dann keiner schimpft und das auch keiner sagt, bäh, du bist eklig, dann wird man wahrscheinlich einfach auch mal pupsen, wenn man pupsen muss. Ne?
2: Klingt sehr gesund.
6: Eine Ausnahme ist, wenn Marlene älter wird und merkt, boah, ich möchte echt gern allein im Bad sein, ich will nicht, dass da einer reingerannt kommt. Und wenn man dann merkt, hey, der Rest meiner Familie, die nimmt mich da gar nicht ernst, dann führt das oft zu sehr viel Schamgefühl. Und dann ist es eigentlich eine total wichtige Botschaft von deinem Körper, die dir sagt, das, was ich erlebt, das will ich so nicht. Das heißt, da hat Scham eine total wichtige Funktion.
2: Und auch das ist eigentlich total logisch, oder Marlene?
4: Mhm.
2: Vielen Dank, liebe Linde, du hast uns total geholfen.
6: Sehr, sehr gerne.
2: Danke dir, mach's gut, bis zum nächsten Mal. Tschüss.
6: Tschüss.
4: Tschüss.
2: So, was sagst du, ist alles geklärt oder hast du noch Gedanken zu Lindes Infos?
4: Nö.
2: Top.
4: Alles geklärt.
2: Kleine Kinder haben noch nicht gelernt, sich zu schämen. Scham entsteht erst dann, wenn sie gelernt haben, sich mit den Augen anderer zu sehen. Kommt man ins Jugendalter, wird Scham sogar wichtig, um eine eigene Persönlichkeit zu entwickeln.
4: Gecheckt!
2: Oh, guck mal, Jackie meldet sich mal wieder. Diesmal ist sie aber nicht errötet, sondern ergrünt.
5: Habt ihr Lust auf ein Spiel?
2: Immer doch.
0: Ja.
5: Na dann, willkommen beim großen Ranking der Peinlichkeiten. Ich nenne euch kleine Situationen und ihr antwortet mit einer Zahl von 1 bis 7. 1 ist überhaupt nicht peinlich und 7 super mega ultra peinlich. Seid ihr bereit?
2: Aber sowas von bereit.
0: Yes.
2: Okay.
5: Wie lautet eure Zahl? Ein nicht mehr aufzuhaltender lauter Pups?
2: Also für mich würde ich sagen 3 oder 4.
0: Für mich ist es 5.
2: Echt?
0: Ja.
2: Okay, dann sage ich 4.
0: Riecht sie irgendwie komisch?
2: Kannst du bitte einfach... Jackie, mach bitte weiter.
5: Kotzen. Mitten in den Bus.
0: Oh. Das ist kritisch.
2: Es ist kritisch. Ich würde sagen 4 wieder.
0: Ich glaube, ich würde auch 4 sagen so.
2: Peinlich ist es nicht, oder?
0: Nee, also ja, eher eklig halt.
5: Mhm. Wenn einen die entscheidende Person beim Lästern belauscht hat.
0: Man fühlt sich halt dann so aufgeschmissen und, aber wenn man die Person wirklich nicht mag, dann...
2: Sagen wir gleichzeitig? 1, 2, 3, 7.
0: 5.
2: Für mich ist das Allerschlimmste.
0: Echt?
2: Ja. Wenn ich gemein bin gegenüber einer Person, egal ob ich sie mag oder nicht, und die kriegt es auch noch mit. Und warum hast du 5 genommen?
0: Weil ich finde, es gibt schlimmere Sachen.
2: Okay, vielleicht hast du ja noch was Schlimmeres, Jackie.
5: Den Geburtstag vom besten Freund oder der besten Freundin vergessen.
0: Wenn er jetzt in Ferien ist oder so, halt...
2: Dann zählt er nicht.
0: Nicht
2: Geburtstage
0: so
2: in Ferien zählen.
0: Nicht so schlimm, aber wenn man jetzt so in die Schule kommt und einfach so sich so neben den Sitznachbarn setzt und so,

0: gemacht habe. Mhm. Und irgendwann kamen Gäste auf die Bühne, die ich eingeladen habe. Da war ich aber schon eine Dreiviertelstunde auf der Bühne. Und da hat der mir so signalisiert, ey, dann noch ein Seitenhausen, stell das auf. Und dann stand ich einfach vor über 1000 Leuten eine Dreiviertelstunde mit einem offenen...
1: Oh nein.
0: Ja, deshalb also doch 6.
1: Ich sag auch 6. Also,
0: okay, okay.
1: Es ist, ja...
2: Vielen Dank, das war's. Ich werde nun eure Zahlen zusammenrechnen und wer die höhere Zahl erreicht hat, muss zum Schluss die peinlichste Geschichte seines Lebens erzählen.
0: Oh nein.
2: Und das ist Tobi.
0: Nein.
1: Doch.
0: Ich will nicht. Ah. Okay, am Ende heißt es. Komm, wir machen weiter mit der nächsten Frage.
1: Wirst du da gerade rot?
0: Mist. Lass mich in Ruhe. Jetzt mach deine Frage da jetzt.
1: Meine dritte Frage ist, wer entscheidet eigentlich, was peinlich ist?
0: Entscheidet man das nicht einfach selbst?
1: Aber dann kann man es ja auch für andere bestimmen. Also.
0: Aha, du meinst, es gibt Sachen, die sind einfach peinlich?
1: Ja.
0: Ja.
1: Ich meine, es würde jetzt, glaube ich, keiner so einfach nackt durch die ganze Stadt laufen.
0: Gutes Beispiel, stimmt. Sehr gutes Beispiel. Oh, und guck mal, ich glaube, Jackie will wieder was sagen. Es scheint ihr sehr wichtig zu sein.
2: Stellt euch vor, in Zeiten von Ludwig dem 14., also vor circa 400 Jahren, da war es in Königshäusern das Größte, wenn man beim großen Geschäft des Königs dabei sein durfte. Die Menschen haben alles dafür getan, also sich extra gut benommen, damit sie beim Toilettengang des Königs zuschauen durften. Heute ist das völlig undenkbar. Es wäre unhöflich peinlich und man macht sein großes Geschäft üblicherweise hinter gut verschlossenen Türen.
1: Warum? Also, wieso will man zuschauen, wie der König kackt?
0: Weil es der König war, wahrscheinlich. Jackie, was hat denn jetzt dieses große Geschäft von vor 400 Jahren mit Marlenes Frage zu tun? Was willst du uns eigentlich damit sagen?
2: Was jemandem peinlich ist, hängt sehr stark davon ab, wo dieser Mensch herkommt, aus welcher Kultur er stammt, in welcher Zeit er lebt, ob im Mittelalter oder heute. Außerdem beeinflusst die Menschen möglicherweise auch ihre Religion und wie sie erzogen worden sind. Hauptsächlich sind daran die Eltern beteiligt, das heißt, wie sie auf das Verhalten ihrer Kinder reagieren.
0: Ah, das habe ich verstanden. Du auch, Marlene?
1: Ja, also halt... Wir würden Olaf Scholz jetzt nicht so gern beim Toilettengang zu
0: Nein,
1: sehen.
0: Nein, wir könnten darauf verzichten.
1: Ja.
0: Ist deine Frage damit beantwortet?
1: Ja, eigentlich schon.
0: Natürlich entscheiden wir selbst, was uns peinlich ist. Aber wir sind garantiert davon beeinflusst, in welchem Land, in welcher Zeit und von welchen Eltern wir großgezogen worden sind.
2: Gecheckt!
1: Du, Tobi, mich würde noch interessieren, ob du findest, dass Schamgefühl für was gut sein kann. Also, ob das auch Vorteile hat.
0: Ich meine, es kann zum Beispiel dafür sorgen, dass man mit anderen Menschen gut klarkommt. Weil wenn man dieses Gefühl nicht hätte, dann würde sich ja jeder so benehmen, wie er will. Und deshalb macht vielleicht Scham und Peinlichkeit, dass wir uns in unserer Gesellschaft an Regeln halten und gut zusammenleben.
1: Ja, oder zum Beispiel auch, wenn jeder einfach dann pupsen würde, wann es ihm passt, dann wird ja auch vieles einfach stinken.
0: Ja.
1: Das wäre auch eklig dann.
0: Absolut. Unsere Gesellschaft ist besser dran und wir alle, weil Pupsen peinlich ist.
1: Ja. Und zum Schluss meine ich, dass du dich jetzt noch an die Spielregeln von vorhin halten solltest. Mhm. Sonst wird's peinlich.
0: Ja, peinlich wird's ja so oder so, weil ich ja eine peinliche Geschichte erzählen muss.
1: Die peinlichste deines Lebens.
0: Das ist so schwer, aber als du gerade von Pupsen gesprochen hast, musste ich an eine peinliche Pupsgeschichte denken, die mir mal passiert ist. Und zwar, als wir so einen Parabelflug gemacht haben. Das war eins der größten Abenteuer, die ich in meinem ganzen Leben erlebt habe. Das ist die einzige Möglichkeit, auf der Erde schwerelos zu sein. Man fliegt mit einem Flugzeug so hoch und dann wird man schwerelos und dann fliegt das Flugzeug wieder runter. Und das haben wir ganz oft gemacht. Und in diesem Flugzeug waren eine ganze Menge Journalisten und Journalistinnen. Und es gab nur einen sehr kleinen Raum, wo man sich aufgehalten hat, wo man diese Schwerelosigkeit getestet hat.
1: Ich ahne Böses.
0: Mhm. Aber es waren halt auch Leute von der Wirtschaftswoche und von Tageszeitungen, sehr ernsthafte Journalisten, die das ausprobiert haben, weil sie sich für ernsthafte Wissenschaft interessieren. Und es könnte durchaus sein, dass ich sehr aufgeregt war. Und manchmal, wenn ich sehr aufgeregt bin, dann kann ich nicht so richtig an mir halten. Und es könnte auch sein, dass ich vielleicht am Abend davor nicht so gut passende Sachen gegessen habe. Auf jeden Fall weiß ich noch, dass ich während dieses Fluges nicht nur einmal pupsen musste. Und zwar doll. Und ich weiß nicht, ob es was damit der Schwerelosigkeit zu tun hat, aber irgendwie hatte ich zumindest selbst das Gefühl, der Geruch geht auch nicht mehr weg.
1: Oh oh.
0: Also es war so wie wir schwerelos waren, so schwebte auch

0: ganze Zeit, zumindest über einen längeren Zeitraum, dieser Pupsgeruch da in der Luft.
1: Oh.
0: Und weil wir ja schwebten, ist auch ungefähr jeder Einzelne da einmal durchgeschwebt durch meine kleine Wolke. Und das war mir dann doch ganz schön peinlich, weil ich glaube, am Ende wussten alle, wer für den Geruch verantwortlich war. Liebe Leute, wenn ihr Lust habt auf noch mehr peinliche Geschichten, dann hört doch zum Beispiel mal in unseren Welcher war's, welcher Checkpot zum Thema
1: Angst
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0: 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Marlene, es hat mir ganz viel Spaß gemacht.
1: Ja.
0: Das war richtig schön peinlich mit dir. Mach's gut, bis zum nächsten Mal. Tschüss.
1: Tschüss.
0: Marlene.
1: Also, Tobi.
0: Das warst du.
1: Du hast so viele Zwiebeln gegessen. Boah, wie es hier riecht.
0: Boah. Ach, du bist unmöglich. Das ist so gemein.
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1: Eigentlich sind Krankenwagen ja dazu da, Leuten zu helfen, die verletzt sind. Oder zum Beispiel Leute ins Krankenhaus zu bringen oder wieder nach Hause. In Wuppertal, da hat aber eine Krankenwagenbesatzung jetzt bei einem Brand geholfen. In einem Wohnhaus, da hat ein Keller gebrannt. Und die Rettungskräfte aus dem Krankenwagen, die waren ganz in der Nähe und wurden ziemlich schnell informiert. Und zwar von der Feuerwehr. Und noch bevor die Feuerwehrleute kamen, konnten sie den Bewohnern aus dem Haus raushelfen. Kurz danach war die Feuerwehr auch dann da und hat den Brand gelöscht. Richtig gut ist, niemand wurde verletzt und inzwischen sind alle Bewohner wieder zu Hause in ihren Wohnungen. Manchmal sind auch andere schneller als die Feuerwehr.
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2: Hi. Hey ho, ich bin Max. Leute, habt ihr Lust beim Stadtlandfluss so richtig Punkte zu machen? Dann habe ich jetzt das perfekte Wort für euch, wenn ihr mit der Kategorie Tier spielt. Und wenn der Buchstabe P drankommt. Die anderen, die machen dann Pinguin oder Pelikan oder Panda. Aber ihr macht richtig Punkte. Weil ihr seid ganz bestimmt die Einzigen, die bei P Pinselohrschwein schreiben werden. Was Pinselohrschweine genau für Schweine sind, das erzählt euch jetzt Mausreporterin Christina. So viel sei schon mal gesagt, Pinselohrschwein, der Name ist Programm.
3: Essen! Die ist aber gerade auch sehr am Joggen. Als sie uns eben gesehen hat, kam sie nach vorne geflitzt.
4: Ja, die ist sehr reaktiv. Das heißt, also ihr fährt ein Auto vorbei oder so, dann kann die das schon mal ein bisschen nervös machen. Zum Beispiel, wenn mal einer von der Stadtreinigung kommt mit einem Pustegerät, findet die überhaupt nicht lustig. Und dann flüchtet die sich in den Stall. Öffes!
5: Wir sind hier im Zoo in Krefeld und warten auf Öffes. Tierpflegerin Sabrina Thiele schlägt mit einigen Futterbehältern gegen das Geländer des Geheges, um sie anzulocken.
3: Öffes!
5: Öffes ist ein Pinselohrschwein. Genauer gesagt eine Bache. So heißen die weiblichen Tiere. Mit reichlich Futter lässt sich Öffes schließlich doch anlocken. Und Laura, unsere Kinderreporterin, kann sie ganz aus der Nähe beobachten.
6: Also das sieht eigentlich aus, von der Größe her auch, wie so ein normales Schwein. Aber das ist so beige-braun. Und an den Ohren, die sind auch irgendwie größer. Und da sind so kleine Haarbüschel drin. Und das Gesicht ist so weiß und schwarz.
5: Öffes steht direkt vor uns in ihrem Gehege. Sie ist ungefähr 70 cm groß und geht Laura bis zum Bauch. Die Körperform ist etwas schlanker als bei einem Hausschwein. Aufgrund seiner langen, behaarten Ohren sehen wir sofort, woher die Pinselohrschweine ihren Namen haben.
6: Die Ohren wirken so spitz, also die wirken ganz anders als bei normalen Schweinen. Irgendwie so ein bisschen, halt einfach so ein bisschen länglicher und spitzer.
3: Die sind ja richtig spitz zulaufen und am Ende haben wir noch mal Haare, die fast 20, 25 cm lang sind.
5: Auffällig sind auch die zauseligen Haare an den Seiten und im Gesicht, das schwarz ist und mit seinen großen weißen Augenrändern aussieht wie eine Maske. Petra Schwinn, Diplombiologin und Pressesprecherin im Krefelder Zoo, kann uns auch erklären, warum die Tiere so auffällige Ohren haben.
3: Die gehen eigentlich, wenn die den Kopf normal hoch hat, bis zur Mitte des Rückens. Und diese Ohren, wenn die drohen wollen, dann klappen die nach vorne. Und das ist dann nochmal so eine Drohgebärde. Eigentlich haben die sehr dünne Haare am Rücken, aber seitlich am Körper haben die Haare, die sind so 20 cm lang. Und die haben ja auch so einen richtig netten Backenbart, ne? Das sieht man auch.
5: Sabrina Thiele hat Öffes einen abwechslungsreichen Speiseplan zusammengestellt.
6: Ich glaube, das sind so Leckerchen, also so ein bisschen Trockenfutter, was sie da gerade frisst. Dann gibt es hier noch so Gemüsereste, also so Salat, Banane, Karotte, Apfel und es gibt Fisch.
5: In der Regel werden Pinselohrschweine 15 oder 16 Jahre alt, manche auch älter. Öffes ist schon 11 und wiegt 90 Kilo. Aber warum heißt Öffes eigentlich Öffes? Das ist doch kein richtiger Name. Stimmt, ihr richtiger Name ist Yves. Sie wurde im Zoo Landau in der Nähe der französischen Grenze geboren. Aber
3: die Krefelder halt oder die Niederrhein haben gesagt, das geht nicht so. So fein können wir uns nicht ausdrücken, bei uns ist es Öffes.
4: Öffes!
6: Mir ist aufgefallen, dass sie sich eigentlich relativ ähnlich wie so ein Wildschwein verhält. Ich weiß nicht, sie schnobert so viel auf dem Boden.
4: Also ein Schweinetypisch ist ja mit dem sogenannten Rüssel, also mit der verlängerten Nase, im Bodengrund zu wühlen und nach Essbarem zu suchen. Und das ist so das, womit die sich hauptsächlich beschäftigen. Die können super gut riechen. Hinzu kommt, die haben ja ein sehr großes Maul und sehr scharfe, spitze Zähne. Und deswegen sollte man sie nicht irgendwie am Rüssel und vorne am Mund oder so anfassen. Das machen wir eigentlich auch nicht. Ich schmeiß der was zu fressen hin und gebe ihr nichts aus der Hand. Aber wenn sie am Gitter seitlich steht und stationiert ist, können wir sie auf jeden Fall anfassen und streicheln. Unterm Bauch, an der Seite, hinter den Ohren, das lässt sie sich schon gefallen.
5: Genau wie Hausschweine suhlen sich auch Pinselohrschweine eigentlich gerne im Matsch. Und Öffis?
4: Also mit dem ganzen Körper rein in die Matsche macht die Öffis nicht. Das findet die anscheinend auch nicht nötig.
5: Pinselohrschweine kommen ursprünglich aus Afrika und leben dort in feuchtwarmen Gebieten in Gruppen von 15 bis 20 Tieren zusammen. Dort beobachten sie gerne Affen dabei, wie sie sich im Dschungel von Baum zu Baum schwingen.
3: Weil die Affen dann oben Obst fressen und sie warten dann darauf, dass das runterfällt.
5: Und dann können die Pinselohrschweine wieder ihrer Lieblingsbeschäftigung nachgehen und sich ordentlich den Bauch vollschlagen.
2: Jam, jam, jam. Mir den Bauch vollzuschlagen, das ist auch eine meiner Lieblingsbeschäftigungen. Ich glaube, ich bin Sternzeichen Pinselohrschwein.

0: denn meine Stimme zählt.
1: Balanciert ihr auch so gerne wie ich? Wenn ich an einer Mauer vorbeilaufe, dann muss ich da drauf balancieren. Liegt im Wald irgendwo so ein Baumstamm rum, dann muss ich da drauf balancieren. Aber habt ihr schon mal versucht, auf so einen ganz dünnen, schmalen Balken zu balancieren? Das ist eine ganz andere Nummer. Da plumps ich zum Beispiel immer direkt runter. Marlene? Marlene aber nicht. Sie ist 11 Jahre und kann richtig gut Balance halten. Ihr Hobby ist nämlich Turnen. Mausreporterin Susi nimmt euch mal mit zu Marlene und ihrem Training.
2: Marlene steht am Ende einer langen Reihe von Turnmatten, wippt auf ihren Zehen auf und ab. Dabei schaut sie ganz konzentriert. Sie ist mitten im Training der Turnerinnen und Turner vom TV Eichen im Siegerland. In der Halle riecht es nach Turnmatten, man hört Stimmgewirr. Jetzt rennt Marlene los, schlägt ein Rad und macht anschließend einen Flickflack. Das geht sekundenschnell und kribbelt sich ein bisschen im Bauch.
3: Ja, das macht einfach Spaß, wenn man da rumfliegen kann und man kann jeden Tag daran weiterarbeiten und man kann das einfach üben.
2: Der Flickflack ist ihre liebste Turnübung. Dabei springt Marlene aus dem Stand rückwärts über die Hände wieder in den Stand. Und das kann sie mindestens zweimal direkt hintereinander. Und irgendwie sieht das beim Zuschauen leicht aus. Dahinter steckt aber jede Menge Training, Kraft, Beweglichkeit, Gleichgewicht und Konzentration. All das braucht man. Und wie viel Mut?
3: Sehr viel tatsächlich, vor allem jetzt bei so riskanteren Sachen wie Flickflack oder Rückwärtssalto. Da brauchst du natürlich den Mut, nach hinten abzuspringen. Das ist schon mal eine sehr große Überwindung. Da habe ich selbst manchmal Angst vor.
2: Dass Marlene manchmal Angst hat, sieht man ihr gar nicht an. Sie holt wieder Anlauf. Dieses Mal springt sie fest vom Boden ab und kommt nach einer schnellen Rolle in der Luft wieder zum Stehen, ohne dass sie die Hände zum Aufstehen benutzt. Das heißt Flugrolle. Die will sie noch ein bisschen mehr üben.
3: Weil da lande ich immer sehr stark tatsächlich am Boden. Oder zum Beispiel Feldrolle in den Handstand, da ich oft manchmal nicht gut den Handstand danach halten kann. Aber sonst klappt das eigentlich ganz gut.
2: Marlene turnt nicht nur auf Matten auf dem Boden. Sie turnt beispielsweise auch am Reck. Das ist eine Stange, die etwas unter Marlenes Schultern hängt. Sie stützt sich darauf und beginnt zu schwingen.
3: Ein Aufschwung, ein Umschwung und ein Unterschwung.
2: Sie schwingt also einmal ihre Beine hoch in die Luft. Dann dreht sie sich komplett um die Reckstange und dann schwingt sie noch einmal unter der Stange lang und landet auf der Matte. All das macht sie direkt hintereinander, ganz locker und fließend. Klar ist, Turnen ist also mehr als ein Purzelbaum. Aber was gehört neben dem Reck noch dazu?
3: Dazu gehören natürlich auch noch die Geräte, wie zum Beispiel der Boden, der Schwebebalken und das Reck und der Sprung. Und von Sprung gibt es zum Beispiel auch verschiedene Varianten, wie der Sprungtisch oder das Pferd. Man kennt ja aus dem Turnhallen diesen Kasten und das ist einfach dieses Kastenoberteil mit langen Stelzen. Das ist ein bisschen aus wie ein Pferd, nur ohne Kopf und Schwanz.
2: Über das Pferd werden Sprünge trainiert, auf dem Schwebebalken das Balancieren. Mit dem Gerät Boden ist eine große Matte gemeint, auf der man seine Übungen oder Choreografien turnt. Marlene macht das am liebsten. Vieles davon hat sie sich zu Hause ganz allein beigebracht. Im Verein ist sie erst seit einem halben Jahr.
3: Eine Freundin von mir hat auch geturnt und ich fand es einfach interessant, dabei zuzusehen. Und dann habe ich angefangen, selber immer Handstand und Rad zu üben. Und ich brauche schon mal oft die Zeit, um mich sozusagen auszulasten, weil Schule ist halt schon sehr anstrengend und mir macht es auch einfach Spaß und ich mache das auch viel in meiner Freizeit.
2: Nicht ganz so viel Spaß macht ihr das Krafttraining. Das gehört aber auch zum Training dazu. Das sind zum Beispiel Liegestütz oder Übungen mit kleinen Gewichten. So werden die Muskeln trainiert, denn die braucht man auf jeden Fall. Zum Beispiel für den Flickflack, den Marlene so liebt. Den zeigt sie auch auf Wettkämpfen, bei denen sie teilnimmt. Ihr Ziel ist klar.
3: Möglichst eine hohe Punktzahl bekommen und ich mit meinem Team weit nach vorne, also auf einen hohen Platz kommen. Es gibt für jeden Fehler, den man macht, werden immer Abzüge gemacht. Und je nachdem, was für eine Übung das gerade ist, gibt es bestimmte Punkte, die man dafür vergibt.
2: Wettkämpfe sind natürlich besonders spannend. Marlene hat richtig Lust drauf, auf die Aufregung, die Zuschauer und die Wettkampfrichter, die alles genau beobachten. Aber sie versteht auch, dass das vielleicht nicht jedem gefällt. Trotzdem sagt sie, dass Turnen einfach super toll ist.
3: Man muss ja nicht unbedingt im Verein turnen oder so. Man kann ja auch einfach hobbymäßig ein bisschen turnen oder auf der Wiese. Guckt euch Turnen auf jeden Fall mal an und vielleicht begeistert euch das ja.
1: Boah, Marlene kann Flickflack, Putzebaum, Salto, abrollen, schwingen, springen. Jetzt muss sie nur noch von der Spinne gebissen werden und dann ist sie einfach Spider-Girl. Piu, piu, piu.

0: Leute, denkt mal an euer Bett. Was fühlt ihr dann? Wenn ich an mein Bett denke, dann fühle ich nur Gutes. Dann fühle ich weich, kuschelig, warm, schlafen. Jetzt denkt aber mal an unter dem Bett. Da sind meine Gefühle dann ganz anders. Da denke ich dann an Staub, Spinne, alte Socken, Krimskrams, Dunkelheit, Gruseligkeiten, Monster. Betten sind oben hui, aber unten voll. Und genau darum geht es in dem Buch Moin und das Monster. Emma ist 9 Jahre alt, hat das Buch gelesen und stellt euch das jetzt mal zusammen mit Gabriela vor.
1: Moin, also das ist ein Junge, der hört in einer Nacht, hört er ein irgendwie Geräusch unter seinem Bett. Der Moin ist halt ganz erschrocken sozusagen und fragt dann so, wer bist du? Und das, was da drunter ist, dann sagt es, ich bin Eibonster.
2: Moin ist etwas ängstlich, als er diese fremde Stimme nachts hört. Was genau soll da unter seinem Bett sein? Mutig leuchtet er mit seiner Taschenlampe überall hin, aber sehen kann er gar nichts.
1: Dann sagte die Stimme, du Dummi, ein Monster. Kannst du mich zeichnen? Und Moin so, muss ich das jetzt tun so? Und das Monster dann so, ja, weil sonst wirst du in einen Koffer verwandelt. Und dann Moin ist aber richtig schlecht in Zeichnen.
2: Moin kann das Monster erst sehen, nachdem er es gezeichnet hat. Das ist eine von vielen Monsterregeln, sagt das Monster. Um genau zu sein, ist es die 42. Monsterregel. Also macht Moin das Licht an, sucht seine Buntstifte, holt sich ein großes Blatt Papier und legt los.
1: Und das Monster gibt ihm halt jetzt Anweisungen, singt so einen Text, wo er sich dann beschreibt. Und dann singt er zum Beispiel, ich habe Schia als Füße, robuste Bambusbeine und so.
2: Als Moin das Bild endlich fertig gezeichnet hat und es hochhält, ist das Monster entsetzt. Es sieht nicht wie ein furchterregendes Monster aus, sondern wie eine lächerliche Witzfigur. Denn Moin kann wirklich nicht gut zeichnen. Das Monster schimpft und meckert und Moin ist ziemlich beleidigt. Er schlägt vor, das Monster könnte ja woanders hingehen und sich einen Künstler suchen. Doch Moin kennt die Monsterregel 54 noch nicht. Die besagt, ein Monster bleibt für immer bei dem Menschen, der es gezeichnet hat.
1: Auf verschiedenen Seiten gibt es halt Monsterregeln und die soll das Monster aber auch befolgen. Aber Moin denkt, dass das Monster ihn halt anflunkert und dass die halt gar nicht stimmen, so.
2: Moin ist überhaupt erstmal gestresst, denn seine Eltern dürfen auf keinen Fall mitbekommen, dass jetzt ein Monster in seinem Zimmer wohnt. Weil das hungrig ist, schmuggelt Moin heimlich ganz viele, ja geradezu Unmengen an Bananen in sein Zimmer. Das ist schon sehr auffällig. Noch schlimmer wird es, als das Monster ständig laut und falsch singt und dazu tanzt.
1: Und die Eltern von Moin, die denken natürlich, weil die wissen ja gar nichts vom Monster, und die denken natürlich, das wäre Moin.
2: Moin ist jetzt richtig genervt, denn seine Eltern schicken ihn zum Gesangsunterricht, weil sie glauben, Singen wäre sein neuestes Hobby. Am liebsten möchte er das Monster so schnell wie möglich loswerden. Aber wie? Vielleicht kann er es seiner besten Freundin Parvati zum Geburtstag schenken. Nein, das geht leider auch nicht. Siehe Monsterregel 114. Ein Monster kann nicht verschenkt werden.
1: Das Monster will halt überall mit hin. Und eines Tages möchte das Monster halt auch mit in die Schule so. Und das findet Moin halt gar nicht cool so.
2: Kann Moin das Monster dort wirklich verheimlichen? Vor allem vor seinen besten Freunden Toni und Parvati. Es wird noch ganz schön turbulent. Und man fragt sich oft, was passiert als nächstes, findet Emma. Ihr hat das Buch sehr viel Spaß gemacht.
1: Ich fand's cool, dass es so auch ein Monster gab so. Und es gab halt auch witzige Sachen so. Hat halt einen witzigen Charakter so. Ich will das Ende noch nicht verraten. Das müsst ihr ja lesen, wenn ihr das Buch habt. Aber das Ende ist auf jeden Fall sehr schön.
0: Wenn ihr jetzt gespannt seid, was alles noch in dem Buch passiert. Das Buch heißt Moin und das Monster. Das Buch ist von Anushka Ravishankar. Das ist eine indische Autorin. Und es ist so ab ungefähr 9 Jahren empfohlen und kostet 19 €.

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1: Morgen lernt ihr bei uns unter anderem Molly Mampfzahn kennen. Wenn ihr den Namen hört, was glaubt ihr wohl, wer oder was Molly Mampfzahn ist? Kommt, ich sag's euch. Molly Mampfzahn ist ein grüner Drache und die Hauptfigur in dem Spiel, das wir euch vorstellen werden. Und das Allerbeste ist der Untertitel des Spiels. Der heißt nämlich Nur die Kacke zählt. Ich glaube, ich liebe das Spiel jetzt schon.

0: Leute, ich glaub's ja gar nicht. Mausexperimentemeister Joachim ist hier gerade ins Mausstudio gekommen mit lauter Luftballons in der Hand.
1: Ja.
0: Joachim, das wäre ja gar nicht nötig gewesen. Woher wusstest du denn, dass ich in genau 300 Tagen Geburtstag habe?
1: Ich hab's irgendwie geschätzt, du.
0: Und ich hab's tatsächlich ausgerechnet. Es sind heute wirklich genau 300 Tage.
1: Glückwunsch, Mensch.
0: Dankeschön.
1: Toll, klasse.
0: Jetzt aber, warum zum Teufel hast du Luftballons
1: dabei? Also es geht ja um die Stimme heute und wir wollen unsere Stimme mal verändern. Und zwar mit Hilfe von Luftballons und dem, was in den Luftballons oft drin ist, nämlich Luftballongas. Und du darfst dir mal einen Luftballon aussuchen.
0: Deswegen auch diese riesige rote.
1: Genau, da ist Luftballongas drin. Das ist nichts anderes als Helium. So, und jetzt nehmen wir, gehen wir mal deinen Luftballon. So.
0: Ja, ich habe mir den rosanen ausgesucht. Der gefällt mir gut.
1: Steck den mal an die Flasche dran und pump mal.
0: Die ist riesengroß wie ein riesiges Zickzack.
1: Etwas Helium rein. So, bitte halt den mal fest. Ich mache das auch, denn wir machen das zusammen, würde ich mal sagen. Das macht immer mehr Spaß. So.
0: Oh, geil gefüllt.
1: Ja, voller und Helium.
0: Da ist jetzt keine Luft drin, sondern Helium, nicht wahr?
1: Ja, jetzt folgendes. Das ist ein bisschen, also wir werden dreimal tief einatmen, die normale Luft.
0: Okay.
1: Dann ganz tief ausatmen und dann einen tiefen Zug aus dem Heliumballon nehmen. Und dann sollten wir gemeinsam was singen. Was schlägst du vor? Welches Lied können wir singen?
0: Naja, bei Luftballons passt es ja super. 99 Luftballons,
1: okay,
0: oder?
1: Ja, gut, cool, okay.
0: So, also jetzt also, erstmal dreimal normal einatmen. So.
1: Können Sie ausatmen, jetzt Helium?
2: Hast du etwas Zeit für mich? Dann singe ich ein Lied für dich. Von 99 Luftballons auf ihren Weg zum Horizont.
1: Oh, so, jetzt haben wir wieder die normale Luft in der Lunge. Und
0: hab ich sie schon wieder? Ah, sie ist noch ein Tick höher als vorher, glaube ich.
1: Vielleicht hast du ein bisschen Luft noch, ein bisschen Helium noch drin.
0: Das war aber irgendwie aufregend und schön. Ich liebe es, Helium einzuatmen.
1: Das ist aber ein bisschen schummrig ist mir geworden.
0: Ja, da wollte ich dich fragen, ist das nicht eigentlich giftig oder irgendwie gefährlich, Helium einzuatmen?
1: Also Helium ist Gott sei Dank überhaupt nicht giftig, aber das ist halt keine Luft, da ist kein Sauerstoff drin, den wir zum Leben brauchen.
0: Ja.
1: Und deswegen darf man das noch kurz machen. Es kann ein bisschen schummrig werden, das ist in Ordnung, aber eben nur einen Atemzug, dann einen tiefen.
0: Mhm. Was ist denn Helium eigentlich ganz genau?
1: Helium ist ein Edelgas, das heißt, es reagiert gar nicht, deswegen ist es ungiftig für uns. Aber es ist eben viel leichter als Luft und deswegen hat es ganz andere Eigenschaften als Luft. Es schwingt viel schneller und deswegen ist unsere Stimme so viel höher geworden.
0: Ja, genau. Was ist da genau passiert? In dem Moment, in dem wir das Helium eingeatmet haben, plötzlich war unsere Stimme hoch.
1: Genau.
0: Was ist

0: Papas haben ja von Natur aus eine tiefere Stimme, ja. Das heißt, da ist der Effekt größer, der ist viel besser zu hören. Und wenn der Papa dann so eine Mickey-Maus-Stimme hat, das ist, also das finde ich großartig.
1: Ja, Helium macht ja, dass Luftballons fliegen, ne?
0: Genau, ja, weil es eben leichter ist als Luft, deswegen schweben die Luftballons nach oben.
1: Wenn ich jetzt ganz, ganz viel Helium einatme, Joachim, fliege ich dann auch irgendwann?
0: Nee, dafür bist du immer noch zu schwer. Ja, also auch bei den Luftballons funktioniert das nur, weil die ganz dünn sind und aus ganz dünnem Gummi bestehen. Deswegen klappt das bei denen. Wir Menschen müssten, glaube ich, so viel Helium einatmen, wie im Kölner Dom ist. Aber da würden wir vorher platzen. Ja.
1: Okay, schade. Aber könnte ich mich an ganz, ganz vielen Luftballons dranhängen, die alle voller Helium sind? Wir sagen mal 100 Stück und dann kann ich damit hoch in die Luft
0: fliegen? Ja, das müsste klappen.
1: Das müsste klappen?
0: Also es gibt ja diese Zeppeline, da ist ja auch zum Beispiel, kann man Helium reintun und deswegen schweben die in der Luft. Also man macht das tatsächlich auch in großem Maßstab.
1: Toll. Danke, Joachim.
0: Das ist ein tolles Gas, das ist klasse.
1: Wirklich, was das alles mit unserer Stimme macht, ist wirklich spannend.
0: Ja.
1: Aber das war es noch lange nicht
0: mehr. Nein, es geht noch weiter.
1: Du hast gleich noch ganz viele andere interessante Sachen
0: zur
1: Stimme zu sagen. Hier geht es also gleich stimmevoll weiter.
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0: Lass die anderen so verändern und bleib so, wie du bist. So, wie du bist. So, wie du bist. Ey, und ich bin Telium, Max, oder was?
1: Du bist eine Maus gerade, du.
2: Passt ja super in die Sendung auch.
1: Ah, genau.
2: Ja. So langsam werde ich immer wieder ein bisschen mehr zu Max. Mhm. Und die Stimme, die ich hier gerade spreche, Leute, die klingt in meinem Kopf ganz anders, als wie ihr sie gerade hört. Auch unabhängig vom Helium hat es damit gar nichts unbedingt zu tun. Das kennt ihr vielleicht auch, ne? Wenn ihr eine Sprachnachricht von euch selbst abhört, dann merkt ihr, hä? Ich habe eine ganz andere Stimme als die, die ich eigentlich sonst habe. Experimentemeister Joachim kennt sich sehr gut mit Stimmung aus. Das haben wir gerade gemerkt, ne? Wegen den ganzen Luftballons. Aber du hast nicht nur gute Stimmung mitgebracht, sondern auch noch ganz viele Stimme-Fakten. Warum ist das denn so? Warum hört sich meine Stimme in meinem Kopf anders an, als dann später auf einer Aufnahme?
1: Weil das Handy zum Beispiel bei der Sprachnachricht nur die halbe Stimme aufnimmt. Nämlich das, was aus dem Mund rauskommt. Aber wir selber, Max, du, ich und auch alle Hörerkinder zu Hause, wir hören auch viel mehr. Wir hören nämlich auch den Teil unserer Stimme, der durch den Kopf geleitet wird. Und das werden wir jetzt mal hörbar machen. Wir werden jetzt hier im Studio live Menschen in den Kopf hineinhören. Und das geht's ja einfach mit dem Stethoskop. Das kennen wir vom Kinderarzt.
2: Ja, genau. Das hat man schon öfters beim Arzt gesehen. Dieses metallene Dings, an dem ist ein langes Kabel dran.
1: So ein Schläuchlein, genau.
2: Und normalerweise steckt der Arzt oder die Ärztin, die stecken sich das dann ins Ohr auf der anderen Seite. Ne?
1: Und das andere Teil kommt dann auf das Herz oder auf die Lunge, wenn der Arzt dann abhört, oder auf den Rücken. Ja, aber heute tue ich das andere Teil mal auf den Kopf und wir hören mal zu.
2: Hör, Joachim hat das jetzt einfach auf seinen Kopf gelegt.
3: Ja, und jetzt könnt ihr den Teil meiner Stimme hören, den normalerweise nur ich selber hören kann.
2: Hä? Und jetzt sprich mal ohne das Teil, das Mikrofon?
1: Ja, und jetzt, das ist der andere Teil meiner Stimme. Und jetzt machen wir beides mal zusammen.
2: Ja.
1: Also das, was durch den Kopf geht und das, was aus dem Mund rauskommt. Und so ungefähr hört sich meine Stimme für mich selber an. Aber normalerweise hören andere nur den Teil hier. Alles andere kann ich nur selber hören.
2: Wow. Was ist da gerade passiert? Also erstmal mit dem Stethoskop. Was hast du da genau gemacht?
1: Also das habe ich auf den Kopf gelegt und dann kann man das hören, was von der Stimme durch den Kopf geleitet wird. Und da konnte man ziemlich deutlich hören, das klingt viel dunkler, viel dumpfer.
2: Ganz viel mehr tiefere Töne, ne?
1: Genau, das sind die tiefen Töne unserer Stimme, die durch den Kopf geleitet werden. Das wird nicht aufgenommen, das können wir ja nur selber hören. Und deswegen klingt die Stimme aufgenommen, als Sprachnachricht zum Beispiel, viel höher.
2: Ja, wenn du jetzt sagst,
1: Babystimme.
2: Ja, es fühlt sich wirklich immer ein bisschen babyhaft an. Wenn du jetzt sagst, die Stimme wird geleitet, wo wird die denn lang geleitet?
1: Durch den Knochen.
2: Ja?
1: Durch den Schädelknochen wird die geleitet. Das klappt super gut. Das kann man zum Beispiel merken, wenn man sich die Ohren zuhält und mit den Zähnen klappert. Das geht durch den ganzen Kopf, ja. Oder, pass auf, ich leg nochmal das Stethoskop auf den Kopf.
3: Ja, und jetzt...
2: Oh, er haut sich total auf den Kopf. Er hat sich eigentlich nur ganz leise und sachte an die Stirn geklopft.
1: Kopfnuss.
2: Und es klang super laut.
1: Ja, genau. Oder wenn ich jetzt mit den Zähnen klappere.
2: Das ist so laut.
1: Ja.
2: Wow.
1: Also das alles geht durch den Kopf, das ist ziemlich laut. Aber pass auf, wir machen nochmal weiter.
2: Ja.
1: Und jetzt gebe ich dir mal ein paar Chips, die ich mitgebracht habe.
2: Danke, es fühlt sich wirklich heute an wie mein Geburtstag. Luftballons, Helium, Chips, ist so toll.
1: Pass auf, und jetzt lege ich dir, wenn du den Chips in den Mund steckst, dabei das Stethoskop auf den Kopf. Ach.
2: Chip ist im Mund. Ich nehme mal drei Chips auf einmal, wie Joachim mir das gesagt hat. Und dann hört man was. Und Joachim, also
1: man hört was, das ist total laut. Pass mal auf, jetzt mache ich mal mit. Ich habe hier nämlich Zwieback.
2: Auch gut.
1: Ja, Zwieback.
2: Du weißt, wie meine Party ist.
1: Jetzt lege ich mir das mal auf den Kopf hier und esse Zwieback dabei.
2: Und ihr müsst wissen, Joachim kaut gerade überhaupt nicht laut. Er beißt da gar nicht laut drauf oder sowas. Er hat den Mund sogar zu. Man hört das hier im Studio gar nicht. Aber weil das durch das Stethoskop hört, ist es voll laut.
1: Es geht durch den ganzen Kopf. Ja, es ist wirklich auch für mich selber total laut, das Knabbern und Knuspern vom Zwieback. Und das ist übrigens der Grund, warum wir so Knusper- und Knabbersachen so gerne mögen. Wegen der Geräusche, die das dabei macht. Die können nämlich sehr gut hören, was durch den ganzen Kopf geht. Ja.
2: Das ist wirklich auch ein toller, toller Bonus, dass auch noch
1: und es schmeckt sogar,
2: gut schmeckt, sondern sich auch noch toll anhört. Also Chips, wirklich auf jeden Fall. jeden Fall eine richtig tolle Sache. Du sagst, man hört dich durch die Knochen. Das heißt, man hat jetzt nicht irgendwie Ohren innen drin, in sich oder sowas.
1: Nee, das sind die normalen Ohren, die das hören. Also wir, die sind ja auch im Kopf angebracht und deswegen könnt ihr auch sehr gut hören, was durch den Schädel geleitet wird.
2: Vielen Dank, lieber Joachim.
1: Sehr, sehr
2: Vielen
1: gerne. Dank, komm, wir hören ja noch ein bisschen vom Chipsessen zu.
2: Ja, ich würde sagen, ich esse noch ein paar Chips. Ihr könnt mal hören, wie das klingt. Es klingt so lecker, wie es meint. Guten Appetit auf dir, Joachim. Guten Appetit euch, Leute.

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1: Hallo, ich bin die Jana, ich bin 8 Jahre alt und ich wünsche mir das Lied K-Pop Hunters, Demon Hunters, egal welches. Und ich grüße damit meine Familie und alle, die gerade zuhören. Tschüss!

0: Bei uns kreucht und fleucht und kriecht es heute. Nein, nicht wir Maus. Das überlassen wir schon anderen. Aber wir steigen heute gemeinsam hinab in den Keller.
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2: mit Geschichten aus dem Keller, Schaben und Kakerlaken, Angst im Dunkel und natürlich mit der Maus und dem Elefanten. Hoy, con historias desde el sótano, cucarachas y escarabajos, miedo a la oscuridad y, por supuesto, con el ratón y el elefante. Das war Spanisch.
0: Einen wunderschönen guten Tag, ihr Lieben. Hier ist Nina und ich empfehle euch, genießt jetzt gerade noch mal das Tageslicht. In der nächsten Stunde werden wir nämlich abtauchen. Unter die Erde, genauer gesagt in den Keller.
3: Also, ich hoffe eigentlich nicht, dass es da so klingt. Vielleicht eher so. Boah! Ja, also, wenn es ein echt alter Keller ist. Ja, mach mal die Tür erstmal wieder zu. Auf jeden Fall wollen wir mal schauen, wem wir da unten so alles begegnen. Unsere Mausreporterin Verena hat sich zum Beispiel zusammen mit Luis und Max mal auf die Suche nach Kellertieren gemacht. Und zwar in einem ganz besonderen Keller.
4: Also wir sind hier noch im Bunker und...
5: Hinter dem Haus von Luis und Max führt eine Treppe hinunter in einen alten Bunker. Darin geht es durch einen schmalen Gang zu einem kleinen Raum mit niedriger Decke. An den Wänden sind nackte Steine zu sehen. Überall in der Wand und an der Decke sind Ritzen und Löcher.
4: Mit ein bisschen Schrott drin auch.
6: Ja, mit Kabeln und so.
7: Und mit ganz vielen Geräten und so.
4: Also unaufgeräumt.
5: Hier runter zu gehen ist für Max und Luis immer ein kleines Abenteuer.
8: Ah, Spinne!
9: Oh. Da. Da auch eine Spinne. Und da auch.
5: Wir suchen hier im Bunker nach Tieren und treffen als erstes Spinnen.
10: Die chillt und wartet auf Opfer.
5: Luis und Max haben sich, weil es draußen schon recht kühl ist, eine warme Jacke angezogen. Aber hier im Bunker ist es nicht kalt.
11: Gerade wenn es draußen kalt wird, kommen die Spinnen gerne ins Haus und die verstecken sich dann auch in Kellern, besonders gerne in Ritzen oder in Ecken oben an der Decke.
5: Das ist Stefan Bosch vom Naturschutzbund Baden-Württemberg. Er weiß, wie sich Wildtiere an die verschiedenen Jahreszeiten anpassen.
11: Die finden es dort sehr angenehm und kuschelig. Die brauchen es nicht so warm wie wir Menschen mit 20 Grad im Zimmer, aber so 10 Grad und vor allem gleichbleibende Temperatur.
5: Genau solche Bedingungen finden Spinnen und Insekten wie Schmetterlinge oder Fliegen in unseren Kellern.
10: Die schützen sich vom kalten Wetter.
8: Luis, guck mal, hier ist ein...
10: Da ist so eine fiese Mücke.
8: Guck mal über dir. Da.
10: Da ist noch eine Mücke und da auch. Überall.
8: Oh. Boah, da sind aber auch ganz viele. Da.
5: Auch Stechmücken finden es prima im Keller. Wie die meisten Tiere, die im Herbst in die Keller kommen, halten sie hier Winterruhe, sitzen rum und machen nichts. Auch Schmetterlinge überwintern so. Und Marienkäfer. Die haben Luis und Max hier noch nicht gesehen. Dafür aber...
8: Kellerasseln habe ich ja auch schon gesehen.
10: Also ich habe noch keine Kellerassel gesehen.
5: Und ein Weberknecht ist ihnen auch noch nicht begegnet.
8: Das ist so eine Art Spinne mit dünneren Beinen.
10: Die haben nicht dünnere Beine, sondern einfach nur viel längere.
5: Weberknechte überwintern aber auch gern im Keller. Und ihre langen Beine spielen dabei eine besondere Rolle, erzählt Stefan Bosch.
11: Bei den Weberknechten ist es ganz besonders, die kommen oft zu mehreren und die machen dann so richtige Ruhegemeinschaften. Da sitzen mehrere Weberknechte beieinander und die halten sich dann an den Beinen fest und sind damit miteinander verbunden. Und wenn einer gestört wird oder geärgert wird, wenn man mit einem Wischmopp vorbeikommt zum Beispiel, dann alarmiert er die anderen und dann können die flüchten.
5: Denn die anderen merken, wenn die Beine von einem Weberknecht zucken.
10: Dann gehen wir mal weiter.
8: Ja,
10: hier ist dann ein bisschen Spreu.
11: Ja, für die Tiere sind natürlich so alte Keller total ideal. Also solche Kellerräume, die unverputzt sind, wo man Steine und Mauern erkennen kann, da gefällt es den Tieren besonders gut. In solchen Spalten und Ritzen verstecken sich nicht nur die Insekten, sondern auch Fledermäuse gerne. Und ganz wichtig natürlich, dass man in diesen Kellerraum auch rein und rauskommt.
5: Der alte Bunker im Garten von Luis und Max ist deshalb ein guter Ort für Tiere.
4: Das ist ja auch nicht ein Wohnort mit alles so sauber und also für mich sind hier die Tiere willkommen im Bunker.
5: Aber auch im normalen Keller sollten wir im Winter möglichst nicht aufräumen und putzen, meint Naturschützer Stefan Bosch.
11: Am besten solche überwinternden Tiere in Ruhe sitzen lassen, aber dafür sorgen, dass sie im Frühjahr dann ausfliegen können. Also so ab Ende Februar vielleicht ein Kellerfenster öffnen, dass sie dann wieder rauskommen in die Natur.
5: So, darüber müssen sich Luis und Max aber keine Gedanken machen. Denn der Bunker hat keine Tür und alle, Tiere und Menschen, können immer rein und raus.
4: Tschüss, Bunker!
3: Tschüss Bunker, tschüss Kellertierchen, tschüss ihr alle. Mensch, und das da grad war doch ein super Tipp von dem Naturschützer, oder? Also ich höre den sehr gerne und werde den auch sehr gerne umsetzen. Im Winter bitte nicht aufräumen und nicht putzen. Das kriegen wir doch hin, oder? Oder habe ich da was falsch verstanden? Wir kriechen heute noch ganz viel weiter durch die verschiedensten Keller und wer denkt, dass das jetzt schon alles an tierischen Kellerbewohnern war, der irrt gewaltig. Natürlich bekommen gleich auch noch die Kellerasseln einen Auftritt und Schaben und Kakerlaken beobachten wir sogar beim Kacken. Ja, ich sag's, wie es ist.

0: Sven Phantom bleibt für immer Untergrund und wir bleiben heute im Keller. In Mehrfamilienhäusern, da stehen ja oft die Mülltonnen im Keller. Und da haben wir uns gefragt, wie gut ihr euch wohl mit Müll auskennt. Erratet ihr wohl, welche Art Müll die Kinder der 5D der Sekundarschule Nordeifel aus Hürtgenwald euch hier beschreiben?
1: Hallo, wir sind Abdullah, Mimi,
2: Laura, Warin,
3: Lena
4: und ich bin Emily.
1: Ratet mal, um welchen Müll es geht.
5: Mich gibt's oft bei uns zu Hause.
6: Ich bestehe oft aus Kupfer.
7: Um mich herum ist meistens Plastik.
8: Ich war früher mal wichtig.
9: Mit mir wurde vieles hell.
10: Man konnte mit mir eine coole Zeit haben.
11: Einigen Teilen von mir konnte man gut spielen.
12: Ich war in vielen Medien drin.
13: Ein Teil von mir war auch wichtig, um Kontakt zu halten.
14: Ich bin oft Salat. Den sollte man aber besser nicht essen.
1: Welche Art von Müll bin ich wohl?
0: Gar nicht mal so einfach, oder? Sollen wir es die Kinder mal auflösen lassen? Na los, verratet's uns.
5: Der Auflösen ist... Elektroschrott!
0: Ja, na klar. Und mit Salat war natürlich Kabelsalat gemeint. Ganz schön irreführend. Nachher. Also später in dieser Folge haben die Kinder noch ein Müllrätsel für euch. Aber jetzt wollen wir erstmal eure Kellergeschichten hören.
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0: Wie sieht's aus? Geht ihr gerne in den Keller?
16: Ich gehe eigentlich gerne in den Keller, weil da kann man Fußball und sehr viele Spiele spielen. Der ist eigentlich gar nicht unheimlich. Manchmal gehe ich allein, aber ich gehe häufiger mit Freunden. Der Keller ist eigentlich ziemlich groß. Da parkt, glaube ich, so 16 Autos aber auch. Und da kann man so 100 Meter so rennen durch. Und wenn man da die Treppe runter geht, kann man so da hinten so unter die Treppe gehen. Das ist auch cool.
17: Ich gehe gerne eigentlich in den Keller. Nur ich tue dann halt so immer, als ob ich Angst hätte. Und in echt habe ich sie dann gar nicht. Das mache ich, damit ich nicht in den Keller muss. Weil manchmal soll ich halt irgendwas holen, weil wir haben da so einen Kühlschrank. Und dann soll ich für meinen Papa mal eine Cola rausholen. Und dann tue ich so, als ob ich Angst hätte. Manchmal muss ich nicht, manchmal schon. Und dann soll mein Papa immer mitkommen. Obwohl ich eigentlich das alleine schaffe.
18: Wir hungern in den Keller. Und das sind sehr coole Sachen, wie wir irgendwann mal benutzt haben. Und das ist auch immer wieder cool. Also ich finde manchmal so gruselig diese Rattenfangdinger. Weil da ist so Gift drin, dann habe ich manchmal so ein bisschen Angst.
19: Ich gehe nicht gerne in den Keller, weil da ist mir mal eine Maus durch die Beine gelaufen. Ich habe meinen Vater geholt und dann mit ihm die Maus eingefangen. Seitdem gehe ich nicht mehr in den Keller.
20: Wir haben nur einen Keller, wo wir die Fahrräder abstellen. Und es gibt da auch so einen Weg unter der Erde. Und da gibt es auch so Autogaragen für die, die in unserem Haus wohnen.
21: Also ich find's ganz cool, immer mit dem Fahrrad diese Runde zu fahren.
22: Eine um die ganzen Autogaragen herum und dann zum Fahrradkeller.
23: Dann folge ich immer diesen Rohren da oben an der Decke.
0: Boah, das waren ja super Kellergeschichten. Von Fahrradtouren über Rattenfallen und Kellerschätzen, alles dabei. Ein Kind hat da ja gerade gesagt, dass es manchmal so tut, als hätte es Angst, in den Keller zu gehen. Ja, das war ein bisschen lustig. Aber manche Kinder haben da ja wirklich Angst vor, in den Keller zu gehen. Vielleicht, weil es da so dunkel ist? Warum das bei manchen so ist, das versuchen wir gleich mal rauszufinden. Nach diesem Lied von der US-amerikanischen Sängerin Gracie Abrams.

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1: Angst ist ja eigentlich ein ganz normales Gefühl, das uns vor Gefahren schützen soll. Aber manchmal kann Angst auch echt unangenehm sein oder uns sogar einschränken. Maushörer Alexander hat da mal eine Frage zu einer ganz bestimmten Angst.
2: Hallo, ich heiße Alexander, bin 10 Jahre alt und ich habe eine Frage an die Maus. Wieso haben manche Menschen Angst vor der Dunkelheit? Damit grüße ich die Maus, den Elefanten, die Ente und das ganze Mausteam und meine Familie.
1: Ah, vielen Dank für deine lieben Grüße, Alexander. Ja, und woher diese Angst vor Dunkelheit kommt, das weiß Mausreporterin Elisabeth vom Herzfunk-Team, die darüber auch mit Kindern gesprochen hat.
3: Ich habe so einen Kleiderständer in meinem Zimmer und manchmal sieht das dann so aus, als wären das so ein Mensch und es ist dunkel und man kann das nur so leicht sehen. Dann hat man schon Angst oder so im Wald, wenn man dann noch abends von irgendwas zurückkommt, alleine.
4: Ich schlafe mit dem Kopf zur Tür, sodass ich den nicht sehe und die ist manchmal nur ein bisschen angelehnt, aber manchmal auch zu. Und wenn dann irgendwas knarzt oder so, dann habe ich auch irgendwie immer Angst, dass da jetzt irgendjemand reingekommen ist. Und ja, das ist auch halt gruselig, weil über uns wohnen noch welche und die laufen da immer rum und dann ist das auch komplett gruselig, wenn ich diese Schritte da höre.
5: Im Sommer habe ich halt das Fenster manchmal offen und wenn dann einmal so der Wind kommt, die knarschen auch ziemlich.
6: Kleiderständer verwandeln sich in Menschen, Schritte werden zu Gruselgeräuschen, angelehnte Türen und knarzende Fenster machen sich selbstständig. Wenn es dunkel ist, bekommen die Sachen, die wir am Tag ganz normal finden oder gar nicht beachten, plötzlich ein Eigenleben. Im Kopf passieren Dinge, die im Hellen noch gar nicht da waren.
7: Ich habe dann immer Angst, dass da irgendwie so Geister oder sowas ist.
4: In meinem Kopf stelle ich mir dann immer so die schlimmsten Sachen vor, irgendwie, dass jetzt irgendjemand, den ich nicht kenne, reinkommt und ja, irgendwie mich entführt oder so.
5: Also ich gucke halt sehr gerne Harry Potter, aber dann ganz abends, wenn man schon so einen gruseligen Teil auch geguckt hat, dann stellt man sich auch so Voldemort schon vor. Oder auch andere.
8: Ich habe auch ziemliche Angst vor Insekten oder so. Und dann, wenn es dunkel ist, kann ich halt nichts sehen. Und dann habe ich Angst, dass vielleicht Insekten in meinem Zimmer sind.
6: Geister, Insekten, Entführer und Voldemorts erwachen im Dunkeln zum Leben. Wie kommt es, dass uns unsere Umgebung ohne Beleuchtung plötzlich ganz anders erscheint?
9: Weil dann sehen verschiedene Sachen halt anders aus. Und wenn man zum Beispiel eine Jacke dann auf dem Boden sieht, aber es ist dunkel, dann könnte man Angst haben, weil man denkt, dass irgendwas anderes ist.
4: Ich glaube, man hat so Angst im Dunkeln, weil einem dann die Orientierung fehlt und weil man dann nicht alles sieht, was man sonst im Hellen sehen würde. Und ich glaube, dann fehlt einem die Sicherheit, dass man sieht, wo man ist, wie da alles aussieht und so.
10: Wenn es dunkel ist, siehst du halt nur noch das Äußere oder du siehst halt nicht mehr alles, sondern nur so die Umrisse und die können dann halt auch anders aussehen.
6: Im Dunkeln fehlt uns die Orientierung und die Sicherheit. Wir können nicht sofort überprüfen, ob der Kleiderständer immer noch der Kleiderständer ist und das Fenster nur durch den Wind knarzt. Und diese Orientierungslücke schließen wir dann im Kopf. Dunkelangst, gerade bei Kindern, ist ganz normal. Die allermeisten Kinder kennen sie. Mein Vater hat mir erzählt, dass er sie als Kind hatte, wenn er in den Keller musste. Um sich selber Mut zu machen, hat er dann ganz laut vor sich hingesprochen. Ich bin zwar klein und auch noch jung, aber ihr glaubt ja gar nicht, wie stark ich bin. Kinder der 6C des Gymnasiums Köln-Müngersdorf haben noch mehr Ideen.
8: Ja, also einfach so ein kleines Licht oder so ein kleines LED oder so, damit man nicht alles im Zimmer sieht, aber so ein bisschen um sich herum.
7: Wenn man mit dem E-Book Reader liest, kann man einfach mal so durchleuchten und dann kann man halt eigentlich schon genug sehen.
10: Vielleicht kann man sich auch eine Taschenlampe ans Bett stellen.
4: Wir haben die Regel gemacht, vor allem weil mein Bruder auch nachts sehr dolle Angst hat und der oft nachts aufwacht. Wir schlafen alleine in unserem Bett ein und wenn wir dann aufwachen, können wir zu unseren Eltern gehen und dann da vielleicht auch weiter schlafen.
6: Mit Angst muss man nicht alleine bleiben. Man kann sie mit anderen teilen und wird erfahren, dass Dunkelangst ganz normal ist und andere sie auch kennen. In Indonesien gibt es für Menschen, die an Geister glauben, einen besonderen Schutz. Vor den Häusern sind kleine Mäuerchen, um die man herumgehen muss, um zur Haustüre zu gehen. Das schützt vor bösen Geistern. Denn so weiß man, die können nicht um die Ecke gehen.
1: Das ist ja auch eine nette Geschichte, wie sie den Geistern da in Indonesien im wahrsten Sinne des Wortes Steine in den Weg legen. Aber dieses LED-Licht oder auch diese Taschenlampen-Idee fand ich auch super. Damit hat man das Problem ja auch direkt bei der Wurzel gepackt. Angst vorm Dunkeln? Alles klar, einfach Licht anmachen. Danke für eure Tipps und fürs Mutmachen bei Angst vor Dunkelheit. Übrigens, keine Angst, das, was hier im Hintergrund startet, das sind keine Geister, sondern deine Freunde. Mit ihrem Lied von der Gruselgefahr.
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0: zwischen all dem Gegrusel und Gekrieche habe ich einen Kellerwitz gefunden. Habt ihr Lust? Alles klar. Treffen sich zwei Mäusedamen im Keller, sagt die eine zur anderen, hey, lang nicht gesehen. Darauf die andere, ja, ging nicht, ich bin verliebt. Och, verliebt? In wen denn? Schau mal da drüben, da kommt er gerade. Was? Schreit da die erste Maus. Das ist doch keine richtige Maus, das ist eine Fledermaus. Darauf die Verliebte, wie bitte? Eine Fledermaus? Ey, der Typ hat mir gesagt, er wäre Pilot. Bitte sehr, den schenke ich euch.
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0: Ein bisschen Lachen zwischendurch kann nie schaden. Aber jetzt wird direkt wieder gekrochen bzw. gekrabbelt. Nina hat da nämlich eine interessante Frage zu einem Krabbeltier.
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3: Hallo, ich bin Nina, bin 6 Jahre alt, komme aus Köln und ich wollte meine Frage stellen. Warum heißen Kellerasseln Kellerassel?
0: Tja, Nina, ich weiß das leider auch nicht, aber ich gebe deine Frage direkt weiter an Mausreporterin Doro. Die hat die kleinen Tierchen nämlich schon mal beobachtet.
4: Wenn ich mit meinen Kindern draußen im Garten arbeite, begegnen uns immer mal wieder kleine Krabbeltierchen. Komm, wir stellen den Blumentopf mal darüber, dann bekommen die Blumen mehr Sonne ab.
5: Boah, ist der Blumentopf schwer.
6: Warte, ich helfe dir.
5: Was ist denn das?
4: Unter dem Blumentopf haben sich tatsächlich Kellerasseln versteckt und die krabbeln jetzt weg. Kellerasseln sind kleine Tiere mit vielen Beinen. Ihr Körper ist ungefähr so groß wie ein Fingernagel von einem Kind und sie sehen aus, als hätten sie einen Panzer auf dem Rücken. Kellerasseln verkriechen sich gern unter Blumentöpfen, Steinen, im Laub oder auch im Kompost.
5: Warum heißen sie denn überhaupt Kellerasseln, wenn die gar nicht im Keller wohnen?
4: Ihr Name kommt daher, dass Kellerasseln früher häufig in Kellern oder Vorratskammern gefunden wurden. Da haben sie sich gerne über das Obst und Gemüse hergemacht. Früher war es in Kellern nämlich öfter feucht. Das ist heute nicht mehr so. Die Häuser sind besser gedämmt. Wenn man heutzutage wirklich noch Kellerasseln im Keller findet, ist das ein Zeichen dafür, dass es dort zu feucht ist. Es gibt übrigens eine Sache über Kellerasseln, die ich selbst nicht geglaubt hätte und meine Tochter auch nicht.
7: Kellerasseln sind ja kleine Krabbeltiere, also
5: Insekten.
7: Könnte man denken, sind sie aber nicht.
5: Was denn dann?
7: Es sind Krebstiere.
5: Aber Krebse leben doch im Wasser.
4: Die meisten Asselarten leben tatsächlich im Wasser, die Kellerasseln aber eben nicht. Trotzdem brauchen sie es feucht, sonst würden sie austrocknen. Die Kellerasseln, die unter unserem Blumentopf waren, mussten sich also ein neues, feuchtes Versteck suchen. Vielleicht ja im Laub? Kellerasseln übernehmen nämlich eine wichtige Aufgabe. Sie zerkleinern und verdauen abgestorbene Pflanzen und machen Humus daraus. Also gute, fruchtbare Erde.
5: Ach, jetzt sind die Kellerasseln schon verschwunden.
0: Das kenne ich auch. Husch, husch, husch, sind sie alle wieder weg in einem neuen Versteck. Nina, und wir wissen jetzt dank deiner Frage vom Maus-Anrufbeantworter, dass der Name Kellerassel eigentlich gar nicht mehr aktuell ist, weil sie heutzutage viel lieber im Garten als im Keller leben. Und danke natürlich auch an Doro und an Emilia für so viel Kellerassel-Kunde. Ob's wohl auf Schiffen auch Kellerasseln gibt? Naja, auf der Wellerman zum Beispiel. Ob da wohl auch Kellerasseln unterwegs waren? Ich habe keine Ahnung.

0: Von tief unten im Keller geht's jetzt mal zwischendurch ganz hoch hinaus. Zu den Luftpiraten. Ja, na klar, wir müssen doch hören, wie die Geschichte weitergeht. Gestern haben Zwolle und Franka sich ja offiziell miteinander angefreundet. Aber wer jetzt denkt, wie schön, damit ist die Geschichte doch eigentlich zu Ende erzählt, der irrt. Naja, heute kommt raus, dass Zwolle gar kein griesgrämiger, grauer, miesgelaunter Luftpirat ist, sondern ein Weißer. Nee, das ist mal gar nicht gut. Darauf steht sogar eine hohe Strafe.
1: Franka und Zwolle werden Freunde. Sie mögen sich.
2: Aber Franka muss viel lernen. Sie weiß gar nicht, was Freunde sind. Sie weiß nicht, was helfen bedeutet. Der friedliche Zwolle und die wilde Franka. Gegensätze ziehen sich an. Aber was die beiden nicht bemerken, sie werden beobachtet.
1: Von wem denn?
2: Von Per Dekret, dem Kapitän. Dem bösen Kapitän der Luftstadt Etheria.
1: Nein!
2: Als Zwolle bei ihm im Luftschiff saß, merkte Per Dekret, dass dem Jungen graue Farbe abtropfte. Und Zwolle wurde kein einziges Mal richtig wütend im Luftschiff.
3: Das ist nicht normal,
2: dachte Per Dekret. Und er schickte seinen Spion los, den Kugelblitz Zephyr. Ein furchtbar gruseliges Wesen, rund und hohl und kaum zu sehen in der Luft. Ein Kugelblitz kann sich sehr gut tarnen. Und Zephyr brachte dem bösen Kapitän bald Gewissheit.
4: 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In den Händen der Spiegelglatten.
3: Was? Ein weißer Luftpirat?
5: Hab es selbst gesehen. Habe mich im Luftloch versteckt bei ihm. Zwolle wäscht sich am Abend die Schminke ab. Es gibt keinen Zweifel.
3: Adi aber. Na, warte. Er hat mich hintergangen, betrogen. Meine Rache wird fürchterlich sein. Nichts wie hin. Los, sag den Spiegelglatten Bescheid. Ich brauche 4 Mann. Auf geht's!
6: Wer ist da?
3: Im Rahmen des Gesetzes. Öffne die Tür, Adi Aba.
6: Alle Wetter. Zwolle?
1: Was? Was?
6: Los, aufstehen, nimm den Umhang.
1: Wir schlafen, ne?
6: Wir müssen fliehen. Raus hier an die frische Luft sofort. Im Keller sind die Spiegelglatten. Wir müssen verschwinden, Zwolle. Los jetzt.
1: Die Spiegel was?
2: Aber es war zu spät. Krachend warf sich jemand von außen gegen die Kellertür, die sofort aufsprang. Herein schuffelten 2 Spiegelglatte. Spiegelglatte tragen verspiegelte Umhänge, dazu verspiegelte Handschuhe und verspiegelte Helme. Einer hutzelte zur Außentür des Luftlochs und zog die schwere Tür auf. Dort stand Per Dekret. Auch er trug die Uniform der Spiegelglatten.
3: Adiaba, du Schuft! Du weißt, dass es keinen drinnen gibt. Du hast einen weißen Luftpiraten aufgezogen. Einen Blindgänger. Eine Blitzniete. Heimlich. Du kennst mein Gesetz. Das bedeutet, ihr werdet eingesperrt. Lebenslang. Dein Zwolle in der Arena, wo ihn alle sehen können, als abschreckendes Beispiel für die hässliche Friedfertigkeit. Du, aber Adiaba, kommst zum Tafelberg. Zum Ochsentreiber. Lebenslange Strafarbeit. Nehmt sie fest.
1: Tu doch was, Papa. Blitz hier in Grund und Boden.
6: Ich kann nicht. Meine Blitze würden an ihren Spiegeln abprallen und zurückkehren zu mir. Es ist aus. Es ist vorbei, Zwolle. Es tut mir leid.
1: Noch nicht. Ich kann Flugfu und Schattenboxen und Sonnenkarate. Kommt her.
2: Ein Spiegelglatter näherte sich und packte Zwolle. Doch Zwolle parierte den Griff und schlüpfte dem Spiegelglatten durch die Beine. Von hinten sprang er ihn an und schubste ihn auf den Boden des Luftlochs.
3: Das war Widerstand gegen die Luftgewalt.
2: Zwolle kämpfte tapfer. Zu dritt gelang es den Spiegelglatten schließlich, Zwolle zu fesseln.
7: Oh, mitkommen!
2: Dasselbe Schicksal ereilte auch Adiaba.
3: Und jetzt heißt es auf Nimmerwiedersehen, ihr beiden. Bringt Adiaba hoch zum Tafelberg. Jetzt!
1: Was? Nein, Papa!
2: Es half nichts. Durch die offene Tür des Luftlochs schwebten zwei Spiegelglatte mit Adiaba in der Mitte auf und davon Richtung Tafelberg, der weit, weit entfernt lag.
6: Zwolle!
1: Papa!
6: Pass auf dich auf! Ich hab dich lieb!
2: Mehr hörte Zwolle nicht. Er weinte bitterlich und wurde abgefangen.

0: Wir brauchen deine Hilfe. Hörst du mich?
1: Wer bist du?
0: Ich bin Kasper, ein Luftikus.
1: Was ist ein Luftikus?
0: Oh, ich kann mich verwandeln in alle möglichen Gestalten. Schau mal, ein Delfin. Ein Bär. Eine Spinne.
1: Wahnsinn.
0: Wir brauchen deine Hilfe.
1: Hilfe?
0: Zwolle und Adiaba, man hat sie festgenommen.
2: Und Kasper erzählte in kurzen Sätzen alles, was Franka wissen musste.
1: Also ist Zwolle ein weißer Luftpirat? Nie von gehört. Aber ein Luftpirat, der nicht blitzen kann? Jetzt wird mir einiges klar.
0: Ja, wir müssen ihn befreien. Und danach müssen wir seinen Vater suchen, Adiaba. Und deine Mutter, Donna, zusammen. Wir alle drei, Zwolle, du und ich. Keiner von uns wird es allein schaffen. Ohne Zwolle würdest du nicht mehr leben. Er hat dich gerettet. Jetzt rettest du ihn.
1: Wo ist Zwolle?
0: In einem Käfig in der Arena. Er wird bewacht von einem Spiegelglatten.
1: Gegen die Spiegelglatten hat kein Luftpirat den Hauch einer Chance.
0: Naja, sieh es mal so, Franka. Du könntest in die Geschichtsbücher eingehen. Du könntest eine Legende werden.
1: Was?
0: Denk doch mal nach, Franka. Das erste Luftpiratenkind, das einen ausgewachsenen Spiegelglatten besiegt. Bist du dabei?
1: Oh ja, das wäre der Oberkracher, wenn ich einen Spiegelglatten umniete. Klar bin ich dabei. Und wie genau sollen wir Zwolle jetzt befreien?
0: Oh, ich habe nicht den Hauch einer Ahnung. Aber wir werden es schon schaffen. Irgendwie.
3: Fortsetzung folgt.
4: Okay, das klingt zumindest optimistisch. Ich find's ja immer super, wenn Leute an das Gute glauben und Sachen anpacken, statt aufzugeben. Auch wenn sie noch keine Ahnung haben, wie sie an dieses Ziel kommen wollen. Jawohl, wir drücken die Daumen und sind einfach mit Kasper optimistisch, dass sie Zwolle da raushauen werden. Morgen hören wir dann hoffentlich, ob's klappt. Und jetzt hören wir Bummelkasten mit Hausmeister Klaus.
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1: Unsere Mausforscherin Lydia hat in den Tropen echt schon einiges gesehen.
2: Genau.
1: Wilde Tiere aller Art. Ekeln tut sie sich vor fast keinem Tier, außer vor einem. Und das trifft sie heute für unsere
3: Kackgeschichten.
1: Ich bin ja mal gespannt, wie Lydia das jetzt rockt, ob sie sich vielleicht sogar traut, das Tier auf die Hand zu nehmen.
4: Guck mal. Das ist echt, ich ekel mich vor nichts. Aber wir sind hier im Insektarium im Kölner Zoo und stehen vor einem Terrarium, das voll sitzt mit riesigen, großen
5: Schaben. Das sind Insekten, circa 8 cm lang, also so wie mein Mittelfinger. Der braune Hinterleib gestreift, ein fester Panzer hinter dem Kopf, lange Fühler, die auf- und abwippen. Sie sehen ein bisschen aus wie Käfer, aber
4: Schaben sind Schaben.
6: Schaben sind keine Käfer, Schaben sind einfach eine Gruppe von Insekten, genauso wie Käfer eine Gruppe von Insekten sind. Manche Leute nennen sie auch Kakerlaken, aber Schaben ist der richtige Ausdruck.
5: Das weiß Frank Nischk. Er hat als Biologe Schaben erforscht und ist, anders als ich, totaler Fan. Von der Schabenart, vor der wir jetzt stehen, hatte er lange welche als Haustiere. Sie kommen aus Madagaskar und heißen Fauchschaben. Denn wenn sie sich ärgern,
6: dann fangen die nämlich an zu fauchen wie eine Katze.
4: Also für mich sehen die schon ein bisschen eklig aus.
6: Ja, ich meine, es ist ja auch nicht der Sinn und Zweck einer Schabe, schön zu sein. Sie muss sich halt verstecken können, deswegen sind die so flach und haben so kurze Beine, weil sie nicht stechen können, weil sie nicht giftig sind. Also eigentlich sind die total harmlos.
5: Ich bin mit meinem Ekel jedenfalls nicht alleine. Schaben gelten als unhygienisch, zumindest wenn sie bei uns in der Wohnung auftauchen. Denn einige Arten haben eine etwas unangenehme Angewohnheit.
6: Das Einzige, was ein bisschen eklig ist, bei den Schaben, die bei uns in den Wohnungen leben, Küchenschaben, die gehen gern in unsere Vorratsschränke, laufen dann über den Käse oder über das Brot und nachts sitzen die am liebsten auf ihrer eigenen Kacke. Das ist das Problem und das ist natürlich eklig, das will keiner. Aber die benutzen Schabenkot, um so kleine Kolonien zu bilden. Wenn eine Schabe ein Versteck findet und dahin macht, kommt Schabe Nummer 2 und betastet mit ihren Antennen dieses Kotkügelchen und merkt, okay, hier ist noch eine andere Schabe, da lasse ich mich auch nieder. Und dann macht die auch dahin und dann kommt die Schabe Nummer 3 und so wird das immer mehr.
5: Und Frank konnte bei seiner Forschung herausfinden, dass das über den Geruch des Hausschabenkots läuft.
6: Ich habe kleine Babyschaben in ein Marmeladenglas getan. Da waren 2 Papierstreifen drin und der eine war mit einem Extrakt aus Schabenkot beträufelt und der andere diente als Kontrolle, als nicht beträufelter Streifen. Und alle kleinen Schaben haben sich immer auf dem gesammelt, wo dieser Extrakt drin war. Und das Ziel der Forschung war, dass man den Stoff rausfindet, der das bewirkt. Weil natürlich so ein Kammerjäger, also jemand, der Schaben bekämpft, wenn jemand die zu Hause hat, für den wäre das super, wenn er alle Schaben irgendwie anlocken könnte in eine Falle, weil es da so attraktiv für die ist.
5: Aber Glück für die Schaben, es stellte sich heraus, dass es so schwierig ist, den Duft des Schabenkots in großen Mengen zu produzieren, dass nie eine Falle nach diesem Prinzip gebaut wurde. Es gibt aber noch einen Grund für die Schaben, so engen Kontakt zum Kot ihrer Artgenossen zu suchen.
6: Schaben haben in ihrem Darm, genauso wie wir, Bakterien, die ihnen helfen, Nahrung zu verdauen. Und wenn eine junge Schabe aber geboren wird, dann hat die noch nicht. Und die braucht den Kontakt mit dem Kot ihrer Eltern und Onkel und Tanten, um selbst diese Bakterien aufzunehmen. Und ohne diese Bakterien würden nämlich die Schaben nicht überleben.
4: Und wo ist denn hier, weil wir reden ja immer noch über Kakerlakenkacke, wo ist die denn hier? Kann man die sehen?
7: Die ganzen Krümel.
4: Okay, also das sieht fast aus wie Miniatur-Mäusekacke. Und jetzt rieche ich mal dran, ob ich das auch toll finde und mich sofort draufsetzen möchte.
2: Riecht nach gar nichts.
5: Für mich keine Spur vom legendären Schabenkotduft erkennbar. Aber jetzt hänge ich ja schon mit meiner Nase im Schabenterrarium. Dann ist es wohl auch Zeit für meine Mutprobe. Frank holt vorsichtig eine Schabe heraus.
2: Ah!
6: So, jetzt habe ich Mutprobe für Lügen, ja, genau.
2: Mutprobe für mich.
5: Und setzt sie mir auf die Hand.
2: Auch jetzt muggelt sie sich da eigentlich ganz gemütlich ein. Das geht jetzt.
6: Die sehen auch ekliger aus, als sie sich anfühlen. Nee, die sind ja nicht...
2: Das stimmt. Also ich halte sie jetzt todesmutig in der Hand und sie benimmt sich auch ganz brav.
5: Ich muss zugeben, so ein bisschen hat mich Frank zu einer Schabenfreundin bekehrt. Aber nur ein bisschen.
1: Mensch, Lydia, da hat Schabenfan Frank aber ordentlich was geleistet. Ich bleibe eher Team Schabe, nein danke. Auch wenn ich all diese Geschichten über die da gerade echt spannend fand.

0: Erinnert ihr euch noch an unser Elektroschrott-Müllrätsel vorhin? Ich hatte euch ja noch ein zweites Rätsel versprochen und das kommt jetzt. Die Kinder aus Hürtgenwald beschreiben euch wieder eine spezielle Müllart, die ihr erraten sollt.
1: Hallo, wir sind
2: Mika,
3: Mia,
4: Kiana,
5: Pola,
6: Henry,
7: Finn
8: und ich bin Isaac.
9: Ratet mal, um welchen Müll es geht.
10: Ich bin groß.
11: Ich bin klein.
12: Ich habe verschiedene Formen.
13: Mich kann man nicht immer wegwerfen.
14: Manche Leute finden mich gut.
15: In mir gibt's spannende Sachen.
16: Ich bin meistens alt.
17: Ich war immer wichtig.
18: Bei mir gibt es manchmal Spielsachen.
19: Aber die sind meistens kaputt.
20: Mit mir kann man manchmal was bauen.
21: Mich gibt es vor dem Haus.
22: Man muss telefonieren oder auch eine Karte ausfüllen und das dann zur Gemeinde schicken.
23: Wer bin ich?
0: Oh, ich liebe es ja, wenn diese Art Müll abgeholt wird. Und ich gebe zu, ich gucke da immer genau hin, ob da vielleicht was dabei ist, das ich noch gebrauchen könnte. Irgendein altes Schätzchen. Volltreffer-Elefant, genau der ist gesucht, oder?
4: Die Auflösung ist...
24: Sperrmüll!
0: Jawoll! Oh, lieb ich! Da findet man immer mal einen coolen alten Spiegel oder einen Stuhl oder anderes cooles Zeug, das andere Leute einfach nicht mehr gebrauchen können. Oder vielleicht brauchten sie auch einfach Platz im Keller.
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0: Aus dem Keller, wo wir ja heute ganz viel unterwegs sind, nehmen wir jetzt nochmal Kontakt auf zu unserem Außerirdischen, der hier schon seit ein paar Tagen durch die Gegend geistert.
26: Es war einmal ein Außerirdischer. Der landete mit seinem UFO auf der Erde. Der Außerirdische hatte einen Auftrag. Er sollte herausfinden,
27: wo das schönste Versteck ist.
26: Zufällig traf er das siebte Geißlein.
28: Wenn du dich klein machen kannst, dann findest du auch das schönste Versteck.
26: Ob sich der Außerirdische mit dem Geißlein zusammen im Ohrenkasten versteckt, das erfahrt ihr nicht. Aber ob er noch mehr Aufträge bekommt, das erfahrt ihr morgen.

Unglaublich niedlich, oder? Ach, das war ein Song von Katy Perry, in dem auch, ihr habt's gehört, ihre vierjährige Tochter Daisy mitsingt. Ich finde ja, mit diesem zuckersüßen Stimmchen sind wir jetzt schon wieder allen Kellern entstiegen. Das war's nämlich auch für heute. Morgen ist Verena hier und die zwitschert mit euch zum fröhlichen Motto Guten Morgen. Ich bin Nina und ich sage Tschüss für heute und bis ganz bald. Macht's gut.

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2: Hallo, ich bin Ella, ich bin 5 Jahre alt und ich wünsche mir das Lied Abracadabra.

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1: Hallo, ich bin Jesko aus Hamburg und ich wünsche mir das Lied I Got a Feeling von Justin Timberlake. Damit grüße ich die ehemaligen Drachenklasse der 4D von der Kalkonschule aus Hamburg.

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1: Nina, ich wünsche mir das Lied Head of Gabriella und ich grüße damit meine ganze Familie. Tschüss.

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1: Hallo liebe Maus, wir sind der Tobias und Nils und wir wünschen uns das Lied Ich frag die Maus von Mark Forster. Und damit grüßen wir alle aus dem Mausstudio und alle, die jetzt mithören.

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1: Hallo, ich bin Ibrahim. Ich bin 6 Jahre alt. Und ich wünsche mir das Lied Dumme Witze. Tschüss. Ich grüße die Maus und den Elefanten. Tschüss.
2: So, dann wollen wir mal. Angriff aufs Zwerchfell. Papa hat neue Witze. Schnallt euch an.

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1: Hallo, ich heiße Justus und ich wünsche mir Sharpgrass Man von ZZ Top und damit grüße ich Billy Elliot und John Douglas und die, der schon gestorben ist leider, und Frank auch, der vor kurzem auch gestorben ist.

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0: Hi, wir sind Maya und Clara und wir wünschen uns die Musik Jump von Blackpink
1: und wir wünschen noch beide unsere Familie.
0: Also

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1: Hallo, ich bin Ida und ich bin 6 Jahre alt und ich wünsche mir Kobalt im Kopf von Fersengold. Und ich grüße die Maus, die Ente und den Elefanten.

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1: Hallo, hier ist Fito und ich wünsche mir Gangnam Style von Pete. Und damit grüße ich meine Klasse, meine Familie, alle, die zuhören und das ganze Mausteam.

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1: Hallo, ich heiße Leon. Ich wünsche mir Michael Petrucelli Musik.

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Auch ohne ihre Band Blackpink eine Hitmaschine. Das hier ist Rose mit ihrem neuen Song New Trick. Hier im Mausradio.

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2: Ah, endlich. Die Fotos von der Hochzeit von meiner besten Freundin sind da. Ist das schön. Ah, da war ich sogar Trauzeug mit Anzug und Krawatte. Und das ist ja wirklich, ich sehe ja fantastisch aus und so feierlich. Was ist das denn? Das kann doch nicht. Da hängt ja ein fetter Popel an meiner Nase. Das kann doch nicht was. Auf jedem Bild? Ach, nee.
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2: Hallo, liebe Leute. Kennt ihr das? Manchmal würde man sich doch am liebsten in Luft auflösen oder unsichtbar werden, im Erdboden versinken oder einfach Dinge rückgängig machen, weil sie so fürchterlich unangenehm sind. Und dann gibt's auch noch dieses Gefühl, das einen ziemlich plötzlich überkommt, ohne dass es sich vorher anmelden würde. Man kann dabei sogar die Farbe wechseln wie so ein Chamäleon. Aber jetzt erstmal herzlich willkommen zum Checkpot. Es geht heute nicht um seltene Tiere, sondern es wird heute richtig peinlich. Denn peinlich, genau das ist heute unser Thema. Und ich freue mich natürlich, dass ich dann nicht alleine durch muss. Ich habe wie immer Besuch in der Checkerbude.
4: Hallo Tobi.
2: Wer hat sie erkannt? Es ist...
4: Marlene.
2: Schön, dass du dich selbst vorstellst. Weißt du eigentlich, dass du mich in eine der peinlichsten Situationen der jüngeren Vergangenheit gestürzt hast?
4: Mhm. Und zwar musstest du auf die Straße gehen und rufen, Hollaria Dio, mich juckt's am Po.
2: Genau. Ich stand auf der Straße, ich habe was Peinliches in die Welt rausgeschrien, irritierte Passanten haben sich am Kopf gekratzt und sind mit verwirrtem Blick an uns vorbeigelaufen und für mich war es ultra peinlich.
4: Ja, ich habe mich totgelacht.
2: Du bist ja 12 Jahre alt, wie ist denn das bei dir so? Was war dir schon mal so richtig peinlich?
4: Einmal saß ich im Unterricht da und habe in der Nase gepupelt.
2: Mhm.
4: Und dann wurde ich aufgerufen, aber ich habe es nicht gemerkt, habe weitergepuppelt und alle haben mich angestarrt.
2: Oh nein, oh, das ist peinlich.
4: Ja.
2: Offensichtlich bist du also Expertin für Peinlichkeit. Du kannst sowohl mich in die peinliche Situation treiben, als auch hast du sie selbst schon erlebt. Ich würde sagen, wir machen mal mit deinen Fragen weiter, oder?
4: Ja. Yep. Meine erste Frage ist, warum werden wir rot? Meine zweite Frage lautet, warum ist Kindern noch nicht so viel peinlich wie Erwachsenen? Und drittens, wer entscheidet eigentlich, was peinlich ist?
2: Fantastische Fragen, das
4: checken wir für euch.
2: Sag mal, wenn Peinlichkeit dieses, oh nein, ist das peinlich Gefühl, wenn es ein Geräusch wäre, wie würde es vielleicht klingen, deiner Meinung nach?
4: Vielleicht so.
2: Ja, das ist gut. Laut pupsen ist eh immer peinlich. Also, es gibt ja für dieses, also für diese peinlichen Gefühle, ganz schön viele andere Bezeichnungen. Fällt dir noch ein anderes Wort ein als peinlich oder?
4: Scham oder im Erdboden versinken wollen.
2: Das ist gut.
4: Rot werden.
2: Ja. Oh, warte mal. Jackie, ja, wir haben es kapiert. Du willst unbedingt was dazu sagen. Dir fällt bestimmt eine Menge ein, oder?
5: Aber klar doch. Wie wär's alphabetisch geordnet mit Befangenheit, Blamage, Erröten, Kränkung, Minderwertigkeitsgefühl, Missgeschick, Panne, Schamgefühl, Schmach, Taktlosigkeit, Verlegenheit.
2: Okay, das reicht für den Moment. Danke, liebe Jackie, dass du immer gleich so übertreiben musst mit deinen vielen Infos. Oh, was hat sie denn jetzt? Was ist denn jetzt los mit dir?
5: In mir ist soeben ein Schamgefühl entstanden und ich erröte.
2: Aber bist du nicht als Datenbank eine Maschine und kannst gar nicht so richtig fühlen?
5: Kann ich wohl. Ihr seht doch, wie rot ich leuchten kann, hm? Als ob du mich immer wieder daran erinnern musst. Aber wollt ihr vielleicht wissen, wie das Erröten beim Menschen zustande kommt?
2: Das ist sehr zuvorkommend, dass du uns das anbietest, Jackie, aber erstmal will ich mit Marlene drüber reden. Übers Rotwerden. Hast du ja gerade selbst aufgezählt. Wie ist das, Marlene? Kennst du das, so richtig rot anzulaufen?
4: Also ich kenne es aus Wut und aus Peinlichkeit.
2: Mhm.
4: Einmal bin ich zum Beispiel im Biergarten losgerannt, weil ich eine Freundin gesehen habe.
2: Mhm.
4: Bin auf dem Kies ausgerutscht und vor der Kanne hingekracht.
2: Ah.
4: Und eigentlich ist es voll weh, aber ich bin einfach aufgestanden und weitergerannt. Und als ich bei der Freundin angekommen bin, hat sie mich gefragt, warum ich so rot bin.
2: Und findest du auch, dass man richtig merkt, wie man rot wird?
4: Ja, dann glühe ich so.
2: Ich finde, man spürt richtig, wie das so in einem aufsteigt und es dann so, oh Gott, ich bin so ganz unangenehm.
6: Anne, warum wird man rot?
4: Genau das ist ja meine erste Frage. Meine erste Frage ist, warum werden wir rot?
2: Hast du eine Vermutung?
4: Also vielleicht, weil mehr Blut in den Kopf kommt und ich habe keine Ahnung.
2: Aber Blut in den Kopf finde ich eine super Idee. Wenn das Blut sich irgendwie komplett in den Kopf verteilt, vielleicht weil das Gehirn versorgen muss oder so ähnlich, keine Ahnung.
4: Weil das Gehirn kurz so Stillstand,
2: genau.
4: Schock.
2: Genau, so, oh Gott, nein, peinlich. Und dann schnell Blut in den Kopf, damit das Gehirn arbeiten kann und dann wird man rot vielleicht.
4: Darum atmet man vielleicht auch schneller dann so.
2: Ich glaube, wir haben da eine Spur. Lass uns doch mal ein paar verlässliche Infos von unserer wie immer zuverlässigen Datenbank holen.
5: Jackie checkt stets zu ihren Diensten. Wenn dem Menschen etwas peinlich ist, reagiert der Körper blitzschnell. Das Gehirn schaltet ins Notfallprogramm. Wie fremdgesteuert erhöht sich der Puls. Die Atmung wird schneller, das Herz pocht und die Durchblutung wird angekurbelt. Das sind Zeichen dafür, dass der Körper all seine Kräfte sammelt, um in einer peinlichen Situation ganz schnell reagieren zu können. Zum Beispiel, um zu fliehen oder um zu versuchen, das Missgeschick wieder gut zu machen. Wenn jemand rot wird, ist das also eine Art Warnsignal an alle Menschen rundherum. Achtung, Achtung, im Inneren dieses Menschen ist gerade ganz schön viel los.
2: Okay, also wir lagen gar nicht so weit davon weg, aber ganz ehrlich, warum das Ganze? Es macht ja eigentlich fast noch schlimmer, oder nicht? Jackie?
5: Ein knallroter Kopf zeigt den Mitmenschen deutlich, dass jemandem etwas sehr unangenehm ist, dass sie oder er vielleicht etwas bereut. Und das wiederum führt bei den Mitmenschen zu mehr Mitgefühl und Verständnis.
2: Ah, ja, so rum ist es natürlich ganz gut.
4: Ja.
2: Und außer diesem Beispiel von gerade, hast du das schon mal so richtig gemerkt, wie du rot wurdest und dann das nicht so losgeworden bist?
4: Ja, einmal, das war auch in der Klasse, saß ich halt da und hab gepupst ganz laut.
2: Oh nein.
4: Und dann habe ich einfach angefangen zu lachen und habe so getan, als wäre es jemand anderes gewesen.
2: Oh, das ist oh mies, aber auch gut.
4: Aber irgendwie wussten die anderen dann doch, dass ich es war.
2: Ich hatte mal eine ganz peinliche Situation auf einer Bühne. Da habe ich mit einer Moderatorin zusammen da durchgeführt und ich sollte sie vorstellen. Und ich kenne die seit Jahren, seit 10 Jahren. Und ich wusste, sie heißt Marilyn. Oder? Jetzt habe ich schon wieder ihren Namen vergessen. Auf jeden Fall stand ich auf der Bühne und habe ihren Namen vergessen und wollte den sagen. Und alle im Saal wussten, wer sie ist. Und mir ist der Name nicht eingefallen. Dann stand ich da und habe rumgestammelt und habe wirklich gemerkt, wie ich von dem Kinn aus über die Wangen, über die Ohren und die Augen bis zur Stirn richtig schnell richtig rot wurde und stand da, das war so unangenehm. Naja, ist denn deine erste Frage geklärt, die zum Thema rot werden?
4: Yep, ich drücke den, der ist ja gar nicht mehr grün. Den zum Thema Peinlichkeit passenden roten Knopf.
2: Wir werden rot, weil bei Stress unsere Haut stärker durchblutet wird. Außerdem ist es so, dass Menschen mehr mit Menschen mitfühlen, denen sichtbar etwas unangenehm ist.
4: Gecheckt!
2: Also ich finde ja, Scham und Peinlichkeit können richtig viele Gefühle im Körper auch gleichzeitig verursachen. Auch wenn man Leute dabei beobachtet, wie sie sich daneben benehmen oder wie ihnen halt was Peinliches, Doofes passiert.
4: Ja, oder wenn man zum Beispiel einen Tobi auf der Straße stehen sieht, der jodelt.
2: Hollari, mich juckt's am Po. Ja, was hat das mit dir gemacht? Du standst neben mir, du hast mich ausgelacht, glaube ich, so ein bisschen. Aber was hattest du für ein Gefühl?
4: Ich habe einfach nur gelacht. Ich habe mich auch nicht fremdgeschämt. Ich fand's einfach nur lustig.
2: Aber fremdgeschämt ist ein gutes Stichwort. Sagt dir das Wort cringe was?
4: Ja, aber ich weiß die Bedeutung nicht richtig.
2: Cringe ist eigentlich ein englisches Wort, heißt übersetzt so viel wie zusammenzucken oder erschaudern. Und das ist ja das, was mit dem Körper passiert, wenn man sich für jemanden schämt, wie du gerade gesagt hast, wenn man sich fremd schämt. Alles zieht sich so zusammen und man kriegt so ein leichtes Grummeln im Bauch. Also so ein, ich will gar nicht richtig hingucken, aber ich kann auch nicht weggucken, es ist so unangenehm. Kennst du das?
4: Ja, zum Beispiel meine Mutter sagt manchmal Gurke zu mir und wenn ich sauer bin, Sauergurke.
2: Und das findest du peinlich?
4: Ja, wenn sie es zu meinen Freundinnen sagt.
2: Ah, das verstehe ich. Manchmal sind einem Eltern ja besonders peinlich.
4: Ja, zum Beispiel, wenn sie mich vor anderen abknutschen oder sagen, passt auf, komm nicht zu spät.
2: Mhm. Meinst du, dass du deinen Eltern umgekehrt auch manchmal peinlich bist?
4: Ja, vielleicht. Mein Vater hat manchmal so Meetings zu Hause, also über den Computer. Und einmal bin ich zum Beispiel schreiend reingerannt, weil mein Bruder mich geärgert hat. Und er war richtig sauer danach und er hat gesagt, es war ihm voll peinlich.
2: Ja, genau. Also auch Kinder sind vielleicht ihren Eltern manchmal peinlich.
4: Ja.
2: Aber wahrscheinlich ist es öfter umgekehrt. Also wenn ich an meine Eltern denke, ich glaube, die waren mir öfter peinlich als ich ihnen. Die Armen, das tut mir leid. Sollen wir mal weitermachen mit deiner zweiten Frage?
4: Auf jeden Fall. Meine zweite Frage lautet, warum ist Kindern noch nicht so viel peinlich wie Erwachsenen?
2: Verstehe ich es richtig, dass du damit kleinere Kinder meinst?
4: Ja, ich meine halt, dass kleinen Kindern das oft egal ist, ob sie jetzt ganz nackig sind und so über den Strand laufen oder angezogen oder ob sie vor anderen popeln, pupsen, jemanden anglotzen. Ich weiß noch, so als kleines Kind, das war so eine Situation, da habe ich einfach immer auf andere Menschen gezeigt oder so. Mhm.
2: Und ich meine, irgendwann wird es sogar schlagartig noch schlimmer, ne? Also Menschen werden dann irgendwie von Kleinkindern zu Kindern und dann irgendwann so im Jugendalter ist einem nochmal mehr peinlich. Und irgendwas verändert sich da ja, da hast du schon recht.
4: Ja.
2: Was hältst du davon, wenn wir diese Frage von einer Expertin beantworten lassen?
4: Sehr gute Idee.
2: Da habe ich nämlich schon eine Idee. Ich rufe mal kurz Linde Leschinski an. Die ist Psychologin und Familienberaterin beim Evangelischen Beratungszentrum in München. Und vielleicht erreichen wir sie ja.
7: Linde Leschinski hier.
2: Hallo, hier sind Tobi und Marlene.
7: Hallo, grüß euch.
4: Hallo.
2: Hast du einen Moment für uns? Wir stecken nämlich mitten im Checkpot zum Thema peinlich und ich glaube, du kannst uns helfen.
7: Super gerne, ich habe Zeit, schieß los.
2: Also, warum ist es so, dass insbesondere kleinen Kindern noch viel weniger peinlich ist als Jugendlichen und dann irgendwann auf jeden Fall auch als Erwachsenen?
7: Ja, also das hat was damit zu tun, dass kleine Kinder noch gar nicht gelernt haben, sich zu schämen. Mhm. Um sich schämen zu können, muss man überhaupt erstmal verstanden haben, dass andere Menschen andere Gedanken in ihrem Kopf haben können oder auch ganz andere Gefühle haben können. Und diese Form von, das nennt man Perspektivwechsel, das können Kinder erst ab einem bestimmten Alter überhaupt meistern.
2: Okay.
7: Dann schämt man sich. Und das können Kinder so zwischen 2 und 5 Jahren entwickeln, die Fähigkeit dazu.
2: Okay. Irgendwann ändert sich das ja nochmal ein bisschen schlagartig. Bei größeren Kindern, also wenn die so auch in die Pubertät kommen, dass dann zum Beispiel die Eltern wahnsinnig peinlich sind und so.
4: Also ich kenne mich damit gut aus.
2: Hast du das gerade, Marlene?
4: Ja.
2: Genau, also dann erklär uns doch mal, warum sind Marlene ihre Eltern peinlich?
7: Generell ist es so, dass sich Jugendliche sehr, sehr schnell schämen. Mhm. Und das hat unter anderem was damit zu tun, dass sie super doll darauf achten, ob sie in ihre Gruppe reinpassen. Weil in dem Alter, wo ihr jetzt gerade seid, Marlene, ist einfach eine total wichtige Aufgabe, zur Gruppe dazuzugehören. Das heißt, ich wünsche mir, so zu sein wie alle anderen und da reinzupassen. Und gleichzeitig will man ja auch was Besonderes sein. Ich möchte also auch herausstechen aus der Gruppe. Und da merkt man ja schon, das sind 2 völlig unterschiedliche Ziele. Und das kann ganz schön stressig sein, denen gleichzeitig gerecht zu werden. Und das mit den Eltern, das hat nochmal eine besondere Bedeutung, weil da fangen Kinder nochmal anders an, sich abzulösen. Und wenn man da alles so machen würde wie die Eltern, dann würde man sich nicht weiterentwickeln. Das heißt, ihr müsst uns peinlich finden in dem Alter. Ihr müsst uns richtig doof finden, damit ihr die Chance habt, es anders, neu und besser zu machen.
2: Fühlst du dich da erkannt?
4: Ja.
2: Okay.
4: Ja, aber warum finden jetzt manche Menschen mehr peinlich als andere? Zum Beispiel an einem FKK-Strand liegen ja nicht alle Leute nackt, sondern es gibt auch Menschen, die dann sagen, boah, nee, das ist ja voll ekelhaft, ich gehe da nicht hin.
7: Also Scham generell ist etwas, was wir alle Menschen haben. Aber worüber wir uns schämen, das hat total viel damit zu tun, was wir selber gelernt haben und was wir von unserer eigenen Familie vorgelebt bekommen. Also wenn die ganze Familie schon seit 100 Jahren zum FKK-Strand geht, dann ist das wahrscheinlich etwas, was dir erstmal nicht peinlich ist. Oder wenn wir in der Familie auch mal voreinander pupsen und dann keiner schimpft und das auch keiner sagt, du bist eklig, dann wird man wahrscheinlich einfach auch mal pupsen, wenn man pupsen muss. Ne?
2: Klingt sehr gesund.
7: Eine Ausnahme ist, wenn Marlene älter wird und merkt, boah, ich möchte echt gern allein im Bad sein, ich will nicht, dass da einer reingerannt kommt. Und wenn man dann merkt, hey, der Rest meiner Familie, die nimmt mich da gar nicht ernst, dann führt das oft zu sehr viel Schamgefühl. Und dann ist es eigentlich eine total wichtige Botschaft von deinem Körper, die dir sagt, das, was ich erlebe, das will ich so nicht. Das heißt, da hat Scham eine total wichtige Funktion.
2: Und auch das ist eigentlich total logisch, oder Marlene?
4: Mhm.
2: Vielen Dank, liebe Linde, du hast uns total geholfen.
7: Sehr, sehr gerne.
2: Danke dir, mach's gut, bis zum nächsten Mal. Tschüss.
7: Tschüss.
4: Tschüss.
2: So, was sagst du, ist alles geklärt oder hast du noch Gedanken zu Lindes Infos?
4: Nö.
2: Top.
4: Alles geklärt.
2: Kleine Kinder haben noch nicht gelernt, sich zu schämen. Scham entsteht erst dann, wenn sie gelernt haben, sich mit den Augen anderer zu sehen. Kommt man ins Jugendalter, wird Scham sogar wichtig, um eine eigene Persönlichkeit zu entwickeln.
4: Gecheckt!
2: Guck mal, Jackie meldet sich mal wieder. Diesmal ist sie aber nicht errötet, sondern ergrünt.
5: Habt ihr Lust auf ein Spiel?
2: Immer doch.
8: Ja.
5: Na dann, willkommen beim großen Ranking der Peinlichkeiten. Ich nenne euch kleine Situationen und ihr antwortet mit einer Zahl von 1 bis 7. 1 ist überhaupt nicht peinlich und 7 super mega ultra peinlich. Seid ihr bereit?
2: Aber sowas von bereit.
8: Yes.
2: Okay.
5: Wie lautet eure Zahl? Ein nicht mehr aufzuhaltender lauter Pups?
2: Also für mich würde ich sagen 3 oder 4.
8: Für mich ist es 5.
2: Echt?
8: Ja.
2: Okay, dann sage ich 4.
8: Riecht sie irgendwie komisch?
2: Kannst du bitte einfach... Jackie, mach bitte weiter.
5: Kotzen. Mitten in den Bus.
8: Oh. Das ist kritisch.
2: Es ist kritisch. Ich würde sagen 4 wieder.
8: Ich glaube, ich würde auch 4 sagen so.
2: Peinlich ist es nicht, oder?
8: Nee, also ja, eher eklig halt. Mhm.
5: Wenn einen die entscheidende Person beim Lästern belauscht hat.
8: Man fühlt sich halt dann so aufgeschmissen und, aber wenn man die Person wirklich nicht mag, dann...
2: Sagen wir gleichzeitig? 1, 2, 3. 7.
8: 5.
2: Für mich ist das Allerschlimmste.
8: Echt?
2: Ja. Wenn ich gemein bin gegenüber einer Person, egal ob ich sie mag oder nicht, und die kriegt es auch noch mit. Und warum hast du 5 genommen?
8: Weil ich finde, es gibt schlimmere Sachen.
2: Okay, vielleicht hast du ja noch was Schlimmeres, Jackie.
5: Den Geburtstag vom besten Freund oder der besten Freundin vergessen.
8: Wenn er jetzt in Ferien ist oder so, halt...
2: Dann zählt er nicht.
8: Nicht
2: Geburtstage
8: so
2: in Ferien zählen.
8: Nicht so schlimm, aber wenn man jetzt so in die Schule kommt und einfach so sich so neben den Sitznachbarn setzt und so, ganz normal bis Ende der Schule, und auf einmal sagt er so, ich hatte heute Geburtstag.
2: Vor allem ich hatte. Der Tag ist für mich gelaufen. Und ich dachte, wir sind Freunde.
8: Ja.
2: Ich würde trotzdem sagen 5 oder sogar 6, weil bester Freund, beste Freundin, da muss man einfach, finde ich, das auf dem Schirm haben.
8: Ich glaube, ich sag 5.
2: Okay, dann sage ich 6. Hast du noch eins, Jackie?
5: Wenn das Hosentürchen offen steht.
2: 5 oder 6?
8: Also ich habe einen in der Klasse, bei dem stand das Hosentürchen richtig weit offen und man hat seine Dino-Unterhose gesehen.
2: Oh nein. Ich stand neulich auf einer Bühne, das war so eine Show, die ich gemacht habe. Und irgendwann kamen Gäste auf die Bühne, die ich eingeladen habe. Da war ich aber schon eine Dreiviertelstunde auf der Bühne. Und da hat der mir so signalisiert, ey, dein Hosenstall ist offen. Und dann stand ich einfach vor über 1000 Leuten eine Dreiviertelstunde mit einem offenen...
8: Oh nein.
2: Ja, deshalb also doch 6.
8: Ich sag auch 6. Also,
2: okay, okay.
8: Ja.
5: Vielen Dank, das war's. Ich werde nun eure Zahlen zusammenrechnen und wer die höhere Zahl erreicht hat, muss zum Schluss die peinlichste Geschichte seines Lebens erzählen.
2: Oh nein.
5: Und das ist Tobi.
2: Nein.
8: Doch.
2: Ich will nicht. Ah. Okay, am Ende heißt es. Komm, wir machen weiter mit der nächsten Frage.
8: Wirst du da gerade rot?
2: Mist. Lass mich in Ruhe. Jetzt mach deine Frage da jetzt.
4: Meine dritte Frage ist, wer entscheidet eigentlich, was peinlich ist?
2: Entscheidet man das nicht einfach selbst?
8: Aber dann kann man es ja auch für andere bestimmen. Also.
2: Aha, du meinst, es gibt Sachen, die sind einfach peinlich?
8: Ja.
2: Ja.
8: Ich meine, es würde jetzt, glaube ich, keiner so einfach nackt durch die ganze Stadt laufen.
2: Gutes Beispiel, stimmt. Sehr gutes Beispiel. Oh, und guck mal, ich glaube, Jackie will wieder was sagen. Es scheint ihr sehr wichtig zu sein.
5: Stellt euch vor, in Zeiten von Ludwig dem 14., also vor circa 400 Jahren, da war es in Königshäusern das Größte, wenn man beim großen Geschäft des Königs dabei sein durfte. Die Menschen haben alles dafür getan, also sich extra gut benommen, damit sie beim Toilettengang des Königs zuschauen durften. Heute ist das völlig undenkbar. Es wäre unhöflich peinlich und man macht sein großes Geschäft üblicherweise hinter gut verschlossenen Türen.
8: Warum? Also, wieso will man zuschauen, wie der König kackt?
2: Weil es der König...

0: Wir würden Olaf Scholz jetzt nicht so gern beim Toilettengang zu sehen.
1: Nein, wir könnten darauf verzichten.
0: Ja.
1: Ist deine Frage damit beantwortet?
0: Ja, eigentlich schon.
1: Natürlich entscheiden wir selbst, was uns peinlich ist. Aber wir sind garantiert davon beeinflusst, in welchem Land, in welcher Zeit und von welchen Eltern wir großgezogen worden sind.
0: Gecheckt! Du, Tobi, mich würde noch interessieren, ob du findest, dass Schamgefühl für was gut sein kann. Also, ob das auch Vorteile hat.
1: Ich meine, es kann zum Beispiel dafür sorgen, dass man mit anderen Menschen gut klarkommt. Weil wenn man dieses Gefühl nicht hätte, dann würde sich ja jeder so benehmen, wie er will. Und deshalb macht vielleicht Scham und Peinlichkeit, dass wir uns in unserer Gesellschaft an Regeln halten und gut zusammenleben.
0: Ja, oder zum Beispiel auch, wenn jeder einfach dann pupsen würde, wann es ihm passt, dann wird ja auch vieles einfach stinken.
1: Ja.
0: Das wäre auch eklig dann.
1: Absolut. Unsere Gesellschaft ist besser dran und wir alle, weil Pupsen peinlich ist.
0: Ja. Und zum Schluss meine ich, dass du dich jetzt noch an die Spielregeln von vorhin halten solltest. Mhm. Sonst wird's peinlich.
1: Ja, peinlich wird's ja so oder so, weil ich ja eine peinliche Geschichte erzählen muss.
0: Die peinlichste deines Lebens.
1: Das ist so schwer, aber als du gerade von Pupsen gesprochen hast, musste ich an eine peinliche Pupsgeschichte denken, die mir mal passiert ist. Und zwar, als wir so einen Parabelflug gemacht haben. Das war eins der größten Abenteuer, die ich in meinem ganzen Leben erlebt habe. Das ist die einzige Möglichkeit, auf der Erde schwerelos zu sein. Man fliegt mit einem Flugzeug so hoch und dann wird man schwerelos und dann fliegt das Flugzeug wieder runter. Und das haben wir ganz oft gemacht. Und in diesem Flugzeug waren eine ganze Menge Journalisten und Journalistinnen. Und es gab nur einen sehr kleinen Raum, wo man sich aufgehalten hat, wo man diese Schwerelosigkeit getestet hat.
0: Ich ahne Böses.
1: Mhm. Aber es waren halt auch Leute von der Wirtschaftswoche und von Tageszeitungen, sehr ernsthafte Journalisten, die das ausprobiert haben, weil sie sich für ernsthafte Wissenschaft interessieren. Und es könnte durchaus sein, dass ich sehr aufgeregt war. Und manchmal, wenn ich sehr aufgeregt bin, dann kann ich nicht so richtig an mir halten. Und es könnte auch sein, dass ich vielleicht am Abend davor nicht so gut passende Sachen gegessen habe. Auf jeden Fall weiß ich noch, dass ich während dieses Fluges nicht nur einmal pupsen musste. Und zwar doll. Und ich weiß nicht, ob es was damit der Schwerelosigkeit zu tun hat, aber irgendwie hatte ich zumindest selbst das Gefühl, der Geruch geht auch nicht mehr weg.
0: Oh oh.
1: Also es war so wie wir schwerelos waren, so schwebte auch die ganze Zeit, zumindest über einen längeren Zeitraum, dieser Pupsgeruch da in der Luft.
0: Oh oh.
1: Und weil wir ja schwebten, ist auch ungefähr jeder Einzelne da einmal durchgeschwebt durch meine kleine Wolke. Und das war mir dann doch ganz schön peinlich, weil ich glaube, am Ende wussten alle, wer für den Geruch verantwortlich war. Liebe Leute, wenn ihr Lust habt auf noch mehr peinliche Geschichten, dann hört doch zum Beispiel mal in unseren Welcher war's, welcher Checkpot zum Thema
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0: 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Dreimal ganz laut.
1: War das peinlich. 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Marlene, es hat mir ganz viel Spaß gemacht.
0: Ja.
1: Das war richtig schön peinlich mit dir. Mach's gut, bis zum nächsten Mal. Tschüss.
0: Tschüss.
1: Marlene.
0: Also Tobi.
1: Das warst du.
0: Du hast so viele Zwiebeln gegessen. Boah, wie es hier riecht.
1: Boah. Ach, du bist unmöglich. Das ist so gemein.
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0: Sprachnachricht von Matthias.
1: Eigentlich sind Krankenwagen ja dazu da, Leuten zu helfen, die verletzt sind. Oder zum Beispiel Leute ins Krankenhaus zu bringen oder wieder nach Hause. In Wuppertal, da hat aber eine Krankenwagenbesatzung jetzt bei einem Brand geholfen. In einem Wohnhaus, da hat ein Keller gebrannt. Und die Rettungskräfte aus dem Krankenwagen, die waren ganz in der Nähe und wurden ziemlich schnell informiert. Und zwar von der Feuerwehr. Und noch bevor die Feuerwehrleute kamen, konnten sie den Bewohnern aus dem Haus raushelfen. Kurz danach war die Feuerwehr auch dann da und hat den Brand gelöscht. Richtig gut ist, niemand wurde verletzt und inzwischen sind alle Bewohner wieder zu Hause in ihren Wohnungen. Manchmal sind auch andere schneller als die Feuerwehr.
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2: Hi. Hey ho, ich bin Max. Leute, habt ihr Lust beim Stadtlandfluss so richtig Punkte zu machen? Dann habe ich jetzt das perfekte Wort für euch, wenn ihr mit der Kategorie Tier spielt. Und wenn der Buchstabe P drankommt. Die anderen, die machen dann Pinguin oder Pelikan oder Panda. Aber ihr macht richtig Punkte. Weil ihr seid ganz bestimmt die Einzigen, die bei P Pinselohrschwein schreiben werden. Was Pinselohrschweine genau für Schweine sind, das erzählt euch jetzt Mausreporterin Christina. So viel sei schon mal gesagt, Pinselohrschwein, der Name ist Programm.
3: Essen! Die ist aber gerade auch sehr am Joggen. Als sie uns eben gesehen hat, kam sie nach vorne geflitzt.
4: Ja, die ist sehr reaktiv. Das heißt, also ihr fährt ein Auto vorbei oder so, dann kann die das schon mal ein bisschen nervös machen. Zum Beispiel, wenn mal einer von der Stadtreinigung kommt mit einem Pustegerät, findet die überhaupt nicht lustig. Und dann flüchtet die sich in den Stall. Öffes!
5: Wir sind hier im Zoo in Krefeld und warten auf Öffes. Tierpflegerin Sabrina Thiele schlägt mit einigen Futterbehältern gegen das Geländer des Geheges, um sie anzulocken.
3: Öffes!
5: Öffes ist ein Pinselohrschwein. Genauer gesagt eine Bache. So heißen die weiblichen Tiere. Mit reichlich Futter lässt sich Öffes schließlich doch anlocken. Und Laura, unsere Kinderreporterin, kann sie ganz aus der Nähe beobachten.
6: Also das sieht eigentlich aus, von der Größe her, auch wie so ein normales Schwein. Aber das ist so beige-braun. Und an den Ohren, die sind auch irgendwie größer. Und da sind so kleine Haarbüschel drin. Und das Gesicht ist so weiß und schwarz.
5: Öffes steht direkt vor uns in ihrem Gehege. Sie ist ungefähr 70 cm groß und geht Laura bis zum Bauch. Die Körperform ist etwas schlanker als bei einem Hausschwein. Aufgrund seiner langen, behaarten Ohren sehen wir sofort, woher die Pinselohrschweine ihren Namen haben.
6: Die Ohren wirken so spitz, also die wirken ganz anders als bei normalen Schweinen. Irgendwie so ein bisschen, halt einfach so ein bisschen länglicher und spitzer.
3: Die sind ja richtig spitz zulaufen und am Ende haben wir noch mal Haare, die fast 20, 25 Zentimeter lang sind.
5: Auffällig sind auch die zauseligen Haare an den Seiten und im Gesicht, das schwarz ist und mit seinen großen weißen Augenrändern aussieht wie eine Maske. Petra Schwinn, Diplombiologin und Pressesprecherin im Krefelder Zoo, kann uns auch erklären, warum die Tiere so auffällige Ohren haben.
3: Die gehen eigentlich, wenn die den Kopf normal hoch hat, bis zur Mitte des Rückens. Und diese Ohren, wenn die drohen wollen, dann klappen die nach vorne. Und das ist dann nochmal so eine Drohgebärde. Eigentlich haben die sehr dünne Haare am Rücken, aber seitlich am Körper haben die Haare, die sind so 20 cm lang. Und die haben ja auch so einen richtig netten Backenbart, ne? Das sieht man auch.
5: Sabrina Thiele hat Öffes einen abwechslungsreichen Speiseplan zusammengestellt.
6: Ich glaube, das sind so Leckerchen, also so ein bisschen Trockenbutter, was sie da gerade frisst. Dann gibt es hier noch so Gemüsereste, also so Salat, Banane, Karotte, Apfel und es gibt Fisch.
5: In der Regel werden Pinselohrschweine 15 oder 16 Jahre alt, manche auch älter. Öffes ist schon 11 und wiegt 90 Kilo. Aber warum heißt Öffes eigentlich Öffes? Das ist doch kein richtiger Name. Stimmt, ihr richtiger Name ist Yves. Sie wurde im Zoo Landau in der Nähe der französischen Grenze geboren. Aber
3: die Krefelder halt oder die Niederrhein haben gesagt, das geht nicht so. So fein können wir uns nicht ausdrücken, bei uns ist es Öffes.
4: Öffes!
6: Mir ist aufgefallen, dass sie sich eigentlich relativ ähnlich wie so ein Wildschwein verhält. Ich weiß nicht, sie schnobert so viel auf dem Boden.
4: Also ein Schweinetypisch ist ja mit dem sogenannten Rüssel, also mit der verlängerten Nase, im Bodengrund zu wühlen und nach Essbarem zu suchen. Und das ist so das, womit die sich hauptsächlich beschäftigen. Die können super gut riechen. Hinzu kommt, die haben ja ein sehr großes Maul und sehr scharfe, spitze Zähne. Und deswegen sollte man sie nicht irgendwie am Rüssel und vorne am Mund oder so anfassen. Das machen wir eigentlich auch nicht. Ich schmeiß der was zu fressen hin und gebe ihr nichts aus der Hand. Aber wenn sie am Gitter seitlich steht und stationiert ist, können wir sie auf jeden Fall anfassen und streicheln. Unterm Bauch, an der Seite, hinter den Ohren, das lässt sie sich schon gefallen.
5: Genau wie Hausschweine suhlen sich auch Pinselohrschweine eigentlich gerne im Matsch. Und Öffis?
4: Also mit dem ganzen Körper rein in die Matsche macht die Öffis nicht. Das findet die anscheinend auch nicht nötig.
5: Pinselohrschweine kommen ursprünglich aus Afrika und leben dort in feuchtwarmen Gebieten in Gruppen von 15 bis 20 Tieren zusammen. Dort beobachten sie gerne Affen dabei, wie sie sich im Dschungel von Baum zu Baum schwingen.
3: Weil die Affen dann oben Obst fressen und sie warten dann darauf, dass das runterfällt.
5: Und dann können die Pinselohrschweine wieder ihrer Lieblingsbeschäftigung nachgehen und sich ordentlich den Bauch vollschlagen.
2: Jam, jam, jam. Mir den Bauch vollzuschlagen, das ist auch eine meiner Lieblingsbeschäftigungen. Ich glaube, ich bin Sternzeichen Pinselohrschwein.

0: denn meine Stimme zählt.
1: Balanciert ja auch so gerne wie ich. Wenn ich an einer Mauer vorbeilaufe, dann muss ich da drauf balancieren. Liegt im Wald irgendwo so ein Baumstamm rum, dann muss ich da drauf balancieren. Aber habt ihr schon mal versucht, auf so einen ganz dünnen, schmalen Balken zu balancieren? Das ist eine ganz andere Nummer. Da plumps ich zum Beispiel immer direkt runter. Marlene? Marlene aber nicht. Sie ist 11 Jahre und kann richtig gut Balance halten. Ihr Hobby ist nämlich Turnen. Mausreporterin Susi, nehmt euch mal mit zu Marlene und ihrem Training.
2: Marlene steht am Ende einer langen Reihe von Turnmatten, wippt auf ihren Zehen auf und ab. Dabei schaut sie ganz konzentriert. Sie ist mitten im Training der Turnerinnen und Turner vom TV Eichen im Siegerland. In der Halle riecht es nach Turnmatten, man hört Stimmgewirr. Jetzt rennt Marlene los, schlägt ein Rad und macht anschließend einen Flickflack. Das geht sekundenschnell und kribbelt sich ein bisschen im Bauch.
3: Ja, das macht einfach Spaß, wenn man da rumfliegen kann und man kann jeden Tag daran weiterarbeiten und man kann das einfach üben.
2: Der Flickflack ist ihre liebste Turnübung. Dabei springt Marlene aus dem Stand rückwärts über die Hände wieder in den Stand. Und das kann sie mindestens zweimal direkt hintereinander. Und irgendwie sieht das beim Zuschauen leicht aus. Dahinter steckt aber jede Menge Training, Kraft, Beweglichkeit, Gleichgewicht und Konzentration. All das braucht man. Und wie viel Mut?
3: Sehr viel tatsächlich, vor allem jetzt bei so riskanteren Sachen wie Flickflack oder Rückwärtssalto. Da brauchst du natürlich den Mut, nach hinten abzuspringen. Das ist schon mal eine sehr große Überwindung. Da habe ich selbst manchmal Angst vor.
2: Dass Marlene manchmal Angst hat, sieht man ihr gar nicht an. Sie holt wieder Anlauf. Dieses Mal springt sie fest vom Boden ab und kommt nach einer schnellen Rolle in der Luft wieder zum Stehen, ohne dass sie die Hände zum Aufstehen benutzt. Das heißt Flugrolle. Die will sie noch ein bisschen mehr üben.
3: Weil da lande ich immer sehr stark tatsächlich am Boden. Oder zum Beispiel Feldrolle in den Handstand, da ich oft manchmal nicht gut den Handstand danach halten kann. Aber sonst klappt das eigentlich ganz gut.
2: Marlene turnt nicht nur auf Matten auf dem Boden. Sie turnt beispielsweise auch am Reck. Das ist eine Stange, die etwas unter Marlenes Schultern hängt. Sie stützt sich darauf und beginnt zu schwingen.
3: Ein Aufschwung, ein Umschwung und ein Unterschwung.
2: Sie schwingt also einmal ihre Beine hoch in die Luft. Dann dreht sie sich komplett um die Reckstange und dann schwingt sie noch einmal unter der Stange lang und landet auf der Matte. All das macht sie direkt hintereinander, ganz locker und fließend. Klar ist, Turnen ist also mehr als ein Purzelbaum. Aber was gehört neben dem Reck noch dazu?
3: Dazu gehören natürlich auch noch die Geräte, wie zum Beispiel der Boden, der Schwebebalken und das Reck und der Sprung. Und von Sprung gibt es zum Beispiel auch verschiedene Varianten, wie der Sprungtisch oder das Pferd. Man kennt ja aus dem Turnhallen diesen Kasten und das ist einfach dieses Kastenoberteil mit langen Stelzen. Das sieht ein bisschen aus wie ein Pferd, nur ohne Kopf und Schwanz.
2: Über das Pferd werden Sprünge trainiert, auf dem Schwebebalken das Balancieren. Mit dem Gerät Boden ist eine große Matte gemeint, auf der man seine Übungen oder Choreografien turnt. Marlene macht das am liebsten. Vieles davon hat sie sich zu Hause ganz allein beigebracht. Im Verein ist sie erst seit einem halben Jahr.
3: Eine Freundin von mir hat auch geturnt und ich fand es einfach interessant, dabei zuzusehen. Und dann habe ich angefangen, selber immer Handstand und Rad zu üben. Und ich brauche schon mal oft die Zeit, um mich sozusagen auszulasten, weil Schule ist halt schon sehr anstrengend und mir macht es auch einfach Spaß und ich mache das auch viel in meiner Freizeit.
2: Nicht ganz so viel Spaß macht ihr das Krafttraining. Das gehört aber auch zum Training dazu. Das sind zum Beispiel Liegestütz oder Übungen mit kleinen Gewichten. So werden die Muskeln trainiert, denn die braucht man auf jeden Fall. Zum Beispiel für den Flickflack, den Marlene so liebt. Den zeigt sie auch auf Wettkämpfen, bei denen sie teilnimmt. Ihr Ziel ist klar.
3: Möglichst eine hohe Punktzahl bekommen und ich mit meinem Team weit nach vorne, also auf einen hohen Platz kommen. Es gibt für jeden Fehler, den man macht, werden immer Abzüge gemacht. Und je nachdem, was für eine Übung das gerade ist, gibt es bestimmte Punkte, die man dafür vergibt.
2: Wettkämpfe sind natürlich besonders spannend. Marlene hat richtig Lust drauf, auf die Aufregung, die Zuschauer und die Wettkampfrichter, die alles genau beobachten. Aber sie versteht auch, dass das vielleicht nicht jedem gefällt. Trotzdem sagt sie, dass Turnen einfach super toll ist.
3: Man muss ja nicht unbedingt im Verein turnen oder so. Man kann ja auch einfach hobbymäßig ein bisschen turnen oder auf der Wiese. Guckt euch Turnen auf jeden Fall mal an und vielleicht begeistert euch das ja.
1: Boah, Marlene kann Flickflack, Putzebaum, Salto, abrollen, schwingen, springen. Jetzt muss sie nur noch von der Spinne gebissen werden und dann ist sie einfach Spider-Girl. Piu, piu, piu.

0: Leute, denkt mal an euer Bett. Was fühlt ihr dann? Wenn ich an mein Bett denke, dann fühle ich nur Gutes. Dann fühle ich weich, kuschelig, warm, schlafen. Jetzt denkt aber mal an unter dem Bett. Da sind meine Gefühle dann ganz anders. Da denke ich dann an Staub, Spinne, alte Socken, Krimskrams, Dunkelheit, Gruseligkeiten, Monster. Betten sind oben hohl, aber unten voll. Und genau darum geht es in dem Buch Moin und das Monster. Emma ist 9 Jahre alt, hat das Buch gelesen und stellt euch das jetzt mal zusammen mit Gabriela vor.
1: Moin, also das ist ein Junge, der hört in einer Nacht, hört er ein irgendwie Geräusch unter seinem Bett. Der Moin ist halt ganz erschrocken sozusagen und fragt dann so, wer bist du? Und das, was da drunter ist, dann sagt es, ich bin Eibonster.
2: Moin ist etwas ängstlich, als er diese fremde Stimme nachts hört. Was genau soll da unter seinem Bett sein? Mutig leuchtet er mit seiner Taschenlampe überall hin, aber sehen kann er gar nichts.
1: Dann sagte die Stimme, du Dummi, ein Monster. Kannst du mich zeichnen? Und Moin so, muss ich das jetzt tun so? Und das Monster dann so, ja, weil sonst wirst du in einen Koffer verwandelt. Und dann Moin ist aber richtig schlecht in Zeichnen.
2: Moin kann das Monster erst sehen, nachdem er es gezeichnet hat. Das ist eine von vielen Monsterregeln, sagt das Monster. Um genau zu sein, ist es die 42. Monsterregel. Also macht Moin das Licht an, sucht seine Buntstifte, holt sich ein großes Blatt Papier und legt los.
1: Und das Monster gibt ihm halt jetzt Anweisungen, singt so einen Text, wo er sich dann beschreibt. Und dann singt er zum Beispiel, ich habe Schia als Füße, robuste Bambusbeine und so.
2: Als Moin das Bild endlich fertig gezeichnet hat und es hochhält, ist das Monster entsetzt. Es sieht nicht wie ein furchterregendes Monster aus, sondern wie eine lächerliche Witzfigur. Denn Moin kann wirklich nicht gut zeichnen. Das Monster schimpft und meckert und Moin ist ziemlich beleidigt. Er schlägt vor, das Monster könnte ja woanders hingehen und sich einen Künstler suchen. Doch Moin kennt die Monsterregel 54 noch nicht. Die besagt, ein Monster bleibt für immer bei dem Menschen, der es gezeichnet hat.
1: Auf verschiedenen Seiten gibt es halt Monsterregeln und die soll das Monster aber auch befolgen. Aber Moin denkt, dass das Monster ihn halt anflunkert und dass die halt gar nicht stimmen, so.
2: Moin ist überhaupt erstmal gestresst, denn seine Eltern dürfen auf keinen Fall mitbekommen, dass jetzt ein Monster in seinem Zimmer wohnt. Weil das hungrig ist, schmuggelt Moin heimlich ganz viele, ja geradezu Unmengen an Bananen in sein Zimmer. Das ist schon sehr auffällig. Noch schlimmer wird es, als das Monster ständig laut und falsch singt und dazu tanzt.
1: Und die Eltern von Moin, die denken natürlich, weil die wissen ja gar nichts vom Monster, und die denken natürlich, das wäre Moin.
2: Moin ist jetzt richtig genervt, denn seine Eltern schicken ihn zum Gesangsunterricht, weil sie glauben, Singen wäre sein neuestes Hobby. Am liebsten möchte er das Monster so schnell wie möglich loswerden. Aber wie? Vielleicht kann er es seiner besten Freundin Parvati zum Geburtstag schenken. Nein, das geht leider auch nicht. Siehe Monsterregel 114. Ein Monster kann nicht verschenkt werden.
1: Das Monster will halt überall mit hin. Und eines Tages möchte das Monster halt auch mit in die Schule so. Und das findet Moin halt gar nicht cool so.
2: Kann Moin das Monster dort wirklich verheimlichen? Vor allem vor seinen besten Freunden Toni und Parvati. Es wird noch ganz schön turbulent. Und man fragt sich oft, was passiert als nächstes, findet Emma. Ihr hat das Buch sehr viel Spaß gemacht.
1: Ich fand's cool, dass es so auch ein Monster gab so. Und es gab halt auch witzige Sachen so. Hat halt einen witzigen Charakter so. Ich will das Ende noch nicht verraten, das müsst ihr ja lesen, wenn ihr das Buch habt. Aber das Ende ist auf jeden Fall sehr schön.
0: Wenn ihr jetzt gespannt seid, was alles noch in dem Buch passiert. Das Buch heißt Moin und das Monster. Das Buch ist von Anushka Ravishankar. Das ist eine indische Autorin. Und es ist so ab ungefähr 9 Jahren empfohlen und kostet 19 €.

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1: Morgen lernt ihr bei uns unter anderem Molly Mampfzahn kennen. Wenn ihr den Namen hört, was glaubt ihr wohl, wer oder was Molly Mampfzahn ist? Kommt, ich sag's euch. Molly Mampfzahn ist ein grüner Drache und die Hauptfigur in einem Spiel, das wir euch vorstellen werden. Und das allerbeste ist der Untertitel des Spiels. Der heißt nämlich Nur die Kacke zählt. Ich glaube, ich lieb das Spiel jetzt schon.

0: Leute, ich glaub's ja gar nicht. Mausexperimentemeister Joachim ist hier gerade ins Mausstudio gekommen mit lauter Luftballons in der Hand.
1: Ja.
0: Joachim, das wäre ja gar nicht nötig gewesen. Woher wusstest du denn, dass ich in genau 300 Tagen Geburtstag habe?
1: Ich hab's irgendwie geschätzt, du.
0: Und ich hab's tatsächlich ausgerechnet. Es sind heute wirklich genau 300 Tage.
1: Glückwunsch, Mensch.
0: Dankeschön.
1: Toll, klasse.
0: Jetzt aber, warum zum Teufel hast du Luftballons
1: dabei? Also es geht ja um die Stimme heute und wir wollen unsere Stimme mal verändern. Und zwar mit Hilfe von Luftballons und dem, was in den Luftballons oft drin ist, nämlich Luftballongas. Und du darfst dir mal einen Luftballon aussuchen.
0: Deswegen auch diese riesige rote.
1: Genau, da ist Luftballongas drin. Das ist nichts anderes als Helium. So, und jetzt nehmen wir, gehen wir mal deinen Luftballon. So.
0: Ja, ich habe mir den rosanen ausgesucht. Der gefällt mir gut.
1: Steck den mal an die Flasche dran und pump mal.
0: Die ist riesengroß wie ein riesiges Zickzack.
1: Etwas Helium rein. So, bitte halt den mal fest. Ich mache das auch, denn wir machen das zusammen, würde ich mal sagen. Das macht immer mehr Spaß. So.
0: Oh, reingefüllt.
1: Ja, voller und Helium.
0: Da ist jetzt keine Luft drin, sondern Helium, nicht
1: so,
0: wahr?
1: Ja, jetzt folgendes. Das ist ein bisschen, also wir werden dreimal tief einatmen, die normale Luft.
0: Okay.
1: Dann ganz tief ausatmen und dann einen tiefen Zug aus dem Heliumballon nehmen. Und dann sollten wir gemeinsam was singen. Was schlägst du vor? Welches Lied können wir singen?
0: Naja, bei Luftballons passt es ja super. 99 Luftballons,
1: okay,
0: oder?
1: Ja, gut, cool, okay.
0: So, also jetzt also, erstmal dreimal normal einatmen. So.
1: Können Sie ausatmen, jetzt Helium?
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3: Dann singe ich ein Lied für dich.
2: Von 99 Luftballons auf ihren Weg zum Horizont.
1: Oh, so, jetzt haben wir wieder die normale Luft in der Lunge. Und die
0: Stimme. Habe ich sie schon wieder? Ah, sie ist noch ein Tick höher als vorher, glaube ich,
1: vielleicht hast
0: oder?
1: Du ein bisschen Luft noch, ein bisschen Helium noch drin.
0: Oh. Das war aber irgendwie aufregend und schön. Ich liebe es, Helium einzuatmen.
1: Das ist ja, aber ein bisschen schummrig ist mir geworden.
0: Ja, da wollte ich dich fragen, ist das nicht eigentlich giftig oder irgendwie gefährlich, Helium
1: einzuatmen?
0: Also Helium
1: ist Gott sei Dank überhaupt nicht giftig, aber das ist halt keine Luft, da ist kein Sauerstoff drin, den wir zum Leben brauchen.
0: Ja.
1: Und deswegen darf man das noch kurz machen. Es wird, kann ein bisschen schummrig werden, das ist in Ordnung, aber eben nur einen Atemzug, dann einen tiefen.
0: Mhm. Was ist denn Helium eigentlich ganz genau?
1: Helium ist ein Edelgas, das heißt, es reagiert gar nicht, deswegen ist es ungiftig für uns. Aber es ist eben viel leichter als Luft und deswegen hat es ganz andere Eigenschaften als Luft. Es schwingt viel schneller und deswegen ist unsere Stimme so viel höher geworden.
0: Ja, genau. Was ist da genau passiert? In dem Moment, in dem wir das Helium eingeatmet haben, plötzlich war unsere Stimme hoch.
1: Genau.
0: Was ist da passiert?
1: Weil wir keine Luft mehr in der Lunge haben, die etwas langsamer schwingt, sondern Helium, was viel leichter ist, ist das Gas und deswegen schwingt es schneller und macht unsere Stimme höher.
0: Okay.
1: Das ist der Effekt von Helium.
0: Und wenn ich jetzt so ganz normal meine Stimme hochmache, wenn ich jetzt einfach so, du bist gut genug oder so mache, dann ist meine Stimme ja auch hoch, ohne dass ich Helium eingeatmet habe.
1: Ja, aber das kommt durch die Stimmbänder.
0: Ja.
1: Die Stimmbänder werden dann straffer und deswegen machen sie höhere Töne. Und das eben, was wir mit dem Helium gemacht haben, das funktioniert auch ohne unsere Stimmbänder. Das ist das Tolle.
0: Weil das Helium das dann einfach übernimmt für uns, oder wie?
1: Genau, ja. Ja. Und das funktioniert vor allen Dingen, also wenn ihr das zu Hause mal nachmachen möchtet, mit den Papas funktioniert das besonders gut, weil die Papas haben ja von Natur aus eine tiefere Stimme.
0: Stimme
1: Das heißt, da ist der Effekt größer, der ist viel besser zu hören. Und wenn der Papa dann so eine Mickey-Maus-Stimme hat, das ist, also das finde ich großartig.
0: Ja, Helium macht ja das Luftballons fliegen, ne?
1: Genau, ja, weil es eben leichter ist als Luft, deswegen schweben die Luftballons nach oben.
0: Wenn ich jetzt ganz, ganz viel Helium einatme, Joachim, fliege ich dann auch irgendwann?
1: Nee, dafür bist du immer noch zu schwer. Ja, also auch bei den Luftballons funktioniert das nur, weil die ganz dünn sind und aus ganz dünnem Gummi bestehen. Deswegen klappt das bei denen. Wir Menschen müssten, glaube ich, so viel Helium einatmen, wie im Kölner Dom ist. Aber da würden wir vorher platzen. Ja.
0: Mhm. Okay, schade. Aber könnte ich mich an ganz, ganz vielen Luftballons dranhängen, die alle voller Helium sind? Wir sagen mal 100 Stück und dann kann ich damit hoch in die Luft
1: gehen? Ja, das müsste klappen.
0: Das müsste klappen?
1: Also es gibt ja diese Zeppeline, da ist ja auch zum Beispiel, kann man Helium reintun und deswegen schweben die in der Luft. Also man macht das tatsächlich auch in großem Maßstab.
0: Toll. Danke, Joachim.
1: Das ist ein tolles Gas, das ist klasse.
0: Wirklich, was das alles mit unserer Stimme macht, ist wirklich spannend.
1: Ja.
0: Aber das war es noch lange nicht
1: mehr. Nein, es geht noch weiter.
0: Du hast gleich noch ganz viele andere interessante
1: Sachen
0: zur Stimme zu sagen. Hier geht es also gleich stimmevoll weiter.
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0: Lass die anderen so verändern und bleib so wie du bist. So wie du bist. So wie du bist. Ey, und ich bin Celium Max, oder was?
1: Du bist eine Maus gerade, du.
0: Passt ja super in die Sendung auch.
1: Ah, genau.
0: Ja, so langsam werde ich immer wieder ein bisschen mehr zu Max. Mhm. Und die Stimme, die ich hier gerade spreche, Leute, die klingt in meinem Kopf ganz anders, als wie ihr sie gerade hört. Auch unabhängig vom Helium hat es damit gar nichts unbedingt zu tun. Das kennt ihr vielleicht auch, ne? Wenn ihr eine Sprachnachricht von euch selbst abhört, dann merkt ihr, ich habe eine ganz andere Stimme als die, die ich eigentlich sonst habe. Experimentemeister Joachim kennt sich sehr gut mit Stimmung aus. Das haben wir gerade gemerkt, ne? Wegen den ganzen Luftballons. Aber du hast nicht nur gute Stimmung mitgebracht, sondern auch noch ganz viele Stimme-Fakten. Warum ist das denn so? Warum hört sich meine Stimme in meinem Kopf anders an, als dann später auf einer Aufnahme?
2: Weil das Handy zum Beispiel bei der Sprachnachricht nur die halbe Stimme aufnimmt, nämlich das, was aus dem Mund rauskommt. Aber wir selber, Max, du, ich und auch alle Hörerkinder zu Hause, wir hören noch viel mehr. Wir hören nämlich auch den Teil unserer Stimme, der durch den Kopf geleitet wird. Und das werden wir jetzt mal hörbar machen. Wir werden jetzt hier im Studio live Menschen in den Kopf hineinhören.
0: Was?
2: Und das geht ja einfach mit dem Stethoskop. Das kennen wir vom Kinderarzt.
0: Ja, genau. Das hat man schon öfters beim Arzt gesehen. Dieses metallene Dings, an dem ist ein langes Kabel dran.
2: So ein Schläuchlein,
0: Und normalerweise steckt der Arzt oder die Ärztin, die stecken sich das dann ins Ohr auf der anderen Seite. Ne?
2: Und das andere Teil kommt dann auf das Herz oder auf die Lunge, wenn der Arzt einen

0: abhört oder auf den Rücken. Ja, aber heute tue ich das andere Teil mal auf den Kopf und wir hören mal zu.
1: Hör, Joachim hat das jetzt einfach auf seinen Kopf gelegt?
0: Ja, und jetzt könnt ihr den Teil meiner Stimme hören, den normalerweise nur ich selber hören kann.
1: Hä? Und jetzt sprich mal ohne das Teil, das Mikrofon?
0: Ja, und jetzt, das ist der andere Teil meiner Stimme. Und jetzt machen wir beides mal zusammen.
1: Ja.
0: Also das, was durch den Kopf geht und das, was aus dem Mund rauskommt. Und so ungefähr hört sich meine Stimme für mich selber an. Aber normalerweise hören andere nur den Teil hier. Alles andere kann ich nur selber hören.
1: Wow. Was ist da gerade passiert? Also erstmal mit dem Stethoskop. Was hast du da genau gemacht?
0: Also das habe ich auf den Kopf gelegt und dann kann man das hören, was von der Stimme durch den Kopf geleitet wird. Und da konnte man ziemlich deutlich hören, das klingt viel dunkler, viel dumpfer.
1: Ganz viel mehr tiefere Töne, ne?
0: Genau, das sind die tiefen Töne unserer Stimme, die durch den Kopf geleitet werden. Das wird nicht aufgenommen, das können wir ja nur selber hören. Und deswegen klingt die Stimme aufgenommen als Sprachnachricht zum Beispiel viel höher.
1: Ja, wenn du jetzt sagst,
0: Babystimme.
1: Ja, es fühlt sich wirklich immer ein bisschen babyhaft an. Wenn du jetzt sagst, die Stimme wird geleitet, wo wird die denn lang geleitet?
0: Durch den Knochen.
1: Ja?
0: Durch den Schädelknochen wird die geleitet. Das klappt super gut. Das kann man zum Beispiel merken, wenn man sich die Ohren zuhält und mit den Zähnen klappert. Das geht durch den ganzen Kopf, ja. Oder, pass auf, ich leg nochmal das Stethoskop auf den Kopf. Ja, und jetzt...
1: Oh, er haut sich total auf den Kopf. Er hat sich eigentlich nur ganz leise und sachte an die Stirn geklopft.
0: Und
1: es klang super laut.
0: Ja, genau. Oder wenn ich jetzt mit den Zähnen klappere.
1: Das ist so laut.
0: Ja.
1: Wow.
0: Also das alles geht durch den Kopf, das ist ziemlich laut. Aber pass auf, wir machen nochmal weiter.
1: Ja.
0: Und jetzt gebe ich dir mal ein paar Chips, die ich mitgebracht habe.
1: Danke, es fühlt sich wirklich heute an wie mein Geburtstag. Luftballons, Helium, Chips, ist so toll.
0: Pass auf, und jetzt lege ich dir, wenn du den Chips in den Mund steckst, dabei das Stethoskop auf den Kopf.
1: Ach. Chip ist im Mund. Ich nehme mal drei Chips auf einmal, wie Joachim mir das gesagt hat. Und hört man was? Und Joachim,
0: man hört was, das ist total laut. Pass mal auf, jetzt mache ich mal mit. Ich habe hier nämlich Zwieback.
1: Auch gut.
0: Ja, Zwieback.
1: Du weißt, wie meine Party
0: Kokos. Jetzt lege ich mir das mal auf den Kopf hier und esse Zwieback dabei.
1: Und ihr müsst wissen, Joachim kaut gerade überhaupt nicht laut. Er beißt da gar nicht laut drauf oder sowas. Er hat den Mund sogar zu. Man hört das hier im Studio gar nicht. Aber weil er es durch das Stethoskop hört, ist es voll laut.
0: Es geht durch den ganzen Kopf. Ja. Mhm. Es ist wirklich auch für mich selber total laut, das Knabbern und Knuspern vom Zwieback. Und das ist übrigens der Grund, warum wir so Knuspern und Knabbersachen so gerne mögen. Wegen der Geräusche, die das dabei macht.
1: Mhm.
0: Die können nämlich sehr gut hören, weil es durch den ganzen Kopf geht. Ja.
1: Das ist wirklich auch ein toller Bonus, dass auch noch
0: Schmeckt sogar,
1: gut schmeckt, sondern sich auch noch toll anhört. Also Chips wirklich auf jeden Fall eine richtig tolle Sache. Du sagst, man hört dich durch die Knochen, das heißt, man hat jetzt nicht irgendwie Ohren innen drin, in sich oder sowas.
0: Nee, das sind die normalen Ohren, die das hören. Also die sind ja auch im Kopf angebracht und deswegen könnt ihr auch sehr gut hören, was durch den Schädel geleitet wird.
1: Vielen Dank, lieber Joachim.
0: Sehr, sehr gerne.
1: Komm,
0: wir hören dir noch ein bisschen Chips essen zu.
1: Ich würde sagen, ich esse noch ein paar Chips. Ihr könnt mal hören, wie das klingt. Es klingt so lecker, wie es meint. Guten Appetit auf dir, Joachim. Guten Appetit euch, Leute.

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1: Hallo, ich bin die Jana, ich bin 8 Jahre alt und ich wünsche mir das Lied K-Pop Hunters, Dämonen Hunters, egal welches. Und ich grüße damit meine Familie und alle, die gerade zuhören. Tschüss!

0: Bei uns kreucht und fleucht und kriecht es heute. Nein, nicht wir Maus. Das überlassen wir schon anderen. Aber wir steigen heute gemeinsam hinab in den Keller.
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2: mit Geschichten aus dem Keller, Schaben und Kakerlaken, Angst im Dunkel und natürlich mit der Maus und dem Elefanten. Hoy, con historias desde el sótano, cucarachas y escarabajos, miedo a la oscuridad y, por supuesto, con el ratón y el elefante. Das war Spanisch.
0: Einen wunderschönen guten Tag, ihr Lieben. Hier ist Nina und ich empfehle euch, genießt jetzt gerade noch mal das Tageslicht. In der nächsten Stunde werden wir nämlich abtauchen. Unter die Erde, genauer gesagt in den Keller.
3: Also, ich hoffe eigentlich nicht, dass es da so klingt. Vielleicht eher so.
4: Boah!
3: Ja, also, wenn es ein echt alter Keller ist. Ja, mach mal die Tür erstmal wieder zu.
0: Auf jeden Fall wollen wir mal schauen, wem wir da unten so alles begegnen. Unsere Mausreporterin Verena hat sich zum Beispiel zusammen mit Luis und Max mal auf die Suche nach Kellertieren gemacht. Und zwar in einem ganz besonderen Keller.
5: Also wir sind hier noch im Bunker und...
6: Hinter dem Haus von Luis und Max führt eine Treppe hinunter in einen alten Bunker. Darin geht es durch einen schmalen Gang zu einem kleinen Raum mit niedriger Decke. An den Wänden sind nackte Steine zu sehen. Überall in der Wand und an der Decke sind Ritzen und Löcher.
5: Mit ein bisschen Schrott drin auch.
7: Ja, mit Kabeln und so.
8: Und mit ganz vielen Geräten und so.
5: Also unaufgeräumt.
6: Hier runter zu gehen ist für Max und Luis immer ein kleines Abenteuer.
9: Ah, Spinne!
10: Oh, hä?
11: Da.
10: Da ist auch eine Spinne.
11: Und da auch.
6: Wir suchen hier im Bunker nach Tieren und treffen als erstes Spinnen.
12: Die chillt und wartet auf Opfer.
6: Luis und Max haben sich, weil es draußen schon recht kühl ist, eine warme Jacke angezogen. Aber hier im Bunker ist es nicht kalt.
13: Gerade wenn es draußen kalt wird, kommen die Spinnen gerne ins Haus und die verstecken sich dann auch in Kellern, besonders gerne in Ritzen oder in Ecken oben an der Decke.
6: Das ist Stefan Bosch vom Naturschutzbund Baden-Württemberg. Er weiß, wie sich Wildtiere an die verschiedenen Jahreszeiten anpassen.
13: Die finden es dort sehr angenehm und kuschelig. Die brauchen es nicht so warm wie wir Menschen mit 20 Grad im Zimmer, aber so 10 Grad und vor allem gleichbleibende Temperatur.
6: Genau solche Bedingungen finden Spinnen und Insekten wie Schmetterlinge oder Fliegen in unseren Kellern.
12: Die schützen sich vom kalten Wetter.
14: Luis, guck mal, hier ist ein...
12: Da ist so eine fiese Mücke.
14: Guck mal über dir. Da.
12: Da ist noch eine Mücke und da auch. Überall.
14: Oh,
12: boah, da sind aber auch ganz viele. Da.
6: Auch Stechmücken finden es prima im Keller. Wie die meisten Tiere, die im Herbst in die Keller kommen, halten sie hier Winterruhe, sitzen rum und machen nichts. Auch Schmetterlinge überwintern so und Marienkäfer. Die haben Luis und Max hier noch nicht gesehen. Dafür aber...
15: Kellerasseln habe ich ja auch schon gesehen.
12: Also ich habe noch keine Kellerassel gesehen.
6: Und ein Weberknecht ist ihnen auch noch nicht begegnet.
16: Das ist so eine Art Spinne mit dünneren Beinen.
12: Die haben nicht dünnere Beine, sondern einfach nur viel längere.
6: Weberknechte überwintern aber auch gern im Keller. Und ihre langen Beine spielen dabei eine besondere Rolle, erzählt Stefan Bosch.
13: Bei den Weberknechten ist es ganz besonders. Die kommen oft zu mehreren und die machen dann so richtige Ruhegemeinschaften. Da sitzen mehrere Weberknechte beieinander und die halten sich dann an den Beinen fest und sind damit miteinander verbunden. Und wenn einer gestört wird oder geärgert wird, wenn man mit einem Wischmopp vorbeikommt zum Beispiel, dann alarmiert er die anderen und dann können die flüchten.
6: Denn die anderen merken, wenn die Beine von einem Weberknecht zucken.
12: Dann gehen wir mal weiter.
10: Ja,
12: hier ist dann ein bisschen Schrott.
13: Ja, für die Tiere sind natürlich so alte Keller total ideal. Also solche Kellerräume, die unverputzt sind, wo man Steine und Mauern erkennen kann, da gefällt es den Tieren besonders gut. In solchen Spalten und Ritzen verstecken sich nicht nur die Insekten, sondern auch Fledermäuse gerne. Und ganz wichtig natürlich, dass man in diesen Kellerraum auch rein und rauskommt.
6: Der alte Bunker im Garten von Luis und Max ist deshalb ein guter Ort für Tiere.
5: Das ist ja auch nicht ein Wohnort mit alles so sauber und also für mich sind hier die Tiere willkommen im Bunker.
6: Aber auch im normalen Keller sollten wir im Winter möglichst nicht aufräumen und putzen, meint Naturschützer Stefan Bosch.
13: Am besten solche überwinternden Tiere in Ruhe sitzen lassen, aber dafür sorgen, dass sie im Frühjahr dann ausfliegen können. Also so ab Ende Februar vielleicht ein Kellerfenster öffnen, dass sie dann wieder rauskommen in die Natur.
6: So. Darüber müssen sich Luis und Max aber keine Gedanken machen. Denn der Bunker hat keine Tür. Und alle, Tiere und Menschen, können immer rein und raus.
5: Tschüss, Bunker!
0: Tschüss Bunker, tschüss Kellertierchen, tschüss ihr alle. Mensch, und das da grad war doch ein super Tipp von dem Naturschützer, oder? Also ich höre den sehr gerne und werde den auch sehr gerne umsetzen. Im Winter bitte nicht aufräumen und nicht putzen. Das kriegen wir doch hin, oder? Oder habe ich da was falsch verstanden? Wir kriechen heute noch ganz viel weiter durch die verschiedensten Keller. Und wer denkt, dass das jetzt schon alles an tierischen Kellerbewohnern war, der irrt gewaltig. Natürlich bekommen gleich auch noch die Kellerasseln einen Auftritt. Und Schaben und Kakerlaken beobachten wir sogar beim Kacken. Ja, ich sag's, wie es ist.

0: Sven Phantom bleibt für immer Untergrund und wir bleiben heute im Keller. In Mehrfamilienhäusern, da stehen ja oft die Mülltonnen im Keller. Und da haben wir uns gefragt, wie gut ihr euch wohl mit Müll auskennt. Erratet ihr wohl, welche Art Müll die Kinder der 5D der Sekundarschule Nordeifel aus Hürtgenwald euch hier beschreiben?
1: Hallo, wir sind Abdullah, Mimi,
2: Laura, Warin,
3: Lena
4: und ich bin Emily.
1: Ratet mal, um welchen Müll es geht.
5: Mich gibt's oft bei uns zu Hause.
6: Ich bestehe oft aus Kupfer.
7: Um mich herum ist meistens Plastik.
8: Ich war früher mal wichtig.
9: Mit mir wurde vieles hell.
1: Man konnte mit mir eine coole Zeit haben.
10: Einigen Teilen von mir konnte man gut spielen.
11: Ich war in vielen Medien drin.
12: Ein Teil von mir war auch wichtig, um Kontakt zu halten.
13: Ich bin oft Salat. Den sollte man aber besser nicht essen.
1: Welche Art von Müll bin ich wohl?
0: Gar nicht mal so einfach, oder? Sollen wir es die Kinder mal auflösen lassen? Na los, verratet's uns.
5: Der Auflösen ist...
14: Elektroschrott!
0: Na klar, und mit Salat war natürlich Kabelsalat gemeint. Ganz schön irreführend. Nachher, also später in dieser Folge, haben die Kinder noch ein Müllrätsel für euch. Aber jetzt wollen wir erstmal eure Kellergeschichten hören.
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0: Wie sieht's aus? Geht ihr gerne in den Keller?
16: Ich gehe eigentlich gerne in den Keller, weil da kann man Fußball und sehr viele Spiele spielen. Der ist eigentlich gar nicht unheimlich. Manchmal gehe ich allein, aber ich gehe häufiger mit Freunden. Der Keller ist eigentlich ziemlich groß. Da parkt, glaube ich, so 16 Autos aber auch. Und da kann man so 100 Meter so rennen durch. Und wenn man da die Treppe runter geht, kann man so da hinten so unter die Treppe gehen. Das ist auch cool.
17: Ich gehe gerne eigentlich in den Keller. Nur ich tue dann halt so immer, als ob ich Angst hätte. Und in echt habe ich sie dann gar nicht. Das mache ich, damit ich nicht in den Keller muss. Weil manchmal soll ich halt irgendwas holen, weil wir haben da so einen Kühlschrank. Und dann soll ich für meinen Papa mal eine Cola rausholen. Und dann tue ich so, als ob ich Angst hätte. Manchmal muss ich nicht, manchmal schon. Und dann soll mein Papa immer mitkommen. Obwohl ich eigentlich das alleine schaffe.
18: Wir hungern in den Keller. Und das sind sehr coole Sachen, wie wir irgendwann mal benutzt haben. Und das ist auch immer wieder cool. Also ich finde manchmal so gruselig diese Rattenfangdinger. Weil da ist so Gift drin, dann habe ich manchmal so ein bisschen Angst.
19: Ich gehe nicht gerne in den Keller, weil da ist mir mal eine Maus durch die Beine gelaufen. Ich habe meinen Vater geholt und dann mit ihm die Maus eingefangen. Seitdem gehe ich nicht mehr in den Keller.
20: Wir haben nur einen Keller, wo wir die Fahrräder abstellen. Und es gibt da auch so einen Weg unter der Erde. Und da gibt es auch so Autogaragen für die, die in unserem Haus wohnen.
21: Also ich find's ganz cool, immer mit dem Fahrrad diese Runde zu fahren. Eine um die ganzen Autogaragen herum und dann zum Fahrradkeller. Dann folge ich immer diesen Rohren da oben an der Decke.
0: Boah, das waren ja super Kellergeschichten. Von Fahrradtouren über Rattenfallen und Kellerschätzen, alles dabei. Ein Kind hat da ja gerade gesagt, dass es manchmal so tut, als hätte es Angst, in den Keller zu gehen. Ja, es war ein bisschen lustig, aber manche Kinder haben da ja wirklich Angst vor, in den Keller zu gehen. Vielleicht, weil es da so dunkel ist? Warum das bei manchen so ist, das versuchen wir gleich mal rauszufinden nach diesem Lied von der US-amerikanischen Sängerin Gracie Abrams.

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1: Angst ist ja eigentlich ein ganz normales Gefühl, das uns vor Gefahren schützen soll. Aber manchmal kann Angst auch echt unangenehm sein oder uns sogar einschränken. Maushörer Alexander hat da mal eine Frage zu einer ganz bestimmten Angst.
2: Hallo, ich heiße Alexander, bin 10 Jahre alt und ich habe eine Frage an die Maus. Wieso haben manche Menschen Angst vor der Dunkelheit? Damit grüße ich die Maus, den Elefanten, die Ente und das ganze Maus-Team und meine Familie.
1: Ah, vielen Dank für deine lieben Grüße, Alexander. Ja, und woher diese Angst vor Dunkelheit kommt, das weiß Mausreporterin Elisabeth vom Herzfunk-Team, die darüber auch mit Kindern gesprochen hat.
3: Ich habe so einen Kleiderständer in meinem Zimmer und manchmal sieht das dann so aus, als wäre das so ein Mensch und es ist dunkel und man kann das nur so leicht sehen. Dann hat man schon Angst oder so im Wald, wenn man dann noch abends von irgendwas zurückkommt, alleine.
4: Ich schlafe mit dem Kopf zur Tür, sodass ich die nicht sehe und die ist manchmal nur ein bisschen angelehnt, aber manchmal auch zu. Und wenn dann irgendwas knarzt oder so, dann habe ich auch irgendwie immer Angst, dass da jetzt irgendjemand reingekommen ist. Und ja, das ist auch halt gruselig, weil über uns wohnen noch welche und die laufen da immer rum und dann ist das auch komplett gruselig, wenn ich diese Schritte da höre.
5: Im Sommer habe ich halt das Fenster manchmal offen und wenn dann einmal so der Wind kommt, die knarschen auch ziemlich.
6: Kleiderständer verwandeln sich in Menschen, Schritte werden zu Gruselgeräuschen, angelehnte Türen und knarzende Fenster machen sich selbstständig. Wenn es dunkel ist, bekommen die Sachen, die wir am Tag ganz normal finden oder gar nicht beachten, plötzlich ein Eigenleben. Im Kopf passieren Dinge, die im Hellen noch gar nicht da waren.
7: Ich habe dann immer Angst, dass da irgendwie so Geister oder sowas ist.
4: In meinem Kopf stelle ich mir dann immer so die schlimmsten Sachen vor, irgendwie, dass jetzt irgendjemand, den ich nicht kenne, reinkommt und ja, irgendwie mich entführt oder so.
5: Also ich gucke halt sehr gerne Harry Potter, aber dann ganz abends, wenn man schon so einen gruseligen Teil auch geguckt hat, dann stellt man sich auch so Voldemort schon vor oder auch andere.
8: Ich habe auch ziemliche Angst vor Insekten oder so und dann, wenn es dunkel ist, kann ich halt nichts sehen und dann habe ich Angst, dass vielleicht Insekten in meinem Zimmer sind.
6: Geister, Insekten, Entführer und Voldemorts erwachen im Dunkeln zum Leben. Wie kommt es, dass uns unsere Umgebung ohne Beleuchtung plötzlich ganz anders erscheint?
9: Weil dann sehen verschiedene Sachen halt anders aus. Und wenn man zum Beispiel eine Jacke dann auf dem Boden sieht, aber es ist dunkel, dann könnte man Angst haben, weil man denkt, dass irgendwas anderes ist.
4: Ich glaube, man hat so Angst im Dunkeln, weil einem dann die Orientierung fehlt und weil man dann nicht alles sieht, was man sonst im Hellen sehen würde. Und ich glaube, dann fehlt einem die Sicherheit, dass man sieht, wo man ist, wie da alles aussieht und so.
10: Wenn es dunkel ist, siehst du halt nur noch das Äußere oder du siehst halt nicht mehr alles, sondern nur so die Umrisse und die können dann halt auch anders aussehen.
6: Im Dunkeln fehlt uns die Orientierung und die Sicherheit. Wir können nicht sofort überprüfen, ob der Kleiderständer immer noch der Kleiderständer ist und das Fenster nur durch den Wind knarzt. Und diese Orientierungslücke schließen wir dann im Kopf. Dunkelangst, gerade bei Kindern, ist ganz normal. Die allermeisten Kinder kennen sie. Mein Vater hat mir erzählt, dass er sie als Kind hatte, wenn er in den Keller musste. Um sich selber Mut zu machen, hat er dann ganz laut vor sich hingesprochen. Ich bin zwar klein und auch noch jung, aber ihr glaubt ja gar nicht, wie stark ich bin. Kinder der 6C des Gymnasiums Köln-Müngersdorf haben noch mehr Ideen.
8: Ja, also einfach so ein kleines Licht oder so ein kleines LED oder so, damit man nicht alles im Zimmer sieht, aber so ein bisschen um sich herum.
7: Wenn man mit dem E-Book Reader liest, kann man einfach mal so durchleuchten und dann kann man halt eigentlich schon genug sehen.
10: Vielleicht kann man sich auch eine Taschenlampe ans Bett stellen.
4: Wir haben die Regel gemacht, vor allem, weil mein Bruder auch nachts sehr dolle Angst hat und der oft nachts aufwacht. Wir schlafen alleine in unserem Bett ein und wenn wir dann aufwachen, können wir zu unseren Eltern gehen und dann da vielleicht auch weiter schlafen.
6: Mit Angst muss man nicht alleine bleiben. Man kann sie mit anderen teilen und wird erfahren, dass Dunkelangst ganz normal ist und andere sie auch kennen. In Indonesien gibt es für Menschen, die an Geister glauben, einen besonderen Schutz. Vor den Häusern sind kleine Mäuerchen, um die man herumgehen muss, um zur Haustüre zu gehen. Das schützt vor bösen Geistern. Denn so weiß man, die können nicht um die Ecke gehen.
1: Das ist ja auch eine nette Geschichte, wie sie den Geistern da in Indonesien im wahrsten Sinne des Wortes Steine in den Weg legen. Aber dieses LED-Licht oder auch diese Taschenlampen-Idee fand ich auch super. Damit hat man das Problem ja auch direkt bei der Wurzel gepackt. Angst vorm Dunkeln? Alles klar, einfach Licht anmachen. Danke für eure Tipps und fürs Mutmachen bei Angst vor Dunkelheit. Übrigens, keine Angst, das, was hier im Hintergrund startet, das sind keine Geister, sondern deine Freunde. Mit ihrem Lied von der Gruselgefahr.
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0: Zwischen all dem Gegrusel und Gekrieche habe ich einen Kellerwitz gefunden. Habt ihr Lust? Alles klar. Treffen sich zwei Mäusedamen im Keller, sagt die eine zur anderen, hey, lang nicht gesehen. Darauf die andere, ja, ging nicht, ich bin verliebt. Och, verliebt in wen denn? Schau mal da drüben, da kommt er gerade. Was? Schreit da die erste Maus. Das ist doch keine richtige Maus, das ist eine Fledermaus. Darauf die Verliebte, wie bitte? Eine Fledermaus? Ey, der Typ hat mir gesagt, er wäre Pilot. Bitte sehr, den schenke ich euch.
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0: Bisschen Lachen zwischendurch kann nie schaden. Aber jetzt wird direkt wieder gekrochen bzw. gekrabbelt. Nina hat da nämlich eine interessante Frage zu einem Krabbeltier.
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3: Hallo, ich bin Nina, bin 6 Jahre alt, komme aus Köln und ich wollte meine Frage stellen. Warum heißt Kellerasseln Kellerassel?
0: Tja, Nina, ich weiß das leider auch nicht, aber ich gebe deine Frage direkt weiter an Mausreporterin Doro. Die hat die kleinen Tierchen nämlich schon mal beobachtet.
4: Wenn ich mit meinen Kindern draußen im Garten arbeite, begegnen uns immer mal wieder kleine Krabbeltierchen. Komm, wir stellen den Blumentopf mal darüber, dann bekommen die Blumen mehr Sonne ab.
5: Boah, ist der Blumentopf schwer.
6: Warte, ich helfe dir.
5: Was ist denn das?
4: Unter dem Blumentopf haben sich tatsächlich Kellerasseln versteckt und die krabbeln jetzt weg. Kellerasseln sind kleine Tiere mit vielen Beinen. Ihr Körper ist ungefähr so groß wie ein Fingernagel von einem Kind. Und sie sehen aus, als hätten sie einen Panzer auf dem Rücken. Kellerasseln verkriechen sich gern unter Blumentöpfen, Steinen, im Laub oder auch im Kompost.
5: Warum heißen sie denn überhaupt Kellerasseln, wenn die gar nicht im Keller wohnen?
4: Ihr Name kommt daher, dass Kellerasseln früher häufig in Kellern oder Vorratskammern gefunden wurden. Da haben sie sich gerne über das Obst und Gemüse hergemacht. Früher war es in Kellern nämlich öfter feucht. Das ist heute nicht mehr so. Die Häuser sind besser gedämmt. Wenn man heutzutage wirklich noch Kellerasseln im Keller findet, ist das ein Zeichen dafür, dass es dort zu feucht ist. Es gibt übrigens eine Sache über Kellerasseln, die ich selbst nicht geglaubt hätte und meine Tochter auch nicht.
7: Kellerasseln sind ja kleine Krabbeltiere, also
5: Insekten.
7: Könnte man denken, sind sie aber nicht.
5: Was denn dann?
7: Es sind Krebstiere.
5: Aber Krebse leben doch im Wasser.
4: Die meisten Asselarten leben tatsächlich im Wasser, die Kellerasseln aber eben nicht. Trotzdem brauchen sie es feucht, sonst würden sie austrocknen. Die Kellerasseln, die unter unserem Blumentopf waren, mussten sich also ein neues, feuchtes Versteck suchen. Vielleicht ja im Laub? Kellerasseln übernehmen nämlich eine wichtige Aufgabe. Sie zerkleinern und verdauen abgestorbene Pflanzen und machen Humus daraus. Also gute, fruchtbare Erde.
5: Ach, jetzt sind die Kellerasseln schon verschwunden.
0: Das kenne ich auch. Husch, husch, husch, sind sie alle wieder weg in einem neuen Versteck. Nina, und wir wissen jetzt dank deiner Frage vom Maus-Anrufbeantworter, dass der Name Kellerassel eigentlich gar nicht mehr aktuell ist, weil sie heutzutage viel lieber im Garten als im Keller leben. Und danke natürlich auch an Doro und an Emilia für so viel Kellerassel-Kunde. Ob's wohl auf Schiffen auch Kellerasseln gibt? Naja, auf der Wellerman zum Beispiel. Ob da wohl auch Kellerasseln unterwegs waren? Ich habe keine Ahnung.

0: Von tief unten im Keller geht's jetzt mal zwischendurch ganz hoch hinaus. Zu den Luftpiraten. Ja, na klar, wir müssen doch hören, wie die Geschichte weitergeht. Gestern haben Zwolle und Franka sich ja offiziell miteinander angefreundet. Aber wer jetzt denkt, wie schön, damit ist die Geschichte doch eigentlich zu Ende erzählt, der irrt. Naja, heute kommt raus, dass Zwolle gar kein griesgrämiger, grauer, miesgelaunter Luftpirat ist, sondern ein Weißer. Nee, das ist mal gar nicht gut. Darauf steht sogar eine hohe Strafe.
1: Franka und Zwolle werden Freunde. Sie mögen sich.
2: Aber Franka muss viel lernen. Sie weiß gar nicht, was Freunde sind. Sie weiß nicht, was helfen bedeutet. Der friedliche Zwolle und die wilde Franka. Gegensätze ziehen sich an. Aber was die beiden nicht bemerken, sie werden beobachtet.
1: Von wem denn?
2: Von Per Dekret, dem Kapitän. Dem bösen Kapitän der Luftstadt Etheria.
1: Nein!
2: Als Zwolle bei ihm im Luftschiff saß, merkte Per Dekret, dass dem Jungen graue Farbe abtropfte. Und Zwolle wurde kein einziges Mal richtig wütend im Luftschiff.
3: Das ist nicht normal,
2: dachte Per Dekret. Und er schickte seinen Spion los, den Kugelblitz Zephyr. Ein furchtbar gruseliges Wesen, rund und hohl und kaum zu sehen in der Luft. Ein Kugelblitz kann sich sehr gut tarnen. Und Zephyr brachte dem bösen Kapitän bald Gewissheit.
4: Luftpiraten von Markus Orts. 10. Folge. In den Händen der Spiegelglatten.
3: Was? Ein weißer Luftpirat?
5: Hab es selbst gesehen. Habe mich im Luftloch versteckt bei ihm. Zwolle wäscht sich am Abend die Schminke ab. Es gibt keinen Zweifel.
3: Adi, aber... Na, warte. Er hat mich hintergangen, betrogen. Meine Rache wird fürchterlich sein. Nichts wie hin. Los, sag den Spiegelglatten Bescheid. Ich brauche 4 Mann. Auf geht's!
6: Wer ist da?
3: Im Namen des Gesetzes. Öffne die Tür, Adi Abba.
7: Alle Wetter. Zwolle?
1: Was? Was?
7: Los, aufstehen, nimm den Umhang.
1: Wie schlimm, ne?
7: Wir müssen fliehen. Raus hier an die frische Luft sofort. Im Keller sind die Spiegelplatten. Wir müssen verschwinden, Zwolle. Los jetzt.
1: Die Spiegel was?
2: Aber es war zu spät. Krachend warf sich jemand von außen gegen die Kellertür, die sofort aufsprang. Herein schuffelten 2 Spiegelglatte. Spiegelglatte tragen verspiegelte Umhänge, dazu verspiegelte Handschuhe und verspiegelte Helme. Einer hutzelte zur Außentür des Luftlochs und zog die schwere Tür auf. Dort stand Per Dekret. Auch er trug die Uniform der Spiegelglatten.
3: Adiaba, du Schuft! Du weißt, dass es keinen drinnen gibt. Du hast einen weißen Luftpiraten aufgezogen. Einen Blindgänger. Eine Blitzniete. Heimlich. Du kennst mein Gesetz. Das bedeutet, ihr werdet eingesperrt. Lebenslang. Dein Zwolle in der Arena, wo ihn alle sehen können, als abschreckendes Beispiel für die hässliche Friedfertigkeit. Du, aber Adiaba, kommst zum Tafelberg. Zum Ochsentreiber. Lebenslange Strafarbeit. Nehmt sie fest.
1: Tu doch was, Papa. Blitz hier in Grund und Boden.
7: Ich kann nicht. Meine Blitze würden an ihren Spiegeln abprallen und zurückkehren zu mir. Es ist aus. Es ist vorbei, Zwolle. Es tut mir leid.
1: Noch nicht. Ich kann Flugfu und Schattenboxen und Sonnenkarate. Kommt her.
2: Ein Spiegelglatter näherte sich und packte Zwolle. Doch Zwolle parierte den Griff und schlüpfte dem Spiegelglatten durch die Beine. Von hinten sprang er ihn an und schubste ihn auf den Boden des Luftlochs.
3: Das war Widerstand gegen die Luftgewalt.
2: Zwolle kämpfte tapfer. Zu dritt gelang es den Spiegelglatten schließlich, Zwolle zu fesseln.
3: Oh, mitkommen!
2: Dasselbe Schicksal ereilte auch Adiaba.
3: Und jetzt heißt es auf Nimmerwiedersehen, ihr beiden. Bringt Adiaba hoch zum Tafelberg. Jetzt!
1: Was? Nein, Papa!
2: Es half nichts. Durch die offene Tür des Luftlochs schwebten zwei Spiegelglatte mit Adiaba in der Mitte auf und davon Richtung Tafelberg, der weit, weit entfernt lag.
7: Zwolle!
1: Papa!
7: Pass auf dich auf! Ich hab dich lieb!
2: Mehr hörte Zwolle nicht. Er weinte bitterlich und wurde abgeführt Richtung Arena. Zwolle war so verzweifelt und traurig, er sah gar nicht mehr, dass am Vorhang des Kellers eine kleine blaue Fliege saß.
8: Verflixt und zugenäht.
2: Und die Fliege schwirrte zurück durch den Keller ins Luftloch Nummer 11. Nach oben. Dorthin, wo Franka immer noch schlief, erschöpft und am Ende ihrer Kräfte. Oben angekommen, verwandelte sich die Fliege wieder zurück in den blau-fluffigen Luftikus namens Kaspar.
8: Du musst jetzt aufwachen, Franka. Wir brauchen deine Hilfe. Hörst du mich?
9: Wer bist du?
8: Ich bin Kaspar, ein Luftikus.
9: Was ist ein Luftikus?
8: Oh, ich kann mich verwandeln in alle möglichen Gestalten. Schau mal, ein Delfin. Ein Bär. Eine Spinne.
9: Wahnsinn.
8: Wir brauchen deine Hilfe.
9: Hilfe?
8: Zwolle und Adiaba, man hat sie festgenommen.
2: Und Kaspar erzählte in kurzen Sätzen alles, was Franka wissen musste.
9: Also ist Zwolle ein weißer Luftpirat? Nie von gehört. Aber ein Luftpirat, der nicht blitzen kann? Jetzt wird mir einiges klar.
8: Ja, wir müssen ihn befreien. Und danach müssen wir seinen Vater suchen, Adiaba. Und deine Mutter, Donna, zusammen. Wir alle drei, Zwolle, du und ich. Keiner von uns wird es allein schaffen. Ohne Zwolle würdest du nicht mehr leben. Er hat dich gerettet. Jetzt rettest du ihn.
9: Wo ist Zwolle?
8: In einem Käfig in der Arena. Er wird bewacht von einem Spiegelglatten.
9: Gegen die Spiegelglatten hat kein Luftpirat den Hauch einer Chance.
8: Naja, sieh es mal so, Franka. Du könntest in die Geschichtsbücher eingehen. Du könntest eine Legende werden.
9: Was?
8: Denk doch mal nach, Franka. Das erste Luftpiratenkind, das einen ausgewachsenen Spiegelglatten besiegt. Bist du dabei?
9: Oh ja, das wäre der Oberkracher, wenn ich einen Spiegelglatten umniete. Klar bin ich dabei. Und wie genau sollen wir Zwolle jetzt befreien?
8: Oh, ich habe nicht den Hauch einer Ahnung. Aber wir werden es schon schaffen. Irgendwie.

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1: Licht an, Licht aus, Hausmeister Klaus ist in der Haus. Schlüssel aus.
2: Unsere Mausforscherin Lydia hat in den Tropen echt schon einiges gesehen.
3: Genau.
2: Wilde Tiere aller Art. Ekeln tut sie sich vor fast keinem Tier, außer vor einem. Und das trifft sie heute für unsere
4: Kackgeschichten.
2: Ich bin ja mal gespannt, wie Lydia das jetzt rockt. Ob sie sich vielleicht sogar traut, das Tier auf die Hand zu nehmen?
5: Uah, guck mal. Das ist echt, ich ekel mich vor nichts. Aber wir sind hier im Insektarium im Kölner Zoo und stehen vor einem Terrarium, das voll sitzt mit riesigen, großen
6: Schaben. Das sind Insekten, circa 8 cm lang, also so wie mein Mittelfinger. Der braune Hinterleib gestreift, ein fester Panzer hinter dem Kopf, lange Fühler, die auf- und abwippen. Sie sehen ein bisschen aus wie Käfer, aber
5: Schaben sind Schaben.
7: Schaben sind keine Käfer, Schaben sind einfach eine Gruppe von Insekten, genauso wie Käfer eine Gruppe von Insekten sind. Manche Leute nennen sie auch Kakerlaken, aber Schaben ist der richtige Ausdruck.
6: Das weiß Frank Nischk. Er hat als Biologe Schaben erforscht und ist, anders als ich, totaler Fan. Von der Schabenart, vor der wir jetzt stehen, hatte er lange welche als Haustiere. Sie kommen aus Madagaskar und heißen Fauchschaben. Denn wenn sie sich ärgern,
7: dann fangen die

0: Nämlich an zu fauchen wie eine Katze.
1: Also für mich sehen die schon ein bisschen eklig aus.
0: Ja, ich meine, es ist ja auch nicht der Sinn und Zweck einer Schabe schön zu sein. Sie muss sich halt verstecken können, deswegen sind die so flach und haben so kurze Beine, weil sie nicht stechen können, weil sie nicht giftig sind. Also eigentlich sind die total harmlos.
1: Ich bin mit meinem Ekel jedenfalls nicht alleine. Schaben gelten als unhygienisch, zumindest wenn sie bei uns in der Wohnung auftauchen. Denn einige Arten haben eine etwas unangenehme Angewohnheit.
0: Das Einzige, was ein bisschen eklig ist, bei den Schaben, die bei uns in den Wohnungen leben, Küchenschaben, die gehen gern in unsere Vorratsschränke, laufen dann über den Käse oder über das Brot und nachts sitzen die am liebsten auf ihrer eigenen Kacke. Das ist das Problem und das ist natürlich eklig, das will keiner. Aber die benutzen Schabenkot, um so kleine Kolonien zu bilden. Wenn eine Schabe ein Versteck findet und dahin macht, kommt Schabe Nummer 2 und betastet mit ihren Antennen dieses Kotkügelchen und merkt, okay, hier ist noch eine andere Schabe, da lasse ich mich auch nieder. Und dann macht die auch dahin und dann kommt die Schabe Nummer 3 und so wird das immer mehr.
1: Und Frank konnte bei seiner Forschung herausfinden, dass das über den Geruch des Hausschabenkots läuft.
0: Ich habe kleine Babyschaben in ein Marmeladenglas getan. Da waren 2 Papierstreifen drin und der eine war mit einem Extrakt aus Schabenkot beträufelt und der andere diente als Kontrolle, als nicht beträufelter Streifen. Und alle kleinen Schaben haben sich immer auf dem gesammelt, wo dieser Extrakt war. Und das Ziel der Forschung war, dass man den Stoff rausfindet, der das bewirkt. Weil natürlich so ein Kammerjäger, also jemand, der Schaben bekämpft, wenn jemand die zu Hause hat, für den wäre das super, wenn er alle Schaben irgendwie anlocken könnte in eine Falle, weil es da so attraktiv für die ist.
1: Aber Glück für die Schaben, es stellte sich heraus, dass es so schwierig ist, den Duft des Schabenkots in großen Mengen zu produzieren, dass nie eine Falle nach diesem Prinzip gebaut wurde. Es gibt aber noch einen Grund für die Schaben, so engen Kontakt zum Kot ihrer Artgenossen zu suchen.
0: Schaben haben in ihrem Darm, genauso wie wir, Bakterien, die ihnen helfen, Nahrung zu verdauen. Und wenn eine junge Schabe aber geboren wird, dann hat die noch nicht. Und die braucht den Kontakt mit dem Kot ihrer Eltern und Onkel und Tanten, um selbst diese Bakterien aufzunehmen. Und ohne diese Bakterien würden nämlich die Schaben nicht überleben.
1: Und wo ist denn hier, weil wir reden ja immer noch über Kakerlakenkacke, wo ist die denn hier? Kann man die sehen?
2: Die ganzen Krümel.
1: Okay, also das sieht fast aus wie Miniatur-Mäusekacke. Und jetzt rieche ich mal dran, ob ich das auch toll finde und mich sofort draufsetzen möchte. Es riecht nach gar nichts. Für mich keine Spur vom legendären Schabenkotduft erkennbar. Aber jetzt hänge ich ja schon mit meiner Nase im Schabenterrarium. Dann ist es wohl auch Zeit für meine Mutprobe. Frank holt vorsichtig eine Schabe heraus.
3: Ah.
1: So, jetzt habe ich
0: Mutprobe für Lydia, genau.
1: Mutprobe für mich. Und setzt sie mir auf die Hand.
3: Auch jetzt muggelt sie sich da eigentlich ganz gemütlich ein. Das geht jetzt.
0: Die sehen auch ekliger aus, als sie sich anfühlen. Nee, die sind ja nicht.
1: Das stimmt. Also ich halte sie jetzt todesmutig in der Hand und sie benimmt sich auch ganz brav. Ich muss zugeben, so ein bisschen hat mich Frank zu einer Schabenfreundin bekehrt. Aber nur ein bisschen.
4: Mensch, Lydia, da hat Schabenfan Frank aber ordentlich was geleistet. Ich bleibe eher Team Schabe, nein danke. Auch wenn ich all diese Geschichten über die da gerade echt spannend fand.

0: Erinnert ihr euch noch an unser Elektroschrott-Müllrätsel vorhin? Ich hatte euch ja noch ein zweites Rätsel versprochen und das kommt jetzt. Die Kinder aus Hürtgenwald beschreiben euch wieder eine spezielle Müllart, die ihr erraten sollt.
1: Hallo, wir sind
2: Mika,
3: Mia,
4: Kiana,
5: Pola,
6: Henry,
7: Finn
8: und ich bin Isaac.
9: Ratet mal, um welchen Müll es geht.
10: Ich bin groß.
11: Ich bin klein.
12: Ich habe verschiedene Formen.
13: Mich kann man nicht immer wegwerfen.
14: Manche Leute finden mich gut.
15: In mir gibt's spannende Sachen.
16: Ich bin meistens alt.
17: Ich war immer wichtig.
18: Bei mir gibt es manchmal Spielsachen.
19: Aber die sind meistens kaputt.
20: Mit mir kann man manchmal was bauen.
21: Mich gibt es vor dem Haus.
22: Man muss telefonieren oder auch eine Karte ausfüllen und das dann zur Gemeinde schicken.
23: Wer bin ich?
0: Oh, ich liebe es ja, wenn diese Art Müll abgeholt wird. Und ich gebe zu, ich gucke da immer genau hin, ob da vielleicht was dabei ist, das ich noch gebrauchen könnte. Irgendein altes Schätzchen. Volltreffer-Elefant, genau der ist gesucht, oder?
4: Die Auflösung ist...
24: Sperrmüll!
0: Jawoll! Oh, lieb ich! Da findet man immer mal einen coolen alten Spiegel oder einen Stuhl oder anderes cooles Zeug, das andere Leute einfach nicht mehr gebrauchen können. Oder vielleicht brauchten sie auch einfach Platz im Keller.
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0: Aus dem Keller, wo wir ja heute ganz viel unterwegs sind, nehmen wir jetzt nochmal Kontakt auf zu unserem Außerirdischen, der hier schon seit ein paar Tagen durch die Gegend geistert.
26: Es war einmal ein Außerirdischer. Der landete mit seinem UFO auf der Erde. Der Außerirdische hatte einen Auftrag. Er sollte herausfinden,
27: wo das schönste Versteck ist.
26: Zufällig traf er das siebte Geißlein.
28: Wenn du dich klein machen kannst, dann findest du auch das schönste Versteck.
26: Ob sich der Außerirdische mit dem Geißlein zusammen im Ohrenkasten versteckt, das erfahrt ihr nicht. Aber ob er noch mehr Aufträge bekommt, das erfahrt ihr morgen.

Unglaublich niedlich, oder? Ach, das war ein Song von Katy Perry, in dem auch, ihr habt's gehört, ihre vierjährige Tochter Daisy mitsingt. Ich finde ja, mit diesem zuckersüßen Stimmchen sind wir jetzt schon wieder allen Kellern entstiegen. Das war's nämlich auch für heute. Morgen ist Verena hier und die zwitschert mit euch zum fröhlichen Motto Guten Morgen. Ich bin Ina und ich sage Tschüss für heute und bis ganz bald. Macht's gut.

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1: Eigentlich sind Krankenwagen ja dazu da, Leuten zu helfen, die verletzt sind. Oder zum Beispiel Leute ins Krankenhaus zu bringen oder wieder nach Hause. In Wuppertal, da hat aber eine Krankenwagenbesatzung jetzt bei einem Brand geholfen. In einem Wohnhaus, da hat ein Keller gebrannt. Und die Rettungskräfte aus dem Krankenwagen, die waren ganz in der Nähe und wurden ziemlich schnell informiert. Und zwar von der Feuerwehr. Und noch bevor die Feuerwehrleute kamen, konnten sie den Bewohnern aus dem Haus raushelfen. Kurz danach war die Feuerwehr auch dann da und hat den Brand gelöscht. Richtig gut ist, niemand wurde verletzt und inzwischen sind alle Bewohner wieder zu Hause in ihren Wohnungen. Manchmal sind auch andere schneller als die Feuerwehr.
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2: Hi. Hey ho, ich bin Max. Leute, habt ihr Lust, beim Stadtlandfluss so richtig Punkte zu machen? Dann habe ich jetzt das perfekte Wort für euch, wenn ihr mit der Kategorie Tier spielt. Und wenn der Buchstabe P drankommt. Die anderen, die machen dann Pinguin oder Pelikan oder Panda. Aber ihr macht richtig Punkte. Weil ihr seid ganz bestimmt die Einzigen, die bei P Pinselohrschwein schreiben werden. Was Pinselohrschweine genau für Schweine sind, das erzählt euch jetzt Mausreporterin Christina. So viel sei schon mal gesagt, Pinselohrschwein, der Name ist Programm.
3: Essen! Die ist aber gerade auch sehr am Joggen. Als sie uns eben gesehen hat, kam sie nach vorne geflitzt.
4: Ja, die ist sehr reaktiv. Das heißt, also ihr fährt ein Auto vorbei oder so, dann kann die das schon mal ein bisschen nervös machen. Zum Beispiel, wenn mal einer von der Stadtreinigung kommt mit einem Pustegerät, findet die überhaupt nicht lustig. Und dann flüchtet die sich in den Stall. Öffes!
5: Wir sind hier im Zoo in Krefeld und warten auf Öffes. Tierpflegerin Sabrina Thiele schlägt mit einigen Futterbehältern gegen das Geländer des Geheges, um sie anzulocken.
3: Öffes!
5: Öffes ist ein Pinselohrschwein. Genauer gesagt eine Bache. So heißen die weiblichen Tiere. Mit reichlich Futter lässt sich Öffes schließlich doch anlocken. Und Laura, unsere Kinderreporterin, kann sie ganz aus der Nähe beobachten.
6: Also das sieht eigentlich aus, von der Größe her auch wie so ein normales Schwein. Aber das ist so beige-braun und an den Ohren, die sind auch irgendwie größer und da sind so kleine Haarbüschel drin. Und das Gesicht ist so weiß und schwarz.
5: Öffes steht direkt vor uns in ihrem Gehege. Sie ist ungefähr 70 cm groß und geht Laura bis zum Bauch. Die Körperform ist etwas schlanker als bei einem Hausschwein. Aufgrund seiner langen, behaarten Ohren sehen wir sofort, woher die Pinselohrschweine ihren Namen haben.
6: Die Ohren wirken so spitz, also die wirken ganz anders als bei normalen Schweinen. Irgendwie so ein bisschen, halt einfach so ein bisschen länglicher und spitzer.
3: Die sind ja richtig spitz zulaufen und am Ende haben wir nochmal Haare, die fast 20, 25 cm lang sind.
5: Auffällig sind auch die zauseligen Haare an den Seiten und im Gesicht, das schwarz ist und mit seinen großen weißen Augenrändern aussieht wie eine Maske. Petra Schwinn, Diplombiologin und Pressesprecherin im Krefelder Zoo, kann uns auch erklären, warum die Tiere so auffällige Ohren haben.
3: Die gehen eigentlich, wenn die den Kopf normal hoch hat, bis zur Mitte des Rückens. Und diese Ohren, wenn die drohen wollen, dann klappen die nach vorne. Und das ist dann nochmal so eine Drohgebärde. Eigentlich haben die sehr dünne Haare am Rücken, aber seitlich am Körper haben die Haare, die sind so 20 cm lang. Und die haben ja auch so einen richtig netten Backenbart, ne? Das sieht man auch.
5: Sabrina Thiele hat Öffes einen abwechslungsreichen Speiseplan zusammengestellt.
6: Ich glaube, das sind so Leckerchen, also so ein bisschen Trockenfutter, was sie da gerade frisst. Dann gibt es hier noch so Gemüsereste, also so Salat, Banane, Karotte, Apfel und es gibt Fisch.
5: In der Regel werden Pinselohrschweine 15 oder 16 Jahre alt, manche auch älter. Öffes ist schon 11 und wiegt 90 Kilo. Aber warum heißt Öffes eigentlich Öffes? Das ist doch kein richtiger Name. Stimmt, ihr richtiger Name ist Yves. Sie wurde im Zoo Landau in der Nähe der französischen Grenze geboren. aber...
3: Die Krefelder halt oder die Niederrheiner haben gesagt, das geht nicht so. So fein können wir uns nicht ausdrücken. Bei uns ist es Öffes.
4: Öffes!
6: Mir ist aufgefallen, dass sie sich eigentlich relativ ähnlich wie so ein Wildschwein verhält. Ich weiß nicht, sie schnobert so viel auf dem Boden.
4: Also ein Schweinetypisch ist ja mit dem sogenannten Rüssel, also mit der verlängerten Nase, im Bodengrund zu wühlen und nach Essbarem zu suchen. Und das ist so das, womit die sich hauptsächlich beschäftigen. Die können super gut riechen. Hinzu kommt, die haben ja ein sehr großes Maul und sehr scharfe, spitze Zähne. Und deswegen sollte man sie nicht irgendwie am Rüssel und vorne am Mund oder so anfassen. Das machen wir eigentlich auch nicht. Ich schmeiß der was zu fressen hin und gebe ihr nichts aus der Hand. Aber wenn sie am Gitter seitlich steht und stationiert ist, können wir sie auf jeden Fall anfassen und streicheln. Unterm Bauch, an der Seite, hinter den Ohren, das lässt sie sich schon gefallen.
5: Genau wie Hausschweine suhlen sich auch Pinselohrschweine eigentlich gerne im Matsch. Und Öffis?
4: Also mit dem ganzen Körper rein in die Matsche macht die Öffis nicht. Das findet die anscheinend auch nicht nötig.
5: Pinselohrschweine kommen ursprünglich aus Afrika und leben dort in feuchtwarmen Gebieten in Gruppen von 15 bis 20 Tieren zusammen. Dort beobachten sie gerne Affen dabei, wie sie sich im Dschungel von Baum zu Baum schwingen.
3: Weil die Affen dann oben Obst fressen und sie warten dann darauf, dass das runterfällt.
5: Und dann können die Pinselohrschweine wieder ihrer Lieblingsbeschäftigung nachgehen und sich ordentlich den Bauch vollschlagen.
2: Jam, jam, jam. Mir den Bauch vollzuschlagen, das ist auch eine meiner Lieblingsbeschäftigungen. Ich glaube, ich bin Sternzeichen Pinselohrschwein.

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1: Balanciert ihr auch so gerne wie ich? Wenn ich an einer Mauer vorbeilaufe, dann muss ich da drauf balancieren. Liegt im Wald irgendwo so ein Baumstamm rum, dann muss ich da drauf balancieren. Aber habt ihr schon mal versucht, auf so einen ganz dünnen, schmalen Balken zu balancieren? Das ist eine ganz andere Nummer. Da plumps ich zum Beispiel immer direkt runter. Marlene? Marlene aber nicht. Sie ist 11 Jahre und kann richtig gut Balance halten. Ihr Hobby ist nämlich Turnen. Mausreporterin Susi nimmt euch mal mit zu Marlene und ihrem Training.
2: Marlene steht am Ende einer langen Reihe von Turnmatten, wippt auf ihren Zehen auf und ab. Dabei schaut sie ganz konzentriert. Sie ist mitten im Training der Turnerinnen und Turner vom TV Eichen im Siegerland. In der Halle riecht es nach Turnmatten, man hört Stimmgewirr. Jetzt rennt Marlene los, schlägt ein Rad und macht anschließend einen Flickflack. Das geht sekundenschnell und kribbelt sich ein bisschen im Bauch.
3: Ja, das macht einfach Spaß, wenn man da rumfliegen kann und man kann jeden Tag daran weiterarbeiten und man kann es einfach üben.
2: Der Flickflack ist ihre liebste Turnübung. Dabei springt Marlene aus dem Stand rückwärts über die Hände wieder in den Stand. Und das kann sie mindestens zweimal direkt hintereinander. Und irgendwie sieht das beim Zuschauen leicht aus. Dahinter steckt aber jede Menge Training, Kraft, Beweglichkeit, Gleichgewicht und Konzentration. All das braucht man. Und wie viel Mut?
3: Sehr viel tatsächlich, vor allem jetzt bei so riskanteren Sachen wie Flickflack oder Rückwärtssalto. Da brauchst du natürlich den Mut, nach hinten abzuspringen. Das ist schon mal eine sehr große Überwindung. Da habe ich selbst manchmal Angst vor.
2: Dass Marlene manchmal Angst hat, sieht man ihr gar nicht an. Sie holt wieder Anlauf. Dieses Mal springt sie fest vom Boden ab und kommt nach einer schnellen Rolle in der Luft wieder zum Stehen, ohne dass sie die Hände zum Aufstehen benutzt. Das heißt Flugrolle. Die will sie noch ein bisschen mehr üben.
3: Weil da lande ich immer sehr stark tatsächlich am Boden. Oder zum Beispiel Feldrolle in den Handstand, da ich oft manchmal nicht gut den Handstand danach halten kann, aber sonst klappt das eigentlich ganz gut.
2: Marlene turnt nicht nur auf Matten auf dem Boden, sie turnt beispielsweise auch am Reck. Das ist eine Stange, die etwas unter Marlenes Schultern hängt. Sie stützt sich darauf und beginnt zu schwingen.
3: Ein Aufschwung, ein Umschwung und ein Unterschwung.
2: Sie schwingt also einmal ihre Beine hoch in die Luft, dann dreht sie sich komplett um die Reckstange und dann schwingt sie noch einmal unter der Stange lang und landet auf der Matte. All das macht sie direkt hintereinander, ganz locker und fließend. Klar ist, Turnen ist also mehr als ein Purzelbaum. Aber was gehört neben dem Reck noch dazu?
3: Dazu gehören natürlich auch noch die Geräte, wie zum Beispiel der Boden, der Schwebebalken und das Reck und der Sprung. Und von Sprung gibt es zum Beispiel auch verschiedene Varianten, wie der Sprungtisch oder das Pferd. Man kennt ja aus dem Turnhallen diesen Kasten und das ist einfach dieses Kastenoberteil mit langen Stelzen. Das ist ein bisschen aus wie ein Pferd, nur ohne Kopf und Schwanz.
2: Über das Pferd werden Sprünge trainiert, auf dem Schwebebalken das Balancieren. Mit dem Gerät Boden ist eine große Matte gemeint, auf der man seine Übungen oder Choreografien turnt. Marlene macht das am liebsten. Vieles davon hat sie sich zu Hause ganz allein beigebracht. Im Verein ist sie erst seit einem halben Jahr.
3: Eine Freundin von mir hat auch geturnt und ich fand es einfach interessant, dabei zuzusehen. Und dann habe ich angefangen, selber immer Handstand und Rad zu üben. Und ich brauche schon mal oft die Zeit, um mich sozusagen auszulasten, weil Schule ist halt schon sehr anstrengend und mir macht es auch einfach Spaß und ich mache das auch viel in meiner Freizeit.
2: Nicht ganz so viel Spaß macht ihr das Krafttraining. Das gehört aber auch zum Training dazu. Das sind zum Beispiel Liegestütz oder Übungen mit kleinen Gewichten. So werden die Muskeln trainiert, denn die braucht man auf jeden Fall. Zum Beispiel für den Flickflack, den Marlene so liebt. Den zeigt sie auch auf Wettkämpfen, bei denen sie teilnimmt. Ihr Ziel ist klar.
3: Möglichst eine hohe Punktzahl bekommen und ich mit meinem Team weit nach vorne, also auf einen hohen Platz kommen. Es gibt für jeden Fehler, den man macht, werden immer Abzüge gemacht. Und je nachdem, was für eine Übung das gerade ist, gibt es bestimmte Punkte, die man dafür vergibt.
2: Wettkämpfe sind natürlich besonders spannend. Marlene hat richtig Lust drauf, auf die Aufregung, die Zuschauer und die Wettkampfrichter, die alles genau beobachten. Aber sie versteht auch, dass das vielleicht nicht jedem gefällt. Trotzdem sagt sie, dass Turnen einfach super toll ist.
3: Man muss ja nicht unbedingt im Verein turnen oder so. Man kann ja auch einfach hobbymäßig ein bisschen turnen oder auf der Wiese. Guckt euch Turnen auf jeden Fall mal an und vielleicht begeistert euch das ja.
1: Boah, Marlene kann Flickflack, Purzelbaum, Salto, abrollen, schwingen, springen. Jetzt muss sie nur noch von der Spinne gebissen werden und dann ist sie einfach Spider-Girl. Piu, piu, piu.

0: Leute, denkt mal an euer Bett. Was fühlt ihr dann? Wenn ich an mein Bett denke, dann fühle ich nur Gutes. Dann fühle ich weich, kuschelig, warm, schlafen. Jetzt denkt aber mal an unter dem Bett. Da sind meine Gefühle dann ganz anders. Da denke ich dann an Staub, Spinne, alte Socken, Krimskrams, Dunkelheit, Gruseligkeiten, Monster. Betten sind oben hui, aber unten voll. Und genau darum geht es in dem Buch Moin und das Monster. Emma ist 9 Jahre alt, hat das Buch gelesen und stellt euch das jetzt mal zusammen mit Gabriela vor.
1: Moin, also das ist ein Junge, der hört in einer Nacht, hört er ein irgendwie Geräusch unter seinem Bett. Der Moin ist halt ganz erschrocken sozusagen und fragt dann so, wer bist du? Und das, was da drunter ist, dann sagt es, ich bin Eibonster.
2: Moin ist etwas ängstlich, als er diese fremde Stimme nachts hört. Was genau soll da unter seinem Bett sein? Mutig leuchtet er mit seiner Taschenlampe überall hin, aber sehen kann er gar nichts.
1: Dann sagte die Stimme, du Dummi, ein Monster. Kannst du mich zeichnen? Und Moin so, muss ich das jetzt tun so? Und das Monster dann so, ja, weil sonst wirst du in einen Koffer verwandelt. Und dann Moin ist aber richtig schlecht in Zeichnen.
2: Moin kann das Monster erst sehen, nachdem er es gezeichnet hat. Das ist eine von vielen Monsterregeln, sagt das Monster. Um genau zu sein, ist es die 42. Monsterregel. Also macht Moin das Licht an, sucht seine Buntstifte, holt sich ein großes Blatt Papier und legt los.
1: Und das Monster gibt ihm halt jetzt Anweisungen, singt so einen Text, wo er sich dann beschreibt. Und dann singt er zum Beispiel, ich habe Schia als Füße, robuste Bambusbeine und so.
2: Als Moin das Bild endlich fertig gezeichnet hat und es hochhält, ist das Monster entsetzt. Es sieht nicht wie ein furchterregendes Monster aus, sondern wie eine lächerliche Witzfigur. Denn Moin kann wirklich nicht gut zeichnen. Das Monster schimpft und meckert und Moin ist ziemlich beleidigt. Er schlägt vor, das Monster könnte ja woanders hingehen und sich einen Künstler suchen. Doch Moin kennt die Monsterregel 54 noch nicht. Die besagt, ein Monster bleibt für immer bei dem Menschen, der es gezeichnet hat.
1: Auf verschiedenen Seiten gibt es halt Monsterregeln und die soll das Monster aber auch befolgen. Aber Moin denkt, dass das Monster ihn halt anflunkert und dass die halt gar nicht stimmen, so.
2: Moin ist überhaupt erstmal gestresst, denn seine Eltern dürfen auf keinen Fall mitbekommen, dass jetzt ein Monster in seinem Zimmer wohnt. Weil das hungrig ist, schmuggelt Moin heimlich ganz viele, ja geradezu Unmengen an Bananen in sein Zimmer. Das ist schon sehr auffällig. Noch schlimmer wird es, als das Monster ständig laut und falsch singt und dazu tanzt.
1: Und die Eltern von Moin, die denken natürlich, weil die wissen ja gar nichts vom Monster, und die denken natürlich, das wäre Moin.
2: Moin ist jetzt richtig genervt, denn seine Eltern schicken ihn zum Gesangsunterricht, weil sie glauben, Singen wäre sein neuestes Hobby. Am liebsten möchte er das Monster so schnell wie möglich loswerden. Aber wie? Vielleicht kann er es seiner besten Freundin Parvati zum Geburtstag schenken. Nein, das geht leider auch nicht. Siehe Monsterregel 114. Ein Monster kann nicht verschenkt werden.
1: Das Monster will halt überall mit hin. Und eines Tages möchte das Monster halt auch mit in die Schule so. Und das findet Moin halt gar nicht cool so.
2: Kann Moin das Monster dort wirklich verheimlichen? Vor allem vor seinen besten Freunden Toni und Parvati. Es wird noch ganz schön turbulent. Und man fragt sich oft, was passiert als nächstes, findet Emma. Ihr hat das Buch sehr viel Spaß gemacht.
1: Ich fand's cool, dass es so auch ein Monster gab so. Und es gab halt auch witzige Sachen so. Hat halt einen witzigen Charakter so. Ich will das Ende noch nicht verraten. Das müsst ihr ja lesen, wenn ihr das Buch habt. Aber das Ende ist auf jeden Fall sehr schön.
0: Wenn ihr jetzt gespannt seid, was alles noch in dem Buch passiert. Das Buch heißt Moin und das Monster. Das Buch ist von Anushka Ravishankar. Das ist eine indische Autorin. Und es ist so ab ungefähr 9 Jahren empfohlen und kostet 19 €.

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1: Morgen lernt ihr bei uns unter anderem Molly Mampfzahn kennen. Wenn ihr den Namen hört, was glaubt ihr wohl, wer oder was Molly Mampfzahn ist? Kommt, ich sag's euch. Molly Mampfzahn ist ein grüner Drache und die Hauptfigur in einem Spiel, das wir euch vorstellen werden. Und das allerbeste ist der Untertitel des Spiels. Der heißt nämlich Nur die Kacke zählt. Ich glaube, ich liebe das Spiel jetzt schon.

0: Leute, ich glaub's ja gar nicht. Mausexperimentemeister Joachim ist hier gerade ins Mausstudio gekommen mit lauter Luftballons in der Hand.
1: Ja.
0: Joachim, das wäre ja gar nicht nötig gewesen. Woher wusstest du denn, dass ich in genau 300 Tagen Geburtstag habe?
1: Ich hab's irgendwie geschätzt, du.
0: Und ich hab's tatsächlich ausgerechnet. Es sind heute wirklich genau 300 Tage.
1: Glückwunsch, Mensch.
0: Dankeschön.
1: Toll, klasse.
0: Jetzt aber, warum zum Teufel hast du Luftballons
1: dabei? Also es geht ja um die Stimme heute und wir wollen unsere Stimme mal verändern. Und zwar mit Hilfe von Luftballons und dem, was in den Luftballons oft drin ist, nämlich Luftballongas. Und du darfst dir mal einen Luftballon aussuchen.
0: Deswegen auch diese riesige rote...
1: Genau, da ist Luftballongas drin. Das ist nichts anderes als Helium. So, und jetzt nehmen wir, gib mir mal deinen Luftballon. So.
0: Ja, ich habe mir den rosanen ausgesucht. Der gefällt mir gut.
1: Steck den mal an die Flasche dran und pump mal...
0: Die ist riesengroß wie ein riesiges Zickzack.
1: Etwas Helium rein. So, bitte, halt den mal fest. Ich mache das auch, denn wir machen das zusammen, würde ich mal sagen. Das macht immer mehr Spaß. So.
0: Oh, oh, reingefüllt.
1: Ja, voller Helium.
0: Da ist jetzt keine Luft drin,
1: ja,
0: sondern Helium, nicht
1: so,
0: wahr?
1: Ja, jetzt folgendes. Das ist ein bisschen, also wir werden dreimal tief einatmen, die normale Luft.
0: Okay.
1: Dann ganz tief ausatmen und dann einen tiefen Zug aus dem Heliumballon nehmen. Und dann sollten wir gemeinsam was singen. Was schlägst du vor? Welches Lied können wir singen?
0: Naja, bei Luftballons passt es ja super. 99 Luftballons,
1: okay,
0: oder?
1: Okay, ja, gut,
0: cool,
1: okay.
0: So, also jetzt also, erstmal dreimal normal,
1: ja, genau,
0: einatmen, so.
1: Können Sie ausatmen, jetzt Helium?
2: Hast du etwas Zeit für mich? Dann singe ich ein Lied für dich. Von 99 Luftballons auf ihren Weg zum Horizont.
1: Oh, so, jetzt haben wir wieder die normale Luft in der Lunge. Und die
0: Stimme. Habe ich sie schon wieder? Ah, sie,
1: ja,
0: ist noch ein Tick höher als,
1: ja,
0: vorher, glaube ich,
1: vielleicht
0: ich,
1: hast
0: oder?
1: Du ein bisschen Luft noch, ein bisschen,
0: ja,
1: Helium noch drin.
0: Oh. Das war aber irgendwie aufregend und schön. Ich liebe es, Helium einzuatmen.
1: Das ist, ja, aber ein bisschen schummrig ist mir geworden.
0: Ja, da wollte ich dich fragen, ist das nicht eigentlich giftig oder irgendwie gefährlich, Helium
1: einzuatmen?
0: Also Helium
1: ist Gott sei Dank überhaupt nicht giftig,
0: ja,
1: aber das ist halt keine Luft, da ist kein Sauerstoff drin, den wir zum Leben brauchen.
0: Ja.
1: Und deswegen darf man das noch kurz machen. Es wird, kann ein bisschen schummrig werden, das ist in Ordnung, aber eben nur einen Atemzug, dann einen tiefen.
0: Mhm. Was ist denn Helium eigentlich ganz genau?
1: Helium ist ein Edelgas, das, mhm, heißt, es reagiert gar nicht, deswegen ist es ungiftig für uns, aber es ist eben viel leichter als Luft und deswegen hat es ganz andere Eigenschaften als Luft. Es schwingt viel schneller und deswegen ist unsere Stimme so viel höher geworden.
0: Ja, genau. Was ist da genau passiert? In dem Moment, in dem wir das Helium eingeatmet haben, plötzlich, mhm, war unsere Stimme hoch. Was,
1: genau,
0: was ist da passiert?
1: Weil wir keine Luft mehr in der Lunge haben,
0: ja,
1: die etwas langsamer schwingt, sondern Helium, was viel leichter ist, ist das Gas und deswegen schwingt es schneller und macht unsere Stimme höher.
0: Okay.
1: Das ist der Effekt von Helium.
0: Und wenn ich jetzt so ganz normal meine Stimme hochmache, wenn ich jetzt einfach so, du bist gut genug oder so mache, dann ist meine Stimme ja auch hoch, ohne dass ich Helium eingeatmet,
1: ja,
0: habe.
1: Ja, aber
0: was
1: das kommt durch
0: da
1: die
0: genau
1: Stimmbänder.
0: Passiert? Ja.
1: Die Stimmbänder werden dann straffer und deswegen machen sie höhere Töne. Und das eben, was wir mit dem Helium gemacht haben, das funktioniert auch ohne unsere Stimmbänder. Das ist das Tolle.
0: Weil das Helium das dann einfach übernimmt für uns, oder wie?
1: Genau, ja,
0: ah,
1: ja. Und das funktioniert vor allen Dingen, also wenn ihr das zu Hause mal nachmachen möchtet, mit den Papas funktioniert,
0: ja,
1: das besonders gut, weil die Papas haben ja von Natur aus eine tiefere Stimme,
0: Stimme,
1: ja,
0: ja.
1: Das heißt, da ist der Effekt größer, der ist viel besser zu hören. Und wenn der Papa dann so eine Mickey-Maus-Stimme hat, das ist, also das finde ich großartig.
0: Ja, Helium macht ja das Luftballons fliegen, ne?
1: Genau, ja, weil es eben leichter ist als Luft, deswegen schweben die Luftballons nach oben.
0: Wenn ich jetzt ganz, ganz viel Helium einatme, Joachim, fliege,
1: ja,
0: ich dann auch irgendwann?
1: Nee, dafür, ja, bist du immer noch zu schwer.
0: Ja, ja,
1: also auch bei den Luftballons funktioniert das nur, weil die ganz dünn sind und aus, ja, aus ganz dünnem Gummi bestehen. Deswegen klappt das bei denen. Wir Menschen müssten, glaube ich, so viel Helium einatmen, wie im Kölner Dom ist. Aber da
0: das
1: würden wir vorher platzen. Ja.
0: Mhm. Okay, schade. Aber,
1: ja,
0: könnte ich mich an ganz, ganz vielen Luftballons dranhängen, die alle voller Helium sind? Wir sagen mal 100 Stück und,
1: ja,
0: dann kann ich damit hoch in die Luft,
1: ja,
0: fliegen?
1: Ja, das müsste klappen.
0: Das müsste, mhm, klappen?
1: Also, ja, es gibt ja diese Zeppeline, da ist ja auch zum Beispiel, kann man Helium reintun und deswegen schweben die in der Luft. Also man macht das tatsächlich auch in großem Maßstab.
0: Toll.
1: Mhm.
0: Danke, Joachim.
1: Das ist ein tolles Gas. Das ist klasse.
0: Wirklich. Was,
1: ja,
0: das alles mit unserer Stimme macht, ist wirklich spannend.
1: Ja.
0: Aber das war es noch lange nicht mehr.
1: Nein, es geht noch weiter.
0: Du hast gleich noch ganz viele andere interessante
1: das verspreche
0: Sachen
1: ich dir.
0: Zur Stimme zu sagen. Hier geht es also gleich stimmevoll weiter.
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0: Lass die anderen so verändern und bleib so, wie du bist. 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Ey, und ich bin Celium Max, oder was?
1: Du bist eine Maus gerade, du.
2: Passt ja super in die Sendung auch.
1: Ah, genau.
2: Ja, so langsam werde ich immer wieder ein bisschen mehr zu Max. Mhm. Und die Stimme, die ich hier gerade spreche, Leute, die klingt in meinem Kopf ganz anders, als wie ihr sie gerade hört. Auch unabhängig vom Helium hat es damit gar nichts unbedingt zu tun. Das kennt ihr vielleicht auch, ne? Wenn ihr eine Sprachnachricht von euch selbst abhört, dann merkt ihr, hä? Ich habe eine ganz andere Stimme als die, die ich eigentlich sonst habe. Experimentemeister Joachim kennt sich sehr gut mit Stimmung aus. Das haben wir gerade gemerkt, ne? Wegen den ganzen Luftballons. Aber du hast nicht nur gute Stimmung mitgebracht, sondern auch noch ganz viele Stimme-Fakten. Warum ist das denn so? Warum hört sich meine Stimme in meinem Kopf anders an, als dann später auf einer Aufnahme?
1: Weil das Handy zum Beispiel bei der Sprachnachricht nur die halbe Stimme aufnimmt, nämlich das, was aus dem Mund rauskommt. Aber wir selber, Max, du, ich und auch alle Hörerkinder zu Hause, wir hören auch viel mehr. Wir hören nämlich auch den Teil unserer Stimme, der durch den Kopf geleitet wird. Und das werden wir jetzt mal hörbar machen. Wir werden jetzt hier im Studio live Menschen in den Kopf hineinhören. Und das geht's ja einfach mit dem Stethoskop. Das kennen wir vom Kinderarzt.
2: Ja, genau. Das hat man schon öfters beim Arzt gesehen. Dieses metallene Dings, an dem ist ein langes Kabel dran.
1: So ein Schläuchlein,
2: Und normalerweise steckt der Arzt oder die Ärztin, die stecken sich das dann ins Ohr auf der anderen Seite. Ne?
1: Und das andere Teil kommt dann auf das Herz oder auf die Lunge, wenn der Arzt dann abhört, oder auf den Rücken. Ja, aber heute tue ich das andere Teil mal auf den Kopf und wir hören mal zu.
2: Hör, Joachim hat das jetzt einfach auf seinen Kopf gelegt.
3: Ja, und jetzt könnt ihr den Teil meiner Stimme hören, den normalerweise nur ich selber hören kann.
2: Hä? Und jetzt sprich mal ohne das Teil, das Mikrofon?
1: Ja, und jetzt, das ist der andere Teil meiner Stimme. Und jetzt machen wir beides mal zusammen.
2: Ja.
1: Also das, was durch den Kopf geht und das, was aus dem Mund rauskommt. Und so ungefähr hört sich meine Stimme für mich selber an. Aber normalerweise hören andere nur den Teil hier. Alles andere kann ich nur selber hören.
2: Wow. Was ist da gerade passiert? Also erstmal mit dem Stethoskop. Was hast du da genau gemacht?
1: Also das habe ich auf den Kopf gelegt und dann kann man das hören, was von der Stimme durch den Kopf geleitet wird. Und da konnte man ziemlich deutlich hören, das klingt viel dunkler, viel dumpfer.
2: Ganz viel mehr tiefere Töne, ne?
1: Genau, das sind die tiefen Töne unserer Stimme, die durch den Kopf geleitet werden. Das wird nicht aufgenommen, das können wir ja nur selber hören. Und deswegen klingt die Stimme aufgenommen, als Sprachnachricht zum Beispiel, viel höher.
2: Ja, wenn du jetzt sagst,
1: Babystimme.
2: Ja, es fühlt sich wirklich immer ein bisschen babyhaft an. Wenn du jetzt sagst, die Stimme wird geleitet, wo wird die denn lang geleitet?
1: Durch den Knochen.
2: Ja?
1: Durch den Schädelknochen wird die geleitet. Das klappt super gut. Das kann man zum Beispiel merken, wenn man sich die Ohren zuhält und mit

0: den Zähnen klappert, das geht durch den ganzen Kopf, ja. Oder, pass auf, ich lege nochmal das Stethoskop auf den Kopf. Ja, und jetzt.
1: Oh, er haut sich total auf den Kopf. Er hat sich eigentlich nur ganz leise und sachte an die Stirn geklopft. Und es klang super laut.
0: Ja, genau. Oder wenn ich jetzt mit den Zähnen klappere.
1: Das ist so laut.
0: Ja.
1: Wow.
0: Also das alles geht durch den Kopf, das ist ziemlich laut. Aber pass auf, wir machen nochmal weiter.
1: Ja.
0: Und jetzt gebe ich dir mal ein paar Chips, die ich mitgebracht habe.
1: Danke, es fühlt sich wirklich heute an wie mein Geburtstag. Luftballons, Helium, Chips, ist so toll.
0: Pass auf, und jetzt lege ich dir, wenn du den Chips in den Mund steckst, dabei das Stethoskop auf den Kopf. Ach.
1: Chip ist im Mund. Ich nehme mal drei Chips auf einmal, wie Joachim mir das gesagt hat. Und hört man was? Joachim, also
0: man hört was, das ist total laut. Pass mal auf, jetzt mache ich mal mit. Ich habe hier nämlich Zwieback.
1: Auch so.
0: Ja, Zwieback.
1: Du weißt, wie meine Party ist.
0: Jetzt lege ich mir das mal auf den Kopf hier und esse Zwieback dabei.
1: Und ihr müsst wissen, Joachim kaut gerade überhaupt nicht laut. Er beißt da gar nicht laut drauf oder sowas. Er hat den Mund sogar zu. Man hört das hier im Studio gar nicht. Aber weil er es durch das Stethoskop hört, ist es voll laut.
0: Es geht durch den ganzen Kopf. Ja, es ist wirklich auch für mich selber total laut, das Knabbern und Knuspern vom Zwieback. Und das ist übrigens der Grund, warum wir so Knuspern und Knabbersachen so gerne mögen. Wegen der Geräusche, die das dabei macht. Die können nämlich sehr gut hören, was durch den ganzen Kopf geht. Ja.
1: Das ist wirklich auch ein toller, toller Bonus, dass auch noch
0: schmeckt,
1: sondern sich auch noch toll anhört. Also Chips wirklich auf jeden Fall eine richtig tolle Sache. Du sagst, man hört dich durch die Knochen, das heißt, man hat jetzt nicht irgendwie Ohren innen drin, in sich oder sowas.
0: Nee, das sind die normalen Ohren, die das hören. Also die sind ja auch im Kopf angebracht und deswegen könnt ihr auch sehr gut hören, was durch den Schädel geleitet wird.
1: Vielen Dank, lieber Joachim.
0: Sehr, sehr
1: gerne.
0: Komm, wir hören ja noch ein bisschen Chips essen zu.
1: Ich würde sagen, ich esse noch ein paar Chips. Ihr könnt mal hören, wie das klingt. Es klingt so lecker, wie es meint. Guten Appetit auf dir, Joachim. Guten Appetit euch, Leute.

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1: Hallo, ich bin die Jana, ich bin 8 Jahre alt und ich wünsche mir das Lied K-Pop Hunters, Dämonen Hunters, egal welches. Und ich grüße damit meine Familie und alle, die gerade zuhören. Tschüss!

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2: Ah, endlich. Die Fotos von der Hochzeit von meiner besten Freundin sind da. Ist das schön. Ah, da war ich sogar Trauzeug mit Anzug und Krawatte. Und das ist ja wirklich, ich sehe ja fantastisch aus und so feierlich. Was ist das denn? Das kann doch nicht. Da hängt ja ein fetter Popel an meiner Nase. Das kann doch nicht was. Auf jedem Bild? Ach nee.
3: Zugang Checkerbude genehmigt.
2: Hallo, liebe Leute. Kennt ihr das? Manchmal würde man sich doch am liebsten in Luft auflösen oder unsichtbar werden, im Erdboden versinken oder einfach Dinge rückgängig machen, weil sie so fürchterlich unangenehm sind. Und dann gibt's auch noch dieses Gefühl, das einen ziemlich plötzlich überkommt, ohne dass es sich vorher anmelden würde. Man kann dabei sogar die Farbe wechseln wie so ein Chamäleon. Aber jetzt erstmal herzlich willkommen zum Checkpot. Es geht heute nicht um seltene Tiere, sondern es wird heute richtig peinlich. Denn peinlich, genau das ist heute unser Thema. Und ich freue mich natürlich, dass ich da nicht alleine durch muss. Ich habe wie immer Besuch in der Checkerbude.
4: Hallo Tobi.
2: Wer hat sie erkannt? Es ist...
4: Marlene.
2: Schön, dass du dich selbst vorstellst. Weißt du eigentlich, dass du mich in eine der peinlichsten Situationen der jüngeren Vergangenheit gestürzt hast?
4: Mhm. Und zwar musstest du auf die Straße gehen und rufen, Holleria Dio, mich juckt's am Po.
2: Genau. Ich stand auf der Straße, ich habe was Peinliches in die Welt rausgeschrien, irritierte Passanten haben sich am Kopf gekratzt und sind mit verwirrtem Blick an uns vorbeigelaufen und für mich war es ultra peinlich.
4: Ja, ich habe mich totgelacht.
2: Du bist ja 12 Jahre alt, wie ist denn das bei dir so? Was war dir schon mal so richtig peinlich?
4: Einmal saß ich im Unterricht da und habe in der Nase gepurpelt.
2: Mhm.
4: Und dann wurde ich aufgerufen, aber ich habe es nicht gemerkt, habe weiter gepuppelt und alle haben mich angestarrt.
2: Oh nein, oh, das ist peinlich.
4: Ja.
2: Offensichtlich bist du also Expertin für Peinlichkeit. Du kannst sowohl mich in die peinliche Situation treiben, als auch hast du sie selbst schon erlebt. Ich würde sagen, wir machen mal mit deinen Fragen weiter, oder?
4: Ja. Yep. Meine erste Frage ist, warum werden wir rot? Meine zweite Frage lautet, warum ist Kindern noch nicht so viel peinlich wie Erwachsenen? Und drittens, wer entscheidet eigentlich, was peinlich ist?
2: Fantastische Fragen, das
4: checken wir für euch.
2: Sag mal, wenn Peinlichkeit dieses, oh nein, ist das peinlich Gefühl, wenn es ein Geräusch wäre, wie würde es vielleicht klingen, deiner Meinung nach?
4: Vielleicht so.
2: Ja, das ist gut. Laut pupsen ist eh immer peinlich. Also, es gibt ja für dieses, also für diese peinlichen Gefühle, ganz schön viele andere Bezeichnungen. Fällt dir noch ein anderes Wort ein als peinlich oder?
4: Scham oder im Erdboden versinken wollen.
2: Oh, das ist gut.
4: Rot werden.
2: Ja. Oh, warte mal. Jackie, wir haben es kapiert. Du willst unbedingt was dazu sagen. Dir fällt bestimmt eine Menge ein, oder?
5: Aber klar doch. Wie wär's alphabetisch geordnet mit Befangenheit, Blamage, Erröten, Kränkung, Minderwertigkeitsgefühl, Missgeschick, Panne, Schamgefühl, Schmach, Taktlosigkeit, Verlegenheit.
2: Okay, das reicht für den Moment. Danke, liebe Jackie, dass du immer gleich so übertreiben musst mit deinen vielen Infos. Oh, aber was hat sie denn jetzt? Was ist denn jetzt los mit dir?
5: In mir ist soeben ein Schamgefühl entstanden und ich erröte.
2: Aber bist du nicht als Datenbank eine Maschine und kannst gar nicht so richtig fühlen?
5: Kann ich wohl. Ihr seht doch, wie rot ich leuchten kann. Hm? Als ob du mich immer wieder daran erinnern musst. Aber wollt ihr vielleicht wissen, wie das Erröten beim Menschen zustande kommt?
2: Das ist sehr zuvorkommend, dass du uns das anbietest, Jackie, aber erstmal will ich mit Marlene drüber reden. Übers Rotwerden. Hast du ja gerade selbst aufgezählt. Wie ist das, Marlene? Kennst du das, so richtig rot anzulaufen?
4: Also ich kenn's aus Wut und aus Peinlichkeit.
2: Mhm.
4: Einmal bin ich zum Beispiel im Biergarten losgerannt, weil ich eine Freundin gesehen habe.
2: Mhm.
4: Bin auf dem Kies ausgerutscht und vor der Kanne hingekracht.
2: Ah.
4: Und eigentlich ist das voll weh, aber ich bin einfach aufgestanden und weitergerannt. Und als ich bei der Freundin angekommen bin, hat sie mich gefragt, warum ich so rot bin.
2: Und findest du auch, dass man richtig merkt, wie man rot wird?
4: Ja, dann glühe ich so.
2: Ich finde, man spürt richtig, wie das so in einem aufsteigt und es dann so, oh Gott, ich bin so ganz unangenehm.
6: Also, warum wird man rot?
4: Genau das ist ja meine erste Frage. Meine erste Frage ist, warum werden wir rot?
2: Hast du eine Vermutung?
4: Also vielleicht, weil mehr Blut in den Kopf kommt und ich habe keine Ahnung.
2: Aber Blut in den Kopf finde ich eine super Idee. Wenn das Blut sich irgendwie komplett in den Kopf verteilt, vielleicht weil das Gehirn versorgen muss oder so ähnlich, keine Ahnung.
4: Weil das Gehirn kurz so Stillstand,
2: genau.
4: Schock.
2: Genau, so, oh Gott, nein, peinlich, peinlich, peinlich. Und dann schnell Blut in den Kopf, damit das Gehirn arbeiten kann und dann wird man rot vielleicht.
4: Darum atmet man vielleicht auch schneller dann so.
2: Ich glaube, wir haben da eine Spur. Lass uns doch mal ein paar verlässliche Infos von unserer wie immer zuverlässigen Datenbank holen.
5: Jackie checkt stets zu ihren Diensten. Wenn dem Menschen etwas peinlich ist, reagiert der Körper blitzschnell. Das Gehirn schaltet ins Notfallprogramm. Wie fremdgesteuert erhöht sich der Puls. Die Atmung wird schneller, das Herz pocht und die Durchblutung wird angekurbelt. Das sind Zeichen dafür, dass der Körper all seine Kräfte sammelt, um in einer peinlichen Situation ganz schnell reagieren zu können. Zum Beispiel, um zu fliehen oder um zu versuchen, das Missgeschick wieder gut zu machen. Wenn jemand rot wird, ist das also eine Art Warnsignal an alle Menschen rundherum. Achtung, Achtung, im Inneren dieses Menschen ist gerade ganz schön viel los.
2: Okay, also wir lagen gar nicht so weit davon weg, aber ganz ehrlich, warum das Ganze? Es macht ja eigentlich fast noch schlimmer, oder nicht? Jackie?
5: Ein knallroter Kopf zeigt den Mitmenschen deutlich, dass jemandem etwas sehr unangenehm ist, dass sie oder er vielleicht etwas bereut. Und das wiederum führt bei den Mitmenschen zu mehr Mitgefühl und Verständnis.
2: Ah, ja, so rum ist es natürlich ganz gut.
4: Ja.
2: Und außer diesem Beispiel von gerade, hast du das schon mal so richtig gemerkt, wie du rot wurdest und dann das nicht so losgeworden bist?
4: Ja, einmal, das war auch in der Klasse, saß ich halt da und hab gepupst ganz laut.
2: Oh nein.
4: Und dann habe ich einfach angefangen zu lachen und habe so getan, als wäre es jemand anderes gewesen.
2: Oh, das ist oh mies, aber auch gut.
4: Aber irgendwie wussten die anderen dann doch, dass ich es war.
2: Ich hatte mal eine ganz peinliche Situation auf einer Bühne. Da habe ich mit einer Moderatorin zusammen da durchgeführt und ich sollte sie vorstellen. Und ich kenne die seit Jahren, seit 10 Jahren. Und ich wusste, sie heißt Marilyn. Oder? Jetzt habe ich schon wieder ihren Namen vergessen. Auf jeden Fall stand ich auf der Bühne und habe ihren Namen vergessen und wollte den sagen. Und alle im Saal wussten, wer sie ist. Und mir ist der Name nicht eingefallen. Dann stand ich da und habe rumgestammelt und habe wirklich gemerkt, wie ich von dem Kinn aus über die Wangen, über die Ohren und die Augen bis zur Stirn richtig schnell richtig rot wurde. Und stand da, das war so unangenehm. Naja, ist denn deine erste Frage geklärt, die zum Thema rot werden?
4: Yep, ich drücke den, der ist ja gar nicht mehr grün. Den zum Thema Peinlichkeit passenden roten Knopf.
2: Wir werden rot, weil bei Stress unsere Haut stärker durchblutet wird. Außerdem ist es so, dass Menschen mehr mit Menschen mitfühlen, denen sichtbar etwas unangenehm ist.
4: Gecheckt!
2: Also ich finde ja, Scham und Peinlichkeit können richtig viele Gefühle im Körper auch gleichzeitig verursachen. Auch wenn man Leute dabei beobachtet, wie sie sich daneben benehmen oder wie ihnen halt was Peinliches, Doofes passiert.
4: Ja, oder wenn man zum Beispiel einen Tobi auf der Straße stehen sieht, der jodelt.
2: Hollari, mich juckt's am Po. Ja, was hat das mit dir gemacht? Du standst neben mir, du hast mich ausgelacht, glaube ich so ein bisschen. Aber was hattest du für ein Gefühl?
4: Ich habe einfach nur gelacht. Ich habe mich auch nicht fremdgeschämt, ich fand's einfach nur lustig.
2: Aber fremdgeschämt ist ein gutes Stichwort. Sagt dir das Wort cringe was?
4: Ja, aber ich weiß die Bedeutung nicht richtig.
2: Cringe ist eigentlich ein englisches Wort, heißt übersetzt so viel wie zusammenzucken oder erschaudern. Und das ist ja das, was mit dem Körper passiert, wenn man sich für jemanden schämt, wie du gerade gesagt hast, wenn man sich fremd schämt. Alles zieht sich so zusammen und man kriegt so ein leichtes Grummeln im Bauch. Also so ein, ich will gar nicht richtig hingucken, aber ich kann auch nicht weggucken, es ist so unangenehm. Kennst du das?
4: Ja, zum Beispiel meine Mutter sagt manchmal Gurke zu mir und wenn ich sauer bin, Sauergurke.
2: Und das findest du peinlich?
4: Ja, wenn sie es zu meinen Freundinnen sagt.
2: Ah, das verstehe ich. Manchmal sind einem Eltern ja besonders peinlich.
4: Ja, zum Beispiel, wenn sie mich vor anderen abknutschen oder sagen, passt auf, komm nicht zu spät.
2: Mhm. Meinst du, dass du deinen Eltern umgekehrt auch manchmal peinlich bist?
4: Ja, vielleicht. Mein Vater hat manchmal so Meetings zu Hause, also über den Computer. Und einmal bin ich zum Beispiel schreiend reingerannt, weil mein Bruder mich geärgert hat. Und er war richtig sauer danach und er hat gesagt, es war ihm voll peinlich.
2: Ja, genau. Also auch Kinder sind vielleicht ihren Eltern manchmal peinlich.
4: Ja.
2: Aber wahrscheinlich ist es öfter umgekehrt. Also wenn ich an meine Eltern denke, ich glaube, die waren mir öfter peinlich als ich ihnen. Die Armen, das tut mir leid. Sollen wir mal weitermachen mit deiner zweiten Frage?
4: Auf jeden Fall. Meine zweite Frage lautet, warum ist Kindern noch nicht so viel peinlich wie Erwachsenen?
2: Verstehe ich es richtig, dass du damit kleinere Kinder meinst?
4: Ja, ich meine halt, dass kleinen Kindern das oft egal ist, ob sie jetzt ganz nackig sind und so über den Strand laufen oder angezogen. Oder ob sie vor anderen popeln, pupsen, jemanden anglotzen. Ich weiß noch, so als kleines Kind, das war so eine Situation, da habe ich einfach immer auf andere Menschen gezeigt oder so.
2: Und ich meine, irgendwann wird es sogar schlagartig noch schlimmer, ne? Also Menschen werden dann irgendwie von Kleinkindern zu Kindern und dann irgendwann so im Jugendalter ist einem nochmal mehr peinlich. Und irgendwas verändert sich da ja, da hast du schon recht.
4: Ja.
2: Was hältst du davon, wenn wir diese Frage von einer Expertin beantworten lassen?
4: Sehr gute Idee.
2: Da habe ich nämlich schon eine Idee. Ich rufe mal kurz Linde Leschinski an. Die ist Psychologin und Familienberaterin beim Evangelischen Beratungszentrum in München. Und vielleicht erreichen wir sie ja.
7: Linde Leschinski hier.
2: Hallo, hier sind Tobi und Marlene.
7: Hallo, grüß euch.
4: Hallo.
2: Hast du einen Moment für uns? Wir stecken nämlich mitten im Checkpot zum Thema peinlich und ich glaube, du kannst uns helfen.
7: Super gerne, ich habe Zeit, schieß los.
2: Also, warum ist es so, dass insbesondere kleinen Kindern noch viel weniger peinlich ist als Jugendlichen und dann irgendwann auf jeden Fall auch als Erwachsenen?
7: Ja, also das hat was damit zu tun, dass kleine Kinder noch gar nicht gelernt haben, sich zu schämen. Um sich schämen zu können, muss man überhaupt erstmal verstanden haben, dass andere Menschen andere Gedanken in ihrem Kopf haben können oder auch ganz andere Gefühle haben können. Und diese Form von, das nennt man Perspektivwechsel, das können Kinder erst ab einem bestimmten Alter überhaupt meistern.
2: Okay.
7: Dann schämt man sich. Und das können Kinder so zwischen 2 und 5 Jahren entwickeln die Fähigkeit dazu.
2: Okay, irgendwann ändert sich das ja nochmal ein bisschen schlagartig. Bei größeren Kindern, also wenn die so auch in die Pubertät kommen, dass dann zum Beispiel die Eltern wahnsinnig peinlich sind und so.
4: Also ich kenne mich damit gut aus.
2: Hast du das gerade, Marlene?
4: Ja.
2: Genau, also dann erklär uns doch mal, warum sind Marlene ihre Eltern peinlich?
7: Generell ist es so, dass sich Jugendliche sehr, sehr schnell schämen. Und das hat unter anderem was damit zu tun, dass sie super doll darauf achten, ob sie in ihre Gruppe reinpassen. Weil in dem Alter, wo ihr jetzt gerade seid, Marlene, ist einfach eine total wichtige Aufgabe, zur Gruppe dazuzugehören. Das heißt, ich wünsche mir, so zu sein wie alle anderen und da reinzupassen. Und gleichzeitig will man ja auch was Besonderes sein. Ich möchte also auch herausstechen aus der Gruppe. Und da merkt man ja schon, das sind 2 völlig unterschiedliche Ziele. Und das kann ganz schön stressig sein, denen gleichzeitig gerecht zu werden. Und das mit den Eltern, das hat nochmal eine besondere Bedeutung, weil da fangen Kinder nochmal anders an, sich abzulösen. Und wenn man da alles so machen würde wie die Eltern, dann würde man sich nicht weiterentwickeln. Das heißt, ihr müsst uns peinlich finden in dem Alter. Ihr müsst uns richtig doof finden, damit ihr die Chance habt, es anders, neu und besser zu machen.
2: Fühlst du dich da erkannt?
4: Ja.
2: Okay.
4: Ja, aber warum finden jetzt manche Menschen mehr peinlich als andere? Zum Beispiel an einem FKK-Strand liegen ja nicht alle Leute nackt, sondern es gibt auch Menschen, die dann sagen, boah, nee, das ist ja voll ekelhaft, ich gehe da nicht hin.
7: Also Scham generell ist etwas, was wir alle Menschen haben. Aber worüber wir uns schämen, das hat total viel damit zu tun, was wir selber gelernt haben und was wir von unserer eigenen Familie vorgelebt bekommen. Also wenn die ganze Familie schon seit 100 Jahren zum FKK-Strand geht, dann ist das wahrscheinlich etwas, was dir erstmal nicht peinlich ist. Oder wenn wir in der Familie auch mal voreinander pupsen und dann keiner schimpft und das auch keiner sagt, bäh, du bist eklig, dann wird man wahrscheinlich einfach auch mal pupsen, wenn man pupsen muss. Ne?
2: Klingt sehr gesund.
7: Eine Ausnahme ist, wenn Marlene älter wird und merkt, boah, ich möchte echt gern allein im Bad sein, ich will nicht, dass da einer reingerannt kommt. Und wenn man dann merkt, hey, der Rest meiner Familie, die nimmt mich da gar nicht ernst, dann führt das oft zu sehr viel Schamgefühl. Und dann ist es eigentlich eine total wichtige Botschaft von deinem Körper, die dir sagt, das, was ich erlebt, das will ich so nicht. Das heißt, da hat Scham eine total wichtige Funktion.
2: Und auch das ist eigentlich total logisch, oder Marlene? Vielen Dank, liebe Linde, du hast uns total geholfen.
7: Sehr, sehr gerne.
2: Danke dir, mach's gut, bis zum nächsten Mal. Tschüss.
7: Tschüss.
4: Tschüss.
2: So, was sagst du, ist alles geklärt oder hast du noch Gedanken zu Lindes Infos?
4: Nö.
2: Top.
4: Alles geklärt.
2: Kleine Kinder haben noch nicht gelernt, sich zu schämen. Scham entsteht erst dann, wenn sie gelernt haben, sich mit den Augen anderer zu sehen. Kommt man ins Jugendalter, wird Scham sogar wichtig, um eine eigene Persönlichkeit zu entwickeln.
4: Gecheckt!
2: Guck mal, Jackie meldet sich mal wieder. Diesmal ist sie aber nicht errötet, sondern ergrünt.
5: Habt ihr Lust auf ein Spiel?
2: Immer doch.
8: Ja.
5: Na dann, willkommen beim großen Ranking der Peinlichkeiten. Ich nenne euch kleine Situationen und ihr antwortet mit einer Zahl von 1 bis 7. 1 ist überhaupt nicht peinlich und 7 super mega ultra peinlich. Seid ihr bereit?
2: Aber sowas von bereit.
8: Yes.
2: Okay.
5: Wie lautet eure Zahl? Ein nicht mehr aufzuhaltender lauter Pups?
2: Also für mich würde ich sagen 3 oder 4.
8: Für mich ist es 5.
2: Echt?
8: Ja.
2: Okay, dann sage ich 4.
8: Riecht sie irgendwie komisch?
2: Kannst du bitte einfach... Jackie, mach bitte weiter.
5: Kotzen. Mitten in den Bus.
8: Oh. Das ist kritisch.
2: Es ist kritisch. Ich würde sagen eine 4 wieder.
8: Ich glaube, ich würde auch 4 sagen so.
2: Peinlich ist es nicht, oder?
8: Nee, also ja, eher eklig halt. Mhm.
5: Wenn einen die entscheidende Person beim Lästern belauscht hat.
8: Man fühlt sich halt dann so aufgeschmissen und, aber wenn man die Person wirklich nicht mag, dann...
2: Sagen wir gleichzeitig? 1, 2, 3. 7.
8: 5.
2: Für mich ist das Allerschlimmste.
8: Echt?
2: Ja. Wenn ich gemein bin gegenüber einer Person, egal ob ich sie mag oder nicht, und die kriegt es auch noch mit. Und warum hast du 5 genommen?
8: Weil ich finde, es gibt schlimmere Sachen.
2: Okay, vielleicht hast du ja noch was Schlimmeres, Jackie.
5: Den Geburtstag vom besten Freund oder der besten Freundin vergessen.
8: Wenn er jetzt in Ferien ist oder so, halt...
2: Dann zählt er nicht.
8: Nicht
2: Geburtstage
8: so
2: in Ferien zählen.
8: Nicht so schlimm, aber wenn man jetzt so in die Schule kommt und einfach so sich so neben den Sitznachbarn setzt und so, ganz normal bis Ende der Schule, und auf einmal sagt er so, ich hatte heute Geburtstag.
2: Vor allem ich hatte. Der Tag ist für mich gelaufen. Und ich dachte, wir sind Freunde.
8: Ja.
2: Ich würde trotzdem sagen 5 oder sogar 6, weil bester Freund, beste Freundin, da muss man einfach, finde ich, das auf dem Schirm haben.
8: Ich glaube, ich sag 5.
2: Okay, dann sage ich 6. Hast du noch eins, Jackie?
5: Wenn das Hosentürchen offen steht.
2: 5 oder 6?
8: Also ich habe einen in der Klasse, bei dem stand das Hosentürchen richtig weit offen und man hat seine Dino-Unterhose gesehen.
2: Oh nein. Ich stand neulich auf einer Bühne, das war so eine Show, die ich gemacht habe. Und irgendwann kamen Gäste auf die Bühne, die ich eingeladen habe. Da war ich aber schon eine Dreiviertelstunde auf der Bühne. Und da hat der mir so signalisiert, ey, deine Hosentürchen ist offen. Und dann stand ich einfach vor über 1000 Leuten eine Dreiviertelstunde mit einem offenen...
8: Oh nein.
2: Ja, deshalb also doch 6.
8: Ich sag auch 6. Also,
2: okay, okay.
8: Ja.
5: Vielen Dank, das war's. Ich werde nun eure Zahlen zusammenrechnen und wer die höhere Zahl erreicht hat, muss zum Schluss die peinlichste Geschichte seines Lebens erzählen.
2: Oh nein.
5: Und das ist... Tobi!
2: Nein.
8: Doch.
2: Ich will nicht. Ah. Okay, am Ende heißt es. Komm, wir machen weiter mit der nächsten Frage.
8: Wirst du da gerade rot?
2: Mist. Lass mich in Ruhe. Jetzt mach deine Frage da jetzt.
4: Meine dritte Frage ist, wer entscheidet eigentlich, was peinlich ist?
2: Entscheidet man das nicht einfach selbst?
8: Aber dann kann man es ja auch für andere bestimmen. Also.
2: Aha, du meinst, es gibt Sachen, die sind einfach peinlich?
8: Ja.
2: Ja.
8: Ich meine, es wird jetzt, glaube ich, keiner so einfach nackt durch die ganze Stadt laufen.
2: Gutes Beispiel, stimmt. Sehr gutes Beispiel. Oh, und guck mal, ich glaube, Jackie will wieder was sagen. Es scheint ihr sehr wichtig zu sein.
5: Stellt euch vor, in Zeiten von Ludwig dem 14., also vor circa 400 Jahren, da war es in Königshäusern das Größte, wenn man beim großen Geschäft des Königs dabei sein durfte. Die Menschen haben alles dafür getan, also sich extra gut benommen, damit sie beim Toilettengang des Königs zuschauen durften. Heute ist das völlig undenkbar. Es wäre unhöflich peinlich und man macht sein großes Geschäft üblicherweise hinter gut verschlossenen Türen.
8: Warum? Also, wieso will man zuschauen, wie der König kackt?
2: Weil es der König war, wahrscheinlich. Jackie, was hat denn jetzt dieses große Geschäft von vor 400 Jahren mit Marlenes Frage zu tun? Was willst du uns eigentlich damit sagen?
5: Was jemandem peinlich ist, hängt sehr stark davon ab, wo dieser Mensch herkommt, aus welcher Kultur er stammt, in welcher Zeit er lebt, ob im Mittelalter oder heute. Außerdem beeinflusst die Menschen möglicherweise auch ihre Religion und wie sie erzogen worden sind. Hauptsächlich sind daran die Eltern beteiligt, das heißt, wie sie auf das Verhalten ihrer Kinder reagieren.
2: Ah, das habe ich verstanden. Du auch, Marlene?
8: Ja, also halt, wir würden Olaf Scholz jetzt nicht so gern beim Toilettengang zu
2: Nein,
8: sehen.
2: Wir könnten darauf verzichten.
8: Ja.
2: Ist deine Frage damit beantwortet?
8: Ja, eigentlich schon.
2: Natürlich entscheiden wir selbst, was uns peinlich ist. Aber wir sind garantiert davon beeinflusst, in welchem Land, in welcher Zeit und von welchen Eltern wir großgezogen worden sind.
4: Gecheckt!
8: Du, Tobi, mich würde noch interessieren, ob du findest, dass Schamgefühl für was gut sein kann. Also, ob das auch Vorteile hat.
2: Ich meine, es kann zum Beispiel dafür sorgen, dass man mit anderen Menschen gut klarkommt, weil wenn man dieses Gefühl nicht hätte, dann würde sich ja jeder so benehmen, wie er will. Und deshalb macht vielleicht Scham und Peinlichkeit, dass wir uns in unserer Gesellschaft an Regeln halten und gut zusammenleben.
8: Ja, oder zum Beispiel auch, wenn jeder einfach dann pupsen würde, wann es ihm passt, dann wird ja auch vieles einfach stinken.
2: Ja.
8: Das wäre auch eklig dann.
2: Absolut. Unsere Gesellschaft ist besser dran und wir alle, weil Pupsen peinlich ist.
8: Ja. Und zum Schluss meine ich, dass du dich jetzt noch an die Spielregeln von vorhin halten solltest. Mhm. Sonst wird's peinlich.
2: Ja, peinlich wird's ja so oder so, weil ich ja eine peinliche Geschichte erzählen muss.
8: Die peinlichste deines Lebens.
2: Das ist so schwer, aber als du gerade von Pupsen gesprochen hast, musste ich an eine peinliche Pupsgeschichte denken, die mir mal passiert ist. Und zwar, als wir so einen Parabelflug gemacht haben. Das war eins der größten Abenteuer, die ich in meinem ganzen Leben erlebt habe. Das ist die einzige Möglichkeit, auf der Erde schwerelos zu sein. Man fliegt mit einem Flugzeug so hoch und dann wird man schwerelos und dann fliegt das Flugzeug wieder runter. Und das haben wir ganz oft gemacht. Und in diesem Flugzeug waren eine ganze Menge Journalisten und Journalistinnen. Und es gab nur einen sehr kleinen Raum, wo man sich aufgehalten hat, wo man diese Schwerelosigkeit getestet hat.
8: Ich ahne Böses.
2: Mhm. Aber es waren halt auch Leute von der Wirtschaftswoche und von Tageszeitungen, sehr ernsthafte Journalisten, die das ausprobiert haben, weil sie sich für ernsthafte Wissenschaft interessieren. Und es könnte durchaus sein, dass ich sehr aufgeregt war. Und manchmal, wenn ich sehr aufgeregt bin, dann kann ich nicht so richtig an mir halten. Und es könnte auch sein, dass ich vielleicht am Abend davor nicht so gut passende Sachen gegessen habe. Auf jeden Fall weiß ich noch, dass ich während dieses Fluges nicht nur einmal pupsen musste. Und zwar doll. Und ich weiß nicht, ob es was damit der Schwerelosigkeit zu tun hat, aber irgendwie hatte ich zumindest selbst das Gefühl, der Geruch geht auch nicht mehr weg.
8: Oh oh.
2: Also es war so wie wir schwerelos waren, so schwebte auch die ganze Zeit, zumindest über einen längeren Zeitraum, dieser Pupsgeruch da in der Luft.
8: Oh oh.
2: Und weil wir ja schwebten, ist auch ungefähr jeder Einzelne da einmal durchgeschwebt durch meine kleine Wolke. Und das war mir dann doch ganz schön peinlich, weil ich glaube, am Ende wussten alle, wer für den Geruch verantwortlich war. 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
8: Angst
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8: Holleria Dio, mich juckt am Po. Dreimal ganz laut.
2: War das peinlich. 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Marlene, es hat mir ganz viel Spaß gemacht.
8: Ja.
2: Das war richtig schön peinlich mit dir. Mach's gut, bis zum nächsten Mal. Tschüss.
8: Tschüss.
2: Marlene.
8: Also Tobi.
2: Das warst du.
8: Du hast so viele Zwiebeln gegessen. Boah, wie es hier riecht.
2: Ach, du bist unmöglich. Das ist so gemein.
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0: Dankeschön, Checker Tobi. Das war

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1: 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Und damit grüße ich die Ente, den Elefanten und die Maus. Tschüss.

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Ich wünsche mir Backstreet Boys, I Wanna Get Away. 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

Ich wünsche mir Backstreet Boys, I Wanna Get Away. 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

Ich wünsche mir Backstreet Boys, I Wanna Get Away. 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

Ich wünsche mir Backstreet Boys, I Wanna Get Away. 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

Ich wünsche mir Backstreet Boys, I Wanna Get Away. 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